0: Die wird allerdings auch nur in Erdnähe stattfinden. In den darauffolgenden Missionen geht es dann aber zum Mond. Und dann sollen die beiden einen Fuß auf den Mond setzen. Geplant ist das in 2 Jahren. Am Grund des Indischen Ozeans haben Forscher den größten Urzeit-Walfriedhof der Welt entdeckt. Die Überreste sind zum Teil mehrere Millionen Jahre alt. Darunter sind Walarten, die schon lange ausgestorben sind. Der Walfriedhof ist unvorstellbar groß. Er erstreckt sich über eine Länge von 1200 Kilometern. Das ist sogar länger als die Strecke von Berlin nach Rom. Soweit die Meldungen und die Radio Teddy Nachrichten zum Nachhören jederzeit in der Radio Teddy App und überall, wo es Podcasts gibt. 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
1: 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Geht jetzt schon los langsam, ne? Die ersten Regenwolken ziehen rein und regnen sich in den nächsten Stunden auch ordentlich ab bei Werten um die 7 bis 12 Grad. Der Freitag wird dann dementsprechend ziemlich nass. Im Norden kann es noch mal ein paar Sonnenstrahlen geben, im äußersten Süden vielleicht auch, aber dazwischen ist alles nass und grau. Wir starten trotzdem ins Wochenende mit guter Laune bei Temperaturen um die 19 Grad.
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2: Und die haben immer tolle Tipps und Hinweise für ein harmonisches Familienleben. Mit Psychologin Henriette Grünert habe ich über das Thema Geschwisterstreit gesprochen. Sie hat den wichtigsten Tipp für uns Eltern, wenn es im Kinderzimmer mal wieder so richtig kracht.
3: Der wichtigste Tipp ist, erstmal ruhig zu bleiben und die Erwartungen an die Geschwisterbeziehung auch ein bisschen runterzuschrauben. Freunde im Kindergarten kann man sich aussuchen, Freunde in der Schule kann man sagen, nö, auf den habe ich nicht so Lust, auf den habe ich mehr Lust, ist mir sympathischer hier. Ein Geschwisterkind hat man sich nicht ausgesucht. Das ist dann da und da muss man mit dem irgendwie klarkommen. Und dann gibt es ja auch noch einen Altersunterschied. Insofern da als Eltern einen Moment runterzufahren und sich mal vorzustellen, wie das für das Kind, vor allem für das Kind, was schon in der Familie war, wie schwierig das auch sein muss, dass da plötzlich jemand ist, der Spielzeug anfasst, der in den eigenen Raum geht, der Aufmerksamkeit von den Eltern beansprucht, weil das ist der häufigste Punkt. Und dann dreht häufig das Kind, was schon da war, als erstes nochmal ein bisschen auf. Da entspannt mit umgehen und dann nicht schimpfen und nicht zu sagen, ihr müsst euch aber verstehen, ist, glaube ich, ganz, ganz wichtig.
2: Um mal bei deinem konkreten Beispiel zu bleiben, wenn jetzt das große Kind dem Kleinen verweigert, Spielzeug anzufassen, was dem großen Kind gehört, akzeptieren wir das oder versuchen wir darauf einzuwirken und zu sagen, ach nee, du guck doch mal und lass doch mal dein kleines Geschwisterkind mitspielen. Was sagst du?
3: Ich finde es wichtig, dass wenn das Kind sagt, ich möchte das nicht, dass das auch respektiert wird. Vielleicht kann man überlegen, eine Kiste zu machen, die für beide da ist.
2: Danke an Psychologin Henriette Grünert. 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
1: Mit Nils, hallo. Warum spielen Kinder? Das möchte Lasse wissen. Kraken spielen miteinander, Fische auch. Vögel und Hunde ebenso. Aber kein anderes Lebewesen spielt so intensiv wie wir Menschen. Bei Kindern ist es so, dass sie immer genau das spielen, was sie gerade für ihre Entwicklung brauchen. Ein kleines Kind spielt zum Beispiel mit Bauklötzen, um seine Fingerfertigkeiten zu erhöhen, die sehr wichtig und nützlich für sie sind. Dann kommen Buntstifte zum Einsatz. Das Malen ist eine erste Vorstufe zum späteren Schreiben. Und dazu kommt natürlich, dass Spielen viel Spaß macht. Im Spiel ist alles erlaubt. Wer spielt, vergisst die Zeit und ist ganz bei der Sache, versunken im Hier und Jetzt. Auch junge Tiere spielen viel. Junge Fohlen messen sich zum Beispiel bei einem Wettrennen und wollen sehen, wer der Schnellste ist. Kleine Kinder machen auch gerne Rollenspiele und lernen so, sich in andere hineinzuversetzen. Das Miteinanderspielen ist auch für das spätere Verhalten wichtig. Wer spielt, ist gerne mit anderen zusammen und später nicht allein. Werden die Menschenkinder älter, lernen sie auch, was Regeln sind und dass man sich daran zu halten hat. Und wer spielt, lernt auch, was es heißt zu verlieren und wie man mit Niederlagen umgeht.
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1: Oha, also ich weiß, wenn meine Mutter heute hätte abstimmen können auf den Radio Teddy Social Media Kanälen bei meiner Frage, ob ihr das auch kennt, dass die Kinder keinen Bock auf die Hausarbeit haben und sich davor drücken. Meine Mutter hätte wahrscheinlich rückblickend 10-mal auf Ja gedrückt. Ich war ein absoluter Haushaltsmuffel, hab so gar nichts gemacht, nicht mal mein Zimmer aufgeräumt. Meine Mutter ist fast verzweifelt. Umso froher ist sie, dass ich jetzt alles immer so schön sauber halte. Aber es geht vielen von unseren Kindern so, wenn ich das richtig sehe, dass sie einfach keine Lust haben, sich so wirklich richtig am Haushalt zu beteiligen und kleine Aufgaben zu übernehmen. Radio Teddy Familienexpertin Henriette Grünert, was mache ich denn dann?
2: Ich würde dranbleiben. Ne? Auch da klare Ansagen, klare Strukturen. Jeder hat seine Aufgabe. Kinder erleben uns als Modell. Ne? Wenn Mama ihre Socken auszieht, packt sie die auch in die Wäsche, in den Wäschekorb und Papa räumt sein Kaffeeglas auch in die Spülmaschine und stellt es nicht nur daneben. Ne? So uns als Modell und dann immer wieder dranbleiben. Man kann als Familie so die Klassiker machen, Wochenpläne, zu sagen, jeder hat seine Aufgabe, das kann in der Woche wechseln, das kann wöchentlich wechseln, wie man das auch immer sich als Familie auskaspert, aber klare Zuständigkeiten und dann immer wieder dranbleiben. Nicht über ein Belohnungssystem, sondern immer wieder mit dem Gefühl, wir wollen hier alle zusammen und wir wollen alle zusammen, dass es halbwegs ordentlich ist, also machen wir auch alle zusammen was dafür.
1: Vielen Dank an Radio Teddy Familienexpertin Henriette Grünert.

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3: Mit Alexander Kanja. Hallo zusammen und das sind die wichtigsten Meldungen des Tages. Am Weltspieltag hat sich alles um Computerspiele, Apps und Spielekonsolen gedreht. Denn das Motto lautete in diesem Jahr: Spielen verbindet, auch digital, sagte uns Uwe Kamp vom Deutschen Kinderhilfswerk.
4: Wenn wir uns anschauen, was Kinder heute umtreibt, sind das auch Games, die sind ein fester Bestandteil der Kinder- und Jugendkultur. Und selbstverständlich müssen diese digitalen Spiele auch von den Eltern und auch von den Fachkräften des Kinder- und Jugendmedienschutzes kritisch begleitet werden.
3: Aber nur gut die Hälfte der Kinder und Jugendlichen in Deutschland haben den Eindruck, dass sich ihre Eltern oder andere Erwachsene in angemessenem Maße für die Spiele interessieren, die sie spielen. So das Ergebnis einer Umfrage. Zwei Drittel sind aber der Meinung, dass ihre Eltern gut über die von ihnen gespielten Spiele Bescheid wissen. In vielen Büros ist es tierisch zugegangen. Zu Besuch waren jede Menge Hunde. Anlass war der Aktionstag Kollege Hund. Wenn die Chefin oder der Chef es erlauben, sollten alle Erwachsenen ihren Vierbeiner mit zur Arbeit bringen. Der Aktionstag ist im wahrsten Sinne des Wortes ein Schnuppertag. In vielen Büros hörte sich das dann sicherlich so an. Übrigens, hier bei uns bei Radio Teddy ist jeder Tag ein Kollege-Hund-Tag. Viele Kolleginnen und Kollegen bringen regelmäßig ihre Hunde mit. Der Tankrabatt wird nicht verlängert und wird Ende Juni enden. Darauf haben sich die Parteien der Bundesregierung, CDU, CSU und SPD geeinigt, berichten mehrere Medien. Der Tankrabatt war Anfang Mai wegen der stark gestiegenen Spritpreise eingeführt worden. Er senkt die Steuern auf Benzin und Diesel um 17 Cent. Unsere beiden Astronauten Matthias Maurer und Alexander Gerst rechnen fest damit, bald zum Mond zu fliegen. In der nächsten Artemis-Mission wird das zwar noch nichts, die wird allerdings auch nur in Erdnähe stattfinden. In den darauffolgenden Missionen geht es dann aber zum Mond und dann sollen die beiden einen Fuß auf den Mond setzen. Geplant ist das in 2 Jahren. Am Grund des Indischen Ozeans haben Forscher den größten Urzeit-Walfriedhof der Welt entdeckt. Die Überreste sind zum Teil mehrere Millionen Jahre alt. Darunter sind Walarten, die schon lange ausgestorben sind. Der Walfriedhof ist unvorstellbar groß. Er erstreckt sich über eine Länge von 1200 Kilometern. Das ist sogar länger als die Strecke von Berlin nach Rom. Soweit die Meldungen und die Radio Teddy Nachrichten zum Nachhören jederzeit in der Radio Teddy App und überall, wo es Podcasts gibt.
2: Radio Teddy Wetter. Geht jetzt schon los langsam, ne? Die ersten Regenwolken ziehen rein und regnen sich in den nächsten Stunden auch ordentlich ab bei Werten um die 7 bis 12 Grad. Der Freitag wird dann dementsprechend ziemlich nass. Im Norden kann es noch mal ein paar Sonnenstrahlen geben, im äußersten Süden vielleicht auch, aber dazwischen ist alles nass und grau. Wir starten trotzdem ins Wochenende mit guter Laune bei Temperaturen um die 19 Grad.
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0: Wir sprechen hier bei mir am Vormittag immer über Familienthemen, über die kleinen Special Effects, die es in jeder Familie gibt. Heute ein Thema über uns Eltern. Ich wollte von euch wissen, liebe Eltern, kennt ihr das, dass der Partner, die Partnerin bei der Hausarbeit nachbessern oder macht ihr das vielleicht sogar selber? Und unsere Radio Teddy Social Media Abstimmung ist da schon recht deutlich. Über 80% von euch kennen das von zu Hause. Ich frage jetzt mal nach bei Radio Teddy Familienexpertin und Psychologin Henriette Grünert. Wie kann es sein, dass mein Partner, meine Partnerin mich einfach im Haushalt korrigieren? Und wie reagiere ich dann am besten?
2: Kennen wir, glaube ich, auch. Also ich kenne es auch. Ja, bei uns bin ich die da auch so ein System, ne? Und wenn das System nicht so ist, dann ist es schon irgendwie doof. Ich glaube, es ist wie immer. Wir müssen auch lernen, Dinge loszulassen und nicht immer alles in unserer Hand haben zu wollen und anderen zu vertrauen, dass die das genauso gut können wie wir. Das fängt ja auch an mit, wir geben Kinder in die Betreuung. Da vertrauen wir ja auch den anderen, dass die das genauso gut oder zumindest halb so gut machen wie wir, weil sonst würden wir unser Kind da nicht hingeben. Und so ist das mit dem Partner, der Partnerin genauso. Also Dinge loszulassen. Am Ende geht es viel um Anerkennung, die wir uns wünschen, dass der andere sagt, ja, das sehe ich. Da geht es uns nicht anders als unseren Kindern. Die wollen das von uns auch, aber genauso wollen wir das natürlich auch.
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1: Ich bin Paul, bin 8 Jahre alt und möchte gern wissen, wie alt das älteste Spiel ist.
2: Hallo Paul, danke für deine Frage. Denn jetzt hier. Das älteste Spiel wurde wohl schon vor 3000 Jahren gespielt in Afrika und es hieß Kalaha. In der berühmten Cheops-Pyramide in Ägypten wurden nämlich in den Wänden eingeritzte Spielpläne des Kalaha-Spiels gefunden. Aber jetzt mal zum Spiel. Kalaha gibt es in vielen verschiedenen Varianten, die sind aber sehr ähnlich. Das Spiel ist für 2 Spieler. Das Feld ist ein Holzbrett, auf dem sind 2 Reihen mit Mulden, also runde Vertiefungen. In diese Vertiefungen werden Steine gelegt. Die Spieler nehmen dann die Steine aus einer Mulde und verteilen sie auf die anderen. Dabei sammeln sie auch Steine für sich und wer zuerst alle Steine des Gegners hat, ist Sieger. Kalaha ist heute noch sehr bekannt in Afrika und Asien. In Afrika spielen das oft die Kinder mit den einfachsten Mitteln. Sie graben einfach kleine Löcher in die Erde und spielen dann mit Steinen, Bohnen oder Samenkörnern. Deshalb sagt man in Deutschland auch manchmal Bohnenspiel dazu.
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2: Heute geht's um das Thema Trotzphase und wir Eltern können da ganz schön drunter leiden, wenn unsere Kinder in dieser Phase stecken und gefühlt kommt sie ja in der Pubertät auch nochmal so ein bisschen wieder. Deswegen sollten wir uns gut damit auskennen. Psychologin Henriette Grünert hat die passenden Tipps für uns. Sie ist auch Mama und sie hat eine Strategie, die sie empfehlen kann, wenn es wieder losgeht und unser Kind zum Rumpelstilzchen wird.
3: Also so ein Klassiker ist, wir nehmen irgendwas, wo wir draufhauen können. Zum Beispiel ein Kopfkissen und nehmen irgendwie entweder die Faust oder ins Kissen schreien. Das können auch Erwachsene ganz gut machen. Oder mal kräftig auf den Boden stampfen. Oder mal ganz laut schreien. Das habe ich mit meiner Tochter schon mal gemacht. Und dann war es okay, dann musste sie lachen. Das ist für uns eben auch ein Prozess zu wachsen und uns zu sagen, Gefühle sind erlaubt. Es muss natürlich, je nachdem, wo man gerade ist, ein bestimmter Rahmen gehalten werden. Aber da ist man ja auch als Eltern da. Also wenn es zum Beispiel beim Arzt passiert, würde ich mit dem Kind kurz rausgehen oder im Supermarkt. Vielleicht irgendwie zu sagen, gut, vielleicht lasse ich den Wagen dann kurz hier stehen, wir gehen einmal kurz vor die Tür.
2: Aber da machen wir dann nicht Ramazamba und schreien das Kind an, weil es wütend ist, sondern ich sage, ich verstehe, dass du wütend bist.
3: Genau.
2: Die Schokolade gibt es jetzt aber trotzdem nicht. Aber komm, wir gehen jetzt ins Auto, da haust du einmal ordentlich aufs Polster.
3: Ja, genau, das darf sein.
2: Psychologin Henriette Grüner zum Thema Autonomie bzw. Trotzphase unserer Kinder. Noch mehr Elterntipps und Experteninterviews jeden Tag von 10 bis 14 Uhr hier bei Radio Teddy und auf Radio Teddy Plus.

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4: Mit Alexander Kanja. Hallo zusammen und das sind die wichtigsten Meldungen des Tages. Am Weltspieltag hat sich alles um Computerspiele, Apps und Spielekonsolen gedreht, denn das Motto lautete in diesem Jahr: Spielen verbindet, auch digital, sagte uns Uwe Kamp vom Deutschen Kinderhilfswerk.
5: Wenn wir uns anschauen, was Kinder heute umtreibt, sind das auch Games, die sind ein fester Bestandteil der Kinder- und Jugendkultur und selbstverständlich müssen diese digitalen Spiele auch von den Eltern und auch von den Fachkräften des Kinder- und Jugendmedienschutzes kritisch begleitet werden.
4: Aber nur gut die Hälfte der Kinder und Jugendlichen in Deutschland haben den Eindruck, dass sich ihre Eltern oder andere Erwachsene in angemessenem Maße für die Spiele interessieren, die sie spielen. So das Ergebnis einer Umfrage. Zwei Drittel sind aber der Meinung, dass ihre Eltern gut über die von ihnen gespielten Spiele Bescheid wissen. In vielen Büros ist es tierisch zugegangen. Zu Besuch waren jede Menge Hunde. Anlass war der Aktionstag Kollege Hund. Wenn die Chefin oder der Chef es erlauben, sollten alle Erwachsenen ihren Vierbeiner mit zur Arbeit bringen. Der Aktionstag ist im wahrsten Sinne des Wortes ein Schnuppertag. In vielen Büros hörte sich das dann sicherlich so an. Übrigens, hier bei uns bei Radio Teddy ist jeder Tag ein Kollege-Hund-Tag. Viele Kolleginnen und Kollegen bringen regelmäßig ihre Hunde mit. Der Tankrabatt wird nicht verlängert und wird Ende Juni enden. Darauf haben sich die Parteien der Bundesregierung, CDU, CSU und SPD geeinigt, berichten mehrere Medien. Der Tankrabatt war Anfang Mai wegen der stark gestiegenen Spritpreise eingeführt worden. Er senkt die Steuern auf Benzin und Diesel um 17 Cent. Unsere beiden Astronauten Matthias Maurer und Alexander Gerst rechnen fest damit, bald zum Mond zu fliegen. In der nächsten Artemis-Mission wird das zwar noch nichts, die wird allerdings auch nur in Erdnähe stattfinden. In den darauffolgenden Missionen geht es dann aber zum Mond und dann sollen die beiden einen Fuß auf den Mond setzen. Geplant ist das in 2 Jahren. Am Grund des Indischen Ozeans haben Forscher den größten Urzeit-Walfriedhof der Welt entdeckt. Die Überreste sind zum Teil mehrere Millionen Jahre alt. Darunter sind Walarten, die schon lange ausgestorben sind. Der Walfriedhof ist unvorstellbar groß. Er erstreckt sich über eine Länge von 1200 Kilometern. Das ist sogar länger als die Strecke von Berlin nach Rom. Soweit die Meldungen und die Radio Teddy Nachrichten zum Nachhören jederzeit in der Radio Teddy App und überall, wo es Podcasts gibt.
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7: Geht jetzt schon los langsam, ne? Die ersten Regenwolken ziehen rein und regnen sich in den nächsten Stunden auch ordentlich ab bei Werten um die 7 bis 12 Grad. Der Freitag wird dann dementsprechend ziemlich nass. Im Norden kann es noch mal ein paar Sonnenstrahlen geben, im äußersten Süden vielleicht auch, aber dazwischen ist alles nass und grau. Wir starten trotzdem ins Wochenende mit guter Laune bei Temperaturen um die 19 Grad.
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2: Gerade wenn das Wetter mal nicht ganz so toll ist, beklagen sich viele Kinder über Langeweile. Wir Eltern wollen dann häufig reagieren, aber eigentlich können wir uns über die Langeweile unserer Kinder freuen. Psychologin Henriette Grünert erklärt warum.
3: Man kann wirklich so aus Expertensicht sagen, dass Langeweile was ganz, ganz Gutes hat. Nämlich ist das ein Zeitpunkt, wo das Gehirn mal nicht denken muss. Und das ist eigentlich ganz, ganz gut, weil dann auch neue Verknüpfungen im Gehirn entstehen, die so nicht entstehen, wenn wir uns sofort wieder auf was anderes fokussieren würden. Es fühlt sich manchmal blöd an, aber es ist wirklich was fürs Gehirn unendlich wichtig ist. Insofern ist es ganz gut, auch diese Langeweilephasen mal ein bisschen zu fördern und dann eben nicht zum Smartphone oder zu irgendetwas zu greifen. Außerdem entsteht durch Langeweile auch Kreativität, denn wenn mir kurz langweilig ist, dann habe ich vielleicht plötzlich wieder eine ganz tolle Idee, die so nicht entstanden wäre, wenn mir nicht kurz langweilig gewesen wäre.
2: Hast du denn noch einen praktischen Tipp, Henriette? Weil oft ist es ja doch so, dass die Kinder dann unbedingt das Handy haben wollen.
3: Wenn wir so das Gefühl haben, Erwachsene wie Kinder, ach, das ist aber wirklich gerade irgendwie schwer aushaltbar mit der Langeweile und am liebsten würde ich einfach mein Telefon in die Hand nehmen oder würde ich meinem Kind das Telefon in die Hand drücken, damit es beschäftigt ist, dann kann man vielleicht gemeinsam mal gucken, ob es irgendeine Alternative gibt. Irgendein Spielzeug, was wir lange nicht bespielt haben. Vielleicht gibt es aber auch die Möglichkeit, irgendwie eine kleine Meditation mal zu machen. Da gibt es ja mittlerweile auch gute Kindermeditationen, wo man nochmal bewusst in dieses Gefühl auch reingeht und eben nicht sofort Smartphone oder Tablet in die Hand nimmt. Ansonsten ist es auch wieder so, wir Eltern müssen mit gutem Vorbild voran. Vielleicht auch mal ein Buch angucken oder andere Dinge vorholen, die wir eben lange nicht gemacht haben.
2: Psychologin Henriette Grüner zum Thema Langeweile bei Kindern.
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1: Mit Nils, hallo. Heute beginnt die Fußball-Weltmeisterschaft in Kanada, Mexiko und den USA mit dem Eröffnungsspiel in Mexiko-Stadt zwischen Mitgastgeber Mexiko und Südafrika. Aber wo liegt Mexiko eigentlich? Mexiko ist ziemlich weit weg. Es liegt in Amerika, südlich der USA, zwischen dem Pazifischen Ozean und der Karibik. Hat also viele Strände zum Baden und dort ist es auch immer schön warm. In Mexiko wird Spanisch gesprochen und auf der Landessprache nennt sich das Land Estados Unidos Mexicanos, die Vereinigten Staaten Mexikos. Hauptstadt ist, leicht zu merken, Mexiko-Stadt. In der Stadt und drumherum leben rund 21 Millionen Menschen. Damit ist sie eine der größten Städte der Welt. Neben Spanisch werden in Mexiko von einigen Menschen auch verschiedene indigene Sprachen gesprochen, also Sprachen von den Nachfahren der Ureinwohner Mexikos. Von den Ureinwohnern gibt es in Mexiko auch viele Bauwerke zu bewundern. Von den Maya die Ruinenstadt Chichen Itza oder die Pyramiden von Teotihuacan in der Nähe von Mexiko-Stadt. Bekannt ist bei uns vor allem die mexikanische Küche. Vielleicht wart ihr ja auch schon mal mit euren Eltern mexikanisch essen. Das ist echt lecker. Die Mexikaner lieben es scharf und würzig. Sie essen gerne Fleisch und Tacos. Und Mexiko ist ein fußballverrücktes Land und war schon zweimal WM-Gastgeber, 1970 und 1986. Dieses Jahr also nun wieder, allerdings gemeinsam mit den USA und Kanada.
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0: Hallöchen, Sandra hier vom Radio Teddy Vormittag. Und so diese kleinen Special Effects, die jede Familie hat, damit sind wir nicht allein. Darüber sprechen wir jeden Tag.
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0: Ja, typisches Szenario bei mir zu Hause. Wir haben Abendbrot gegessen oder Mittag gegessen. Und mein Sohn hat auch gut gegessen, sagt er ist satt und wir räumen den Tisch ab. Und so ungefähr 20 Minuten, eine halbe Stunde später kommt er: Kann ich noch ein Schokobrot haben? Ich habe noch Hunger. Und ich denke so, hä? Wir haben doch gerade eben gegessen und du hast auch richtig gut gegessen. Woran kann das denn dann noch liegen, dass mein Sohn Hunger hat? Radio Teddy Familienexpertin Henriette Grünert. Erzähl mal, wieso kommt manchmal so nach 20 Minuten, halbe Stunde nochmal der Hunger auf und dann soll es auch was ganz, ganz anderes sein, als wir eben gegessen haben?
2: Wenn wir mal überlegen, da haben wir jetzt irgendwie den Festtagsbraten gegessen und dann haben wir irgendwie ein Stündchen später irgendwie Appetit auf was Süßes. Und genauso machen die Kinder das auch. Die haben sich vielleicht gerade voll gegessen, aber haben jetzt irgendwie gerade nochmal das Bedürfnis nach was Süßem oder nach was Salzigem. Und es muss dann halt auch sein. Man muss natürlich ein bisschen gucken, geht es, können wir das machen? Ne? Ist es vielleicht auch ein System innerlich geworden, um die Bettgehzeit noch ein bisschen zu stretchen? Ne? Wir haben Abendbrot gegessen, aber immer eine halbe Stunde später besteht nochmal der Wunsch, irgendwie was zu essen. Da würde ich dann halt auch mal gucken, ist es jetzt wirklich der Hunger oder ist es einfach das Bedürfnis, noch ein bisschen so am Leben teilzunehmen und noch nicht ins Bett zu gehen? Ne? Aber das kriegt man ja als Eltern ganz gut mit. Aber wenn sie ansonsten noch Lust auf was Kleines haben, ja Gott, und davor gut gegessen haben, da wäre ich, glaube ich, die Letzte, die irgendwie sagen würde, nee, also das geht jetzt aber gar nicht.
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3: Mit Alexander Kanja. Hallo zusammen und das sind die wichtigsten Meldungen des Tages. Am Weltspieltag hat sich alles um Computerspiele, Apps und Spielekonsolen gedreht. Denn das Motto lautete in diesem Jahr: Spielen verbindet, auch digital, sagte uns Uwe Kamp vom Deutschen Kinderhilfswerk.
4: Wenn wir uns anschauen, was Kinder heute umtreibt, sind das auch Games, die sind ein fester Bestandteil der Kinder- und Jugendkultur. Und selbstverständlich müssen diese digitalen Spiele auch von den Eltern und auch von den Fachkräften des Kinder- und Jugendmedienschutzes kritisch begleitet werden.
3: Aber nur gut die Hälfte der Kinder und Jugendlichen in Deutschland haben den Eindruck, dass sich ihre Eltern oder andere Erwachsene in angemessenem Maße für die Spiele interessieren, die sie spielen. So das Ergebnis einer Umfrage. Zwei Drittel sind aber der Meinung, dass ihre Eltern gut über die von ihnen gespielten Spiele Bescheid wissen. In vielen Büros ist es tierisch zugegangen. Zu Besuch waren jede Menge Hunde. Anlass war der Aktionstag Kollege Hund. Wenn die Chefin oder der Chef es erlauben, sollten alle Erwachsenen ihren Vierbeiner mit zur Arbeit bringen. Der Aktionstag ist im wahrsten Sinne des Wortes ein Schnuppertag. In vielen Büros hörte sich das dann sicherlich so an. Übrigens, hier bei uns bei Radio Teddy ist jeder Tag ein Kollege-Hund-Tag. Viele Kolleginnen und Kollegen bringen regelmäßig ihre Hunde mit. Der Tankrabatt wird nicht verlängert und wird Ende Juni enden. Darauf haben sich die Parteien der Bundesregierung, CDU, CSU und SPD geeinigt, berichten mehrere Medien. Der Tankrabatt war Anfang Mai wegen der stark gestiegenen Spritpreise eingeführt worden. Er senkt die Steuern auf Benzin und Diesel um 17 Cent. Unsere beiden Astronauten Matthias Maurer und Alexander Gerst rechnen fest damit, bald zum Mond zu fliegen. In der nächsten Artemis-Mission wird das zwar noch nichts, die wird allerdings auch nur in Erdnähe stattfinden. In den darauffolgenden Missionen geht es dann aber zum Mond und dann sollen die beiden einen Fuß auf den Mond setzen. Geplant ist das in 2 Jahren. Am Grund des Indischen Ozeans haben Forscher den größten Urzeit-Walfriedhof der Welt entdeckt. Die Überreste sind zum Teil mehrere Millionen Jahre alt. Darunter sind Walarten, die schon lange ausgestorben sind. Der Walfriedhof ist unvorstellbar groß. Er erstreckt sich über eine Länge von 1200 Kilometern. Das ist sogar länger als die Strecke von Berlin nach Rom. Soweit die Meldungen und die Radio Teddy Nachrichten zum Nachhören jederzeit in der Radio Teddy App und überall, wo es Podcasts gibt.
2: 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Geht jetzt schon los langsam, ne? Die ersten Regenwolken ziehen rein und regnen sich in den nächsten Stunden auch ordentlich ab bei Werten um die 7 bis 12 Grad. Der Freitag wird dann dementsprechend ziemlich nass. Im Norden kann es noch mal ein paar Sonnenstrahlen geben, im äußersten Süden vielleicht auch, aber dazwischen ist alles nass und grau. Wir starten trotzdem ins Wochenende mit guter Laune bei Temperaturen um die 19 Grad.
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1: Mit Nils, hallo. Warum spielen Kinder? Das möchte Lasse wissen. Kraken spielen miteinander, Fische auch. Vögel und Hunde ebenso. Aber kein anderes Lebewesen spielt so intensiv wie wir Menschen. Bei Kindern ist es so, dass sie immer genau das spielen, was sie gerade für ihre Entwicklung brauchen. Ein kleines Kind spielt zum Beispiel mit Bauklötzen, um seine Fingerfertigkeiten zu erhöhen, die sehr wichtig und nützlich für sie sind. Dann kommen Buntstifte zum Einsatz. Das Malen ist eine erste Vorstufe zum späteren Schreiben. Und dazu kommt natürlich, dass Spielen viel Spaß macht. Im Spiel ist alles erlaubt. Wer spielt, vergisst die Zeit und ist ganz bei der Sache, versunken im Hier und Jetzt. Auch junge Tiere spielen viel. Junge Fohlen messen sich zum Beispiel bei einem Wettrennen und wollen sehen, wer der Schnellste ist. Kleine Kinder machen auch gerne Rollenspiele und lernen so, sich in andere hineinzuversetzen. Das Miteinanderspielen ist auch für das spätere Verhalten wichtig. Wer spielt, ist gerne mit anderen zusammen und später nicht allein. Werden die Menschenkinder älter, lernen sie auch, was Regeln sind und dass man sich daran zu halten hat. Und wer spielt, lernt auch, was es heißt zu verlieren und wie man mit Niederlagen umgeht.
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6: Guten Morgen am Freitag.
7: Guten Morgen.
6: Und das Wochenende in greifbarer Nähe. Zeit verbringen mit den Freunden, mit der Familie, vielleicht auch ausschlafen.
7: Und Fußball gucken.
6: Ja,
7: am Sonntag steht das erste WM-Spiel von Deutschland an gegen den Gegner Curaçao. Und wo dieses Land liegt und was das Besondere daran ist, das klären wir heute noch kurz vor 6:30. Und wir verraten euch, wie der allererste Fußball aussah. War der auch schon so schwarz-weiß oder so bunt wie bei der WM? Ihr wisst es, kurz vor 7:30. 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
6: Ja, heute sind noch ein paar Regenwolken am Start. Die Gummistiefel freuen sich drüber. Die Temperaturen halten sich noch etwas zurück. Höchstwerte knapp unter 20 Grad. Und der Samstag, der sieht schon besser aus. Mit mehr Sonnenschein und Temperaturen dann bis zu 25 Grad.
7: Und jetzt raus aus den Federn. Nochmal ganz schnell. Ein letztes Mal für diese Woche. Früh raus.
6: 1, 2, 3. Nein, das macht Stress. Wir machen das entspannter.
7: Mit cooler Musik. Ja. Gleich Paradise von Purple Disco Machine. Jetzt Leonie aus den Charts mit Don't Worry.
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1: Endlich ist es soweit. Anpfiff! Heute startet die Fußball-Weltmeisterschaft und vor jedem Spiel wird traditionellerweise ja die Nationalhymne des jeweiligen Landes gesungen, was gerade auf dem Platz steht. Und du, liebe Christina, darfst in dieser Woche raten, welches Land hörst du denn hier in der Nationalhymne?
2: Ja, lief ja gestern nicht so gut für mich.
1: Nee.
2: Darf noch einmal daneben liegen?
1: Genau.
2: Richtig? Okay.
1: Wenn du nochmal daneben liegst, also dreimal, dann darfst du nach jedem Spieltag eine kurze Zusammenfassung machen. Also 90 Minuten in 90 Sekunden.
2: Okay.
1: Aufgepasst! Welche Nationalhymne ist das hier? Kleiner Tipp, dieses Land hat sich leider nicht qualifiziert für die WM. Deswegen gibt es eben hier die große Fußballbühne sozusagen.

0: Oh, ich verstehe es nicht so gut.
1: Ist gemein,
0: ich verstehe,
1: ne?
0: Die Wörter nicht und es klingt für mich wie Oh Fortuna. Oh Fortuna. Irgendwie so. Latein. Ich weiß nicht wieso. Ich komme auf Russland.
1: Und diese Antwort ist falsch.
0: Wirklich? Gib mir doch eine Sekunde.
1: Hör mal nochmal genau hin. Wir spielen nochmal ganz kurz an.
2: Italia!
0: Wirklich?
2: Ja!
0: Jetzt, wo du sagst.
1: Das ist so einfach.
0: Ich habe Italien nicht gehört.
1: Ah.
0: Aber so von der Anmutung her, als du losgelegt hast mit Italien, ging das über zu Bellissima, Bellissima.
1: Ja.
0: Irgendwie gefühlt.
1: Es war die italienische Nationalhymne.
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1: Guten Morgen am Freitag, 6 Uhr.
2: Guten Morgen.
1: Erst von links nach rechts, dann wieder von rechts nach links. Einige von euch drehen sich ja gerade noch im Bett umher. Heißt, größere Chance für alle, die jetzt schon wach sind, um Radio Teddy Frühaufsteherin oder Frühaufsteher des Tages zu werden.
2: Beweist uns, liebe Kids, dass ihr aufgestanden seid, dass ihr raus seid aus den Federn und werdet so dann Radio Teddy Frühaufsteherin oder Frühaufsteher des Tages und gewinnt eure ganz exklusive und handsigniert Frühaufsteher-Urkunde. 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
1: Radio Teddy Frühaufsteherin, Frühaufsteher werden unter 0331 76 mal die 2, ruft jetzt an, Mitmachregeln auf radioteddy.de. 0331 76 mal die 2, wer schafft es zu uns ins Studio? Gewonnen wird um 6.10 Uhr in 9 Minuten. Und jetzt die Radio Teddy Nachrichten mit Nils. Guten Morgen.
3: Hi, guten Morgen.
1: Über 100 Spiele gibt es bei dieser Fußball-Weltmeisterschaft und es gibt das erste Ergebnis.
3: Ja, nach einer großen Eröffnungsshow hat Mitgastgeber Mexiko das erste Spiel am Abend gegen Südafrika mit 2:0 gewonnen. Und es gibt auch schon ein zweites Ergebnis, denn viele Spiele sind ja bei uns wegen der Zeitverschiebung in der Nacht oder erst am frühen Morgen zu sehen. Gerade eben war Abpfiff, Südkorea hat gegen Tschechien mit 2:1 gewonnen. Am Wochenende, genauer gesagt am Sonntag, muss dann die deutsche Nationalmannschaft ran gegen Curaçao. Gegen die Mannschaft der kleinen Insel in der Karibik hat das deutsche Team noch nie gespielt. Bundestrainer Julian Nagelsmann sagte nach der Auslosung zum Gruppengegner:
4: Es wird spannend, ein bisschen unbekannt, aber auch da werden wir auf jeden Fall nicht den Fehler machen, sie zu unterschätzen. Sind jetzt erstmal bei der WM dabei, auch völlig überraschend, war, glaube ich, eine Sensation für alle. Und die haben es gut gemacht in der Quali und werden es sicherlich auch gegen uns gut machen.
3: Deutschland gegen Curaçao. Anpfiff der Partie ist am Sonntagabend. Zum Glück nicht ganz so spät, um 19 Uhr. Als nächstes Land will nun auch WM-Mitgastgeber Kanada ein Mindestalter für die Nutzung von Social Media einführen. Die Regierung hat einen Vorschlag für ein Gesetz gemacht, das ein Verbot für unter 16-Jährige vorsieht. Als erstes Land hatte Australien ein Social-Media-Verbot für Kinder und Jugendliche eingeführt. Seit einem halben Jahr sind dort TikTok, Instagram, Snapchat und Co. für alle unter 16 tabu. Millionen Accounts wurden bereits gelöscht. Und was bei uns in der Region los ist, das weiß jetzt Luisa.
5: Das leergepumpte Erlenbad in Alsfeld hier bei uns in Hessen wird für 9 Wochen zur Bühne. Unter dem Motto "Ein Bad taucht ab in Kunst und Klang" startet am Wochenende die Bäderkultur. Konzerte oder Workshops, die meisten der 27 Veranstaltungen sind kostenlos. Alle Infos gibt's auf der Website des Erlenbads.
3: Das rund einen Monat alte Zwergflusspferdmädchen im Berliner Zoo hat seit 2 Tagen einen Namen. Das kleine Hippo heißt Brötchen und wird inzwischen schon ein kleiner Internetstar. Auch im Ausland verbreiten sich Videos und Fotos von Brötchen. Dort gibt es auch kleine Flusspferde mit lustigen Namen, die etwas mit Essen zu tun haben. In Schottland zum Beispiel lebt Haggis, benannt nach einer schottischen Spezialität. In Thailand gibt es Hippo Mudeng, das so viel wie hüpfendes Schwein bedeutet und gleichzeitig ein bekanntes thailändisches Streetfood-Gericht ist. Soweit die Meldungen. 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
3: Hier bei uns in Hessen auf der A661 Darmstadt Richtung Bad Homburg zwischen Neu-Isenburg und Offenbach-Taunusring. Verkehrsbehinderungen wegen einer Baustelle. Gute Fahrt.
1: Unsere farbenfrohen Gummistiefel freuen sich. Die Regenwolken sind am Start. Höchstwerte heute zwischen 17 und 21 Grad. Vereinzelt sagt die Sonne auch mal Hallo. Mehr Sonne gibt es morgen und auch am Sonntag. Das Wochenende wird dann wieder etwas milder mit Temperaturen bis zu 27 Grad.
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2: Für viele ist es das erste Highlight des Tages und wir freuen uns, liebe Kids, dass ihr jemand fleißig im Badezimmer steht und mitputzt. So wie Charlotte, 6 Jahre. Was hast du für eine Zahnbürste jetzt zum Zähneputzen dabei?
6: Ich habe eine, mit der putze ich am liebsten, eine Elektrozahnbürste. Die ist blau, hat einen Olaf-Aufkleber und dreht sich, wenn ich putze.
2: Cool.
1: Klingt
2: so wie so eine Multifunktionszahnbürste. Alle, die jetzt auch bereit sind, schnappen sich die Zahnbürste und zum Zähneputzen gibt's jetzt den Hit von Nico Santos, All Time High. Euch ganz, ganz viel Spaß mit dem Radio Teddy Zahnputz-Hit und los geht's in dieser Woche mit den Minions.

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1: 6.11 Uhr am Freitag. Schönen guten Morgen. Hier ist die Radio Teddy Morgenshow. Christina und Tim an eurer Seite. Ihr steht auf, lauft zum Kleiderschrank und wir sorgen für gute Stimmung vom Kleiderschrank. Gleich mit dem Charted to Love Somebody.
2: Und am Sonntag spielt Deutschland ja das erste WM-Spiel. 19 Uhr ist Anpfiff und wir spielen gegen Curaçao. Wo dieses Land liegt und welche besondere Mixsprache doch dort gesprochen wird, verraten wir euch gleich kurz vor 6:30. 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
1: Hurra, ich bin dabei im Club der Frühaufsteherinnen und Frühaufsteher. Das kann einer von euch sagen. Jeden Morgen um diese Uhrzeit.
2: Und ihr gewinnt als Beweismittel die ganz exklusive und handsignierte Frühaufsteher-Urkunde. 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
1: 0331 76 mal die 2, die Nummer zum Mitmachen. Mitmachregeln auf radioteddy.de. Unter allen, die seit 6 Uhr angerufen haben, hat es Annika, 8 Jahre aus dem Harz, ins Studio geschafft. Guten Morgen, Annika.
2: Morgen.
4: Morgen.
2: Annika, erstmal herzlich willkommen hier bei uns im exklusiven Frühaufsteher-Club. Worauf freust du dich denn jetzt am meisten am Wochenende?
4: Also, ich freue mich, weil ich habe am Dienstag Geburtstag.
1: Oh, wie cool.
4: Ja.
1: Und was wünschst du dir so an Kuchentorte? Was schmeckt dir am liebsten?
4: Also Kuchentorte, da wünsche ich mir so zu meinem Erwachsenengeburtstag wünsche ich mir eine Nusstorte.
1: Oh. Erwachsene heißt ja wahrscheinlich auch mit den Großeltern und vielleicht Tanten.
4: Beim
1: und
4: Kindergeburtstag ja. Ein Fanta-Papagei.
2: Lecker. Annika, bevor du dann nach dem Wochenende deinen Geburtstag startest, checken wir jetzt noch, ob du schon wirklich aufgestanden bist. Und das beweist uns einmal bitte, indem du deine Kinderzimmertür öffnest und rausrufst:
5: Hoch die Hände, Fußballwochenende.
4: Okay. Hoch die Hände, Fußballwochenende.
2: Das ging sehr schnell. Herzlichen Glückwunsch, Annika. Du bist Radio Teddy Frühaufsteherin des Tages. Du gewinnst jetzt deine handsignierte Frühaufsteher-Urkunde und das limitierte Radio Teddy Mini-Heft, der coole Mal- und Rätselspaß vom Trütsch Verlag.
4: Okay, danke.
2: Viel
1: bitte
2: Spaß.
1: Sehr. Und beweist uns auch morgen früh, dass ihr aufgestanden seid. Gewinnt mit ein bisschen Glück ein Ticket für die ganze Familie für das Bade- und Saunaparadies Maya Meer in Halle an der Saale. 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
2: Jetzt der Charte zum Wachwerden. To Love Somebody hier bei Radio Teddy.

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Hier der nächste. You love me.

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1: Argentiniens Nummer 10, Lionel Messi. Angriff. Fragt man die Fans, wer denn der beste Fußballer aller Zeiten ist, wird sehr oft auch sein Name genannt. Lionel Messi. Sein Spitzname ist La Pulga, das heißt auf Deutsch der Floh. Denn der Argentinier zeigt, dass man auch als kleiner Mann ein ganz großer Spieler sein kann. Wer ihn spielen sieht, gerät ins Schwärmen. So geschmeidig, so wendig und so einzigartig. Argentinische Reporter rasten da schon mal reihenweise aus.
2: Buena acción de Messi, va Leo. Va Messi. Encara Messi. Sigue Leo al arco. Gol!
1: Seine Titel und Erfolge aufzulisten würde sehr lange dauern, denn kein anderer Spieler hat mehr Titel gewonnen als er. Für sein Land Argentinien wurde er unsterblich, als er bei der letzten WM den Titel holte, im Finale 2 Tore schoss und zum Spieler des Turniers ausgezeichnet wurde.
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0: Schönen guten Morgen am Freitag, 6.25 Uhr, die Radio Teddy Morgenshow an eurer Seite.
1: Guten Morgen.
0: Guten Morgen. Erst in das eine Hosenbein, dann in das andere. Dabei nicht umfallen. Und beim Anziehen gibt es die Megastars David Guetta und Jennifer Lopez.
1: Jetzt gut hingehört, dieses...
0: Oh.
1: Ja, Törö kennen wir von Elefanten. Und da gibt es ja einen ganz besonderen Elefanten. Und bei dem klingt das Törö so.
2: Törö!
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1: Und jetzt stellen wir euch unseren ersten Gegner bei der Fußball-WM mal ein bisschen genauer vor. 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
5: Mit Nils, hallo. Der erste Gegner der deutschen Nationalmannschaft bei der Fußball-WM heißt Curaçao. Aber wo liegt Curaçao eigentlich? Curaçao ist eine Insel in der Karibik vor der Küste Südamerikas, so 60 Kilometer von Venezuela entfernt. Sie ist von der Fläche her etwa halb so groß wie Berlin und hat ungefähr so viele Einwohner wie Heidelberg. Für ein Land ist Curaçao also ziemlich klein. Und obwohl es bei der WM mit eigener Nationalmannschaft antritt, ist Curaçao genau genommen gar kein eigenes Land. Es ist Teil unseres Nachbarlands Niederlande. Dort wird auch Niederländisch gesprochen und Papiamento, eine Mischsprache unter anderem aus Spanisch, Portugiesisch und Niederländisch. Obwohl Curaçao Teil der Niederlande ist, gehört es nicht zur EU. Und bezahlt wird dort auch nicht mit dem Euro, sondern mit dem karibischen Gulden. Weil Curaçao in der Karibik liegt, ist es dort auch das ganze Jahr über sommerlich warm. Und somit ist die Insel auch ein beliebtes Urlaubsziel mit wunderschönen Stränden und türkisblauem Meer. Curaçao ist zum ersten Mal bei einer Fußball-WM dabei. Eine eigene Nationalmannschaft hat die Insel auch erst seit 15 Jahren. Der größte Erfolg war bisher das Erreichen des Viertelfinals bei den Nord- und Zentralamerikameisterschaften 2019.
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16: Die Bedeutung deutscher Städtenamen. Fürth, der Name, geht auf eine Furt an der Rednitz zurück.
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18: Guten Morgen am Freitag, kurz nach 6:30.
19: Guten Morgen. Seit gestern wird gejubelt. Die Fußball-WM ist in vollem Gange. Und bevor so ein Spiel startet, wird ja immer die Nationalhymne gesungen auf dem Platz. Die darfst du, liebe Christina, in dieser Woche erkennen. Heute eine Sprache, die du auch sprechen kannst und die sogar deine ältere Tochter spricht. Und einer der erfolgreichsten Fußballspieler der Welt kommt aus diesem Land.
18: Ich glaube, ich habe da eine Idee.
19: Okay, wir werden es hören. Ratet mit in der Radio-Teddy-WM-Challenge in 10 Minuten.
18: Und jetzt die wichtigsten Meldungen des Morgens mit Nils. Guten Morgen.
20: Guten Morgen. Die Fußball-WM hat begonnen und das Eröffnungsspiel hat mit Gastgeber Mexiko am Abend gegen Südafrika mit 2:0 gewonnen. Und es gibt auch schon ein zweites Ergebnis. Am frühen Morgen unserer Zeit hat Südkorea gegen Tschechien mit 2:1 gewonnen. Auch Kanada will ein Mindestalter für die Nutzung von Social Media einführen. Die Regierung hat einen Vorschlag für ein Gesetz gemacht, das ein Verbot für unter 16-Jährige vorsieht. Als erstes Land hatte Australien im Dezember ein Social-Media-Verbot für Kinder und Jugendliche eingeführt. Das kleine Hippo-Brötchen aus dem Berliner Zoo ist inzwischen ein kleiner Internetstar, sogar in anderen Ländern. Dort gibt es auch kleine Flusspferde mit lustigen Namen, die etwas mit Essen zu tun haben. So gibt es in Thailand ein Hippo mit dem Namen Mudeng, benannt nach einem bekannten Gericht dort.
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20: Hier bei uns in Hessen auf der A661 Darmstadt Richtung Bad Homburg zwischen Neu-Isenburg und Offenbach-Taunus-Ring. Verkehrsbehinderungen wegen einer Baustelle. Gute Fahrt.
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18: Gelb, grün, blau, rot. Unsere Gummistiefel freuen sich. Die Regenwolken sind am Start und die Temperaturen halten sich heute etwas zurück. Temperaturen unter 20 Grad. Morgen. Da sieht der Samstag schon viel besser aus. Mehr Sonnenschein, Höchstwerte dann bis zu 25 Grad. Und am Sonntag ein meist harmloser Sonne-Wolken-Mix.
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19: Nee, einige von euch stehen schon bereit im Badezimmer, klopfen mit der Zahnbürste auf den Waschbeckenrand und wollen endlich loslegen und wieder mitputzen bei der Lieblingsmusik. Das machen wir jetzt auch wieder gemeinsam, liebe Kids, mit dem Radio Teddy Zahnputz-Hit. Mit am Start ist Juna, 8 Jahre. Was wäre denn so dein absoluter Wunsch-Zahnpasta-Geschmack?
10: Himbeeren lecker sind.
19: Na, ist auch gerade wieder Himbeerzeit, ne?
18: Oh ja, Erdbeerzeit auf jeden Fall.
19: Ja.
18: Ich habe 2 Kilo geholt.
19: Okay, und alle, die jetzt auch bereit sind, schnappen sich die Zahnbürste. Und zum Zähneputzen gibt's jetzt den aktuellen Chart-Hit von Leonie und Callum Scott, Stay. Euch ganz, ganz viel Spaß mit dem Radio Teddy Zahnputz-Hit. Und los geht der Zahnputz in dieser Woche mit den Minions.

0: Jawohl, liebe Grüße an alle Kids, die fleißig mitgeputzt haben.
1: Fertig.
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0: 6.42 Uhr, Freitagmorgen. Schönen guten Morgen. Hier ist die Radio Teddy Morgenshow mit Christina und Tim.
1: Guten Morgen.
0: Es geht Richtung Wochenende. Am Sonntag dann das erste Deutschlandspiel in der Fußball-Weltmeisterschaft. So, und bei euch klackt vielleicht schon der Toaster oder die Spiegeleier brutzeln in der Pfanne. Und dazu gibt's den Hit von Jennifer Lopez und David Guetta. Das ist eine Kombination. Boah, die hat Energie. Save me tonight.
1: Vorher großes WM-Finale. Also zumindest hier bei uns im Radio.
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1: Wir starten gemeinsam ins Fußballwochenende. Am Sonntag startet das erste WM-Spiel von Deutschland gegen Curaçao. Und du, liebe Christina, darfst passend zur Fußball-WM in dieser Woche Nationalhymnen erkennen.
0: Lief gut, lief auch mal daneben und lief auch mal wieder gut. Also alles ist möglich. Ich habe noch die letzte Chance, einen Punkt zu holen, oder? Ansonsten muss ich diese Zusammenfassung machen.
1: Genau, nach jedem WM-Spieltag. Aber gut, vielleicht
0: gewinnst
1: du ja auch.
0: Drück mir bitte die Daumen. Bitte drück mir einfach die Daumen.
1: Welche Nationalhymne hörst du hier?

0: Ich verstehe kein Wort. Und irgendwie habe ich das Gefühl, die Nationalhymnen ähneln sich sehr. So einige.
1: Ja. Kleiner Tipp, diese Sprache sprichst du und deine große Tochter auch.
0: Ja, ich muss besser aufpassen beim Fußball, merke ich. Vor allem am Anfang, wenn die Nationalhymnen laufen. Jetzt werde ich sie aber kennen. Ich denke, dass das Portugiesisch ist.
1: Und das ist richtig.
0: Glück gehabt.
1: Herzlichen Glückwunsch, Christina. Damit hast du diese Radio-Tour-DWM-Challenge gewonnen.
0: Ich habe die aber nicht erkannt.
1: Nee.
0: Nee. Aber danke für deinen Tipp.
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0: Guten Morgen am Freitag, 6.50 Uhr. Die Radio Teddy Morgenshow ist auch schon wach. Wir freuen uns, dass wir gemeinsam in diesen Tag starten.
1: Guten Morgen.
0: Abpfiff im Büro. Warum der heimliche WM-Livestream bei der Arbeit schneller auffliegen kann als eine Schwalbe im Strafraum? Bleibt dran, liebe Eltern. Staranwalt Christian Solmecke klärt auf um 11.15 Uhr. Wollte schon fast Strafanwalt sagen.
2: Das ist richtig cool.
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1: Und der kommt in dieser Stunde aus dem Kino. Also noch nicht ganz, weil der Film läuft noch nicht. Und zwar von Superstar Taylor Swift. Die hat jetzt 7 Jahre nach dem 4. Teil im 5. Film von Toy Story den Soundtrack gemacht.
0: Und ja, I knew it, I knew you. Oh,
1: ja, und das verrückt an diesem Song ist. Und deswegen ist der auch gerade so gehypt und geht gerade so krass viral, weil das ein Country-Song ist.
0: Ja, damit hat sie ja angefangen mit dieser Musikrichtung. Und dann hat sie halt Pop gemacht, wie ihr mitbekommen habt. Und ist Milliardärin und sonst wie. Und hat jetzt nochmal Country gemacht. Und das kann sie wirklich gut.
1: Ja.
0: Ich sag's nur so am Rande.
1: Back to the roots, sagt man immer so schön, ne?
0: Ja.
1: Zurück zu den Wurzeln. Jetzt für euch genau dieser Superhit aus dem Film Toy Story 5, I Knew It, I Knew You von Superstar Taylor Swift hier bei Radio Teddy.

0: Der Superhit aus dem neuen Toy Story Film I Knew It, I Knew You von Superstar Taylor Swift. Und gleich der Dance-Hit, der uns alle wach macht und mittlerweile überall hoch und runter läuft. Where's my husband?
1: Guten Morgen am Freitag, 6.54 Uhr. Der Wasserkocher blubbelt ist auch gut, blubbert. Lasst euch euren Tee gleich schmecken. Und von uns gibt's das Radio Teddy Familien Frühstücksquiz. Findet heraus, wer hat's gemacht, Christina oder Tim? Tim oder Christina?
0: Wer von uns beiden hat sich denn zu Hause einen Geisterstuhl gebaut?

0: Christina oder ich. 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
6: Die Bedeutung deutscher Städtenamen. Heidelberg. Ganz herrschende Meinung ist inzwischen, dass der Name von einer Heide auf einem Berg herrührt.
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8: Freitagmorgen, guten Morgen um 7 Uhr.
9: Guten Morgen.
8: Seit gestern läuft die Fußball-Weltmeisterschaft. Am Sonntag ist dann ja auch Anpfiff für das erste Deutschlandspiel. Und was ist das Wichtigste beim Fußball?
9: Der Grill.
8: Tim.
9: Ach so, na wahrscheinlich der Ball.
8: Ja.
9: Und wer den Fußball erfunden hat und wie der erste Fußball aussah, checken wir gleich kurz vor 7:30 dran. Die macht Spaß, macht schlau.
8: Nils hätte bestimmt Trillerpfeife gesagt.
10: Ja.
9: Nein, Nils hätte auch Grill gesagt.
10: Ja, bestimmt. Ja, ich esse auch gern vom Grill.
8: Gemüsepäckchen, ich krieg nicht raus.
9: Ja, genau, Gemüsepäckchen, Nils.
8: So, jetzt die Radio-Teddy-Nachrichten mit Nils. Erstmal ein offizielles Guten Morgen.
10: Hi, guten Morgen.
8: Über 100 Spiele gibt es ja bei dieser Fußball-WM und es gibt das erste Ergebnis jetzt.
10: Ja, nach einer großen Eröffnungsshow hat Mitgastgeber Mexiko das erste Spiel am Abend gegen Südafrika mit 2:0 gewonnen. Und es gibt auch schon ein zweites Ergebnis, denn viele Spiele sind ja bei uns wegen der Zeitverschiebung in der Nacht oder erst am frühen Morgen zu sehen. Südkorea hat heute früh gegen Tschechien mit 2:1 gewonnen. Am Wochenende, genauer gesagt am Sonntag, habt ihr schon gehört, muss dann Deutschland gegen Curaçao ran. Gegen die Mannschaft der kleinen Insel in der Karibik hat das deutsche Team noch nie gespielt. Bundestrainer Julian Nagelsmann sagte nach der Auslosung zum ersten Gruppengegner:
11: Es wird spannend, ein bisschen unbekannt, aber auch da werden wir auf jeden Fall nicht den Fehler machen, sie zu unterschätzen. Sind jetzt erstmal bei der WM dabei, auch völlig überraschend, war glaube ich eine Sensation für alle. Und die haben es gut gemacht in der Quali und werden es sicherlich auch gegen uns gut machen.
10: Deutschland gegen Curaçao. Anpfiff der Partie ist am Sonntagabend. Zum Glück nicht ganz so spät, um 19 Uhr. Als nächstes Land will nun auch WM-Mitgastgeber Kanada ein Mindestalter für die Nutzung von Social Media einführen. Die Regierung hat einen Vorschlag für ein Gesetz gemacht, das ein Verbot für unter 16-Jährige vorsieht. Als erstes Land hatte Australien ein Social-Media-Verbot für Kinder und Jugendliche eingeführt. Seit einem halben Jahr sind dort TikTok, Instagram, Snapchat und Co. für alle unter 16 tabu. Millionen Accounts wurden bereits gelöscht. Und was bei uns in der Region los ist, das weiß jetzt Luisa.
12: Das leergepumpte Erlenbad in Alsfeld hier bei uns in Hessen wird für 9 Wochen zur Bühne. Unter dem Motto "Ein Bad taucht ab in Kunst und Klang" startet am Wochenende die Bäderkultur. Konzerte oder Workshops, die meisten der 27 Veranstaltungen sind kostenlos. Alle Infos gibt's auf der Website des Erlenbads.
10: Das rund einen Monat alte Zwergflusspferdmädchen im Berliner Zoo hat seit 2 Tagen einen Namen. Das kleine Hippo heißt Brötchen und wird inzwischen schon ein kleiner Internetstar. Auch im Ausland verbreiten sich Videos und Fotos von Brötchen. Dort gibt es auch kleine Flusspferde mit lustigen Namen, die etwas mit Essen zu tun haben. In Schottland zum Beispiel lebt Haggis, benannt nach einer schottischen Spezialität. In Thailand gibt es Hippo Mudeng, was so viel wie hüpfendes Schwein bedeutet und gleichzeitig ein bekanntes thailändisches Streetfood-Gericht ist. Soweit die Meldungen. 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
10: Hier bei uns in Hessen auf der A661 Darmstadt Richtung Bad Homburg zwischen Neu-Isenburg und Offenbach-Taunus-Ring. Verkehrsbehinderungen wegen einer Baustelle. Gute Fahrt.
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8: Ja, heute sind noch ein paar Regenwolken am Start. Die Gummistiefel freuen sich darüber. Die Temperaturen halten sich noch etwas zurück. Höchstwerte knapp unter 20 Grad. Und der Samstag, der sieht schon besser aus. Mehr Sonnenschein und bis zu 24 Grad hier bei uns in Hessen. Und am Sonntag mehr Sonne, harmlose Wolken und es bleibt trocken.
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9: Liebe Kids, Zahnputz-Action gibt es jeden Morgen um diese Uhrzeit hier gemeinsam mit der Lieblingsmusik. Das Ganze nennt sich der Radio Teddy Zahnputz-Hit. Und mit dabei ist jetzt auch Frieda, 9 Jahre. Frieda, wo würdest du denn gerne mal die Zähne putzen wollen?
14: Ich mag ganz, ganz tolle Tiere, deswegen irgendwie im Zoo oder so.
9: Ja, das stimmt. Jetzt nur nicht
8: wie
9: bei den
8: das
9: Löwen.
8: Das stimmt, meinst du?
9: Na, dass das cool wäre.
8: Ach so, ja, ja.
9: Voll. Bei den Tieren im Zoo.
8: Oh, du hast mal versucht, den Löwen die Zähne zu putzen.
9: Ja.
8: Mit, also in Begleitung vom Tierpfleger und so.
9: Genau.
8: Und wie ist es ausgegangen? Wie geht's
9: ich durfte nicht rein.
8: Ach so, ja.
9: Weil der gesagt hat, der ist vielleicht doch ein bisschen gefährlich.
8: Ja, macht man nicht.
9: Aber so bei den Kaninchen zum Beispiel oder bei den Ziegen.
8: Ja, Nashörner hast du doch auch die Zähne geputzt. Nee, genau. Nicht Nashörner, Flusspferden.
9: Flusspferde,
8: mit,
9: ja.
8: Mit so einem Wasserstrahl.
9: Mit einer Wasserspritze. Ach, schön, okay. Wie du dich erinnern kannst.
8: Ja, du. Zurück zum Zähneputzen jetzt.
9: Genau, wir machen das jetzt gemeinsam zur Lieblingsmusik und zwar von Leonie, Don't Worry. Euch ganz, ganz viel Spaß mit dem Radio für die Zahnputzit und los geht's in dieser Woche mit den Minions.

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1: Ihr merkt, 3 Minuten können doch schnell vergehen. Liebe Grüße an alle Kids, die fleißig mitgeputzt haben.
0: Fertig!
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0: Guten Morgen am Freitag, 7.10 Uhr. Hier ist die Radio Teddy Morgenshow. Christina und Tim mit euch, voller Energie. Egal wie das Wetter da draußen ist, wir machen uns es einfach cool.
1: Genau, und wir wünschen guten Appetit beim Frühstück. Ja. Gleich mit dem aktuellen Hit von Kamera zum Mitschmatzen. Hug yourself.
0: Oh. Und Abpfiff im Büro. Warum der heimliche WM-Livestream bei der Arbeit schneller auflegen kann als eine Schwalbe im Strafraum. Bleibt dran, liebe Eltern. Staranwalt Christian Solmecke klärt auf um 11.15 Uhr.
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0: So viele Familien rätseln jeden Morgen mit Brötchen im Mund, ein Stück Apfel. Wer hat's gemacht? Christina oder Tim? Tim oder Christina?
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0: Ja.
1: Und fahrt eine Riesenrunde im Kinder-G-Parcours.
0: 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So, jetzt raten wir mit Jasmin und Tochter Melissa, 6 Jahre, aus Reinickendorf in Berlin. Guten Morgen.
3: Guten Morgen. Guten Morgen.
1: Wer von uns beiden hat sich denn zu Hause einen Geisterstuhl gebaut? Christina oder ich?
0: Tim sagt dir, okay, geben wir ein. Christina.
4: Tim.
0: Christina.
4: Tim.
0: Christina.
4: Tim.
0: Christina.
4: Tim.
0: Christina.
1: Tim.
0: Jawohl.
1: Ja. Herzlichen Glückwunsch. Ihr gewinnt ein Gutscheinpaket für den Spargelhof Kleistow.
3: Danke.
0: Bitte sehr. Und zu Tim. Tim, Geisterschule, das klingt ein bisschen gruselig. Wir haben nicht Halloween und wieso machst du das?
1: Ich weiß, aber ich bin mir sicher, so einen Geisterstuhl haben ganz, ganz viele von euch zu Hause. Denn Geisterstuhl ist bei mir so ein Stuhl, so ein Schreibtischstuhl, wo ich so gefühlt alle Klamotten, die ich so habe, rauflege, bis es immer mehr wird, so ein Berg. Und wenn es dann dunkel ist, dann sieht dieser Stuhl in der Ferne immer so ein bisschen gruselig aus.
0: Ach so.
1: Wenn er so voll behangen ist mit Klamotten.
0: Klamotten, die man schon angezogen hat, die zu sauber für den Kleiderschrank sind, aber auch noch zu dreckig für den Kleiderschrank, zu sauber für den Wäschekorb.
1: Ja, genau.
0: Habt ihr auch so einen Stuhl, wo auf dem die ganzen Klamotten landen?
3: Ja.
0: Ja, ne? Wir wünschen euch ein zauberhaftes Wochenende und viel Spaß.
5: Dankeschön.
0: Bitte.
1: Und die nächste verrückte Geschichte gibt's Montag früh wieder um 7.10 Uhr.
0: Ja, heute schicken wir euch noch mit der Familie ins Kino. Macht mit bei Kinderwissen, Elternquissen um 8.20 Uhr hier bei Radio Teddy.
1: Jetzt Musik zum Mitschmatzen am Frühstückstisch. Hier ist Kamerad mit Hug Yourself.

0: 7.18 Uhr am Freitag. Guten Morgen und ganz liebe Grüße an alle fleißigen Mamas und Papas, die gerade noch die Schulbrote schmieren. Dazu gibt's gute Laune Musik, dann geht's mit dem Schmieren fast von alleine. Wir haben für euch den Hit I'm Good, bekannt auch als Blue.
1: 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Seit gestern läuft endlich die Fußball-WM. Deutschland ja! spielt dann am Sonntag zum ersten Mal. Und wir haben für euch den weltweit ersten Sammelspaß für die Ohren. 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Heute der Mann, der schon 8-mal zum Weltfußballer des Jahres gewählt wurde.
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3: Argentiniens Nummer 10, Lionel Messi. Angriff. Fragt man die Fans, wer denn der beste Fußballer aller Zeiten ist, wird sehr oft auch sein Name genannt. Lionel Messi. Sein Spitzname ist La Pulga, das heißt auf Deutsch der Floh. Denn der Argentinier zeigt, dass man auch als kleiner Mann ein ganz großer Spieler sein kann. Wer ihn spielen sieht, gerät ins Schwärmen. So geschmeidig, so wendig und so einzigartig. Argentinische Reporter rasten da schon mal reihenweise aus.
4: Buena acción de Messi, va Leo. Va Messi. Encara Messi. Sigue Leo al arco. Gol!
3: Seine Titel und Erfolge aufzulisten, würde sehr lange dauern, denn kein anderer Spieler hat mehr Titel gewonnen als er. Für sein Land Argentinien wurde er unsterblich, als er bei der letzten WM den Titel holte, im Finale 2 Tore schoss und zum Spieler des Turniers ausgezeichnet wurde.
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0: 7.23 Uhr. Guten Morgen, Radio Teddy hier, das Familienradio für den ganzen Tag. Christina und Tim an eurer Seite.
1: Guten Morgen.
0: Und gute Fahrt Richtung Schule und Kita. Dazu gesellt sich gleich Radio Teddy Superstar Michael Schulte mit seinem aktuellen Ohrwurm 5 AM.
1: Ja, und auf dem Weg in den Feierabend spielen wir jeden Nachmittag mit euch das Radio Teddy Familien Feierabend Quiz. Ihr spielt im bekannten Stadt-Land-Fluss-Prinzip mit einem Buchstaben und fünf Kategorien. Kann auch was anderes sein, außer
0: ja,
1: Stadt, Land, Fluss.
0: Ein Essen mit B.
1: Berufe.
0: Ja.
1: Oder
0: das Abwechslung.
1: Name kann auch mal sein. Und in dieser Woche gewinnt ihr als Familie im Feierabendquiz Ostseeurlaub. Mit ein bisschen Glück gewinnt ihr nämlich 2 Tage Familienzeit mit 2 Übernachtungen im Beach Resort Boltenhagen.
0: Ja, und während ihr, liebe Kids, bei Piratenschatzsuche mitmacht, Zirkus oder im Kinderclub neue Freundschaften schließt, liebe Eltern, genießt ihr Wellness und entspannte Stunden am Meer. Schaltet ein, jeden Nachmittag 17.10 Uhr.
1: Und jetzt schauen wir mal.
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1: Und jetzt gehen wir gemeinsam auf den Fußballrasen.
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4: Mit Nils, hallo. Zur Fußball-Weltmeisterschaft haben wir diese Frage hier.
5: Ich bin der Rado, bin 10 Jahre alt und ich wollte fragen, wer hat den Fußball erfunden?
4: Was viele gar nicht glauben können, aber was wirklich wahr ist, die Urfußballer, das sind die Chinesen. Schon vor mehr als 2000 Jahren haben sie angefangen, einen Ball aus Leder mit Füßen zu treten. Die Regeln beim Fußball waren da aber noch ganz anders. Die Chinesen haben sich einfach im Kreis aufgestellt und sich den Ball dann im hohen Bogen zugespielt. Tore schießen, gewinnen und verlieren, das alles hat es damals noch gar nicht gegeben. Als Erfinder des heutigen Fußballs gelten die Engländer. Im frühen Mittelalter gab es dort einen Vorläufer. Jeweils 2 Dörfer spielten gegeneinander. Die Spielfläche waren die Wiesen und Felder zwischen den Siedlungen. Das konnten auch schon mal ein paar Kilometer Strecke sein. Ziel war es, den Ball durch das gegnerische Stadttor zu schießen. Auch damals gab es noch keine Regeln. 1846 dachten sich dann Studenten von der Universität Cambridge Fußballregeln aus. Damals wurde noch mit 15 bis 20 Spielern pro Mannschaft gespielt. Gut 10 Jahre später gründete sich in England auch der erste Fußballclub. Damit ist der FC Sheffield heute der älteste Fußballverein der Welt. Und die Engländer brachten das Fußballspielen in alle Teile der Welt. Deshalb haben zum Beispiel in Südamerika viele Fußballvereine auch heute noch englische Namen.
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16: Die Bedeutung deutscher Städtenamen. Darmstadt hat nichts mit dem Körperteil zu tun. Die genaue Herkunft des Namens ist allerdings ungeklärt. Möglicherweise kommt es von Darmont vom Eichenberg oder wurde nach einem Darimund benannt. Daneben gibt es noch zahlreiche weitere Erklärungsversuche, von denen keiner wirklich überzeugt.

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1: Guten Morgen am Freitag, 7.31 Uhr, eine Minute nach halb acht.
2: Guten Morgen. Seit gestern wird gejubelt. Die Fußball-WM ist in vollem Gange. Und bevor so ein Spiel startet, wird ja immer auch die Nationalhymne gesungen. Die darfst du, liebe Christina, in dieser Woche erkennen. Und heute gibt es eine Sprache, die du auch sprechen kannst und die sogar deine ältere Tochter spricht. Und einer der erfolgreichsten Fußballspieler der Welt kommt aus diesem Land.
1: Na, ich denke, ich habe da auch eine Idee.
2: Okay. Wir werden es hören. Ratet mit, die Radio-Tür, die WM-Challenge in 10 Minuten.
1: Und jetzt die wichtigsten Meldungen des Morgens mit Nils. Guten Morgen.
3: Hi, guten Morgen. Ja, wie gerade gehört, die Fußball-WM hat begonnen und das Eröffnungsspiel hat mit Gastgeber Mexiko am Abend gegen Südafrika mit 2:0 gewonnen. Und es gibt schon ein zweites Ergebnis. Am frühen Morgen unserer Zeit hat sich Südkorea gegen Tschechien mit 2:1 durchgesetzt. Auch Kanada will ein Mindestalter für die Nutzung von Social Media einführen. Die Regierung hat einen Vorschlag für ein Gesetz gemacht, das ein Verbot für unter 16-Jährige vorsieht. Als erstes Land hatte Australien im Dezember ein Social-Media-Verbot für Kinder und Jugendliche eingeführt. Das kleine Hippo-Brötchen aus dem Berliner Zoo ist inzwischen ein kleiner Internetstar, sogar in anderen Ländern. Dort gibt es auch kleine Flusspferde mit lustigen Namen, die etwas mit Essen zu tun haben. So gibt es in Thailand ein Hippo mit dem Namen Mudeng, benannt nach einem bekannten Gericht dort.
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3: Hier bei uns in Hessen auf der A7 Hannover Richtung Fulda zwischen Kassel-Ost und dem Dreieck Kassel-Süd Stop and Go. Es dauert ein paar Minuten länger. Allen eine gute Fahrt.
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1: Ja, heute sind noch ein paar Regenwolken am Start. Die Gummistiefel freuen sich drüber. Die Temperaturen halten sich noch etwas zurück. Höchstwerte knapp unter 20 Grad. Und der Samstag, der sieht schon besser aus. Mehr Sonnenschein und bis zu 24 Grad hier bei uns in Hessen. Und am Sonntag mehr Sonne, harmlose Wolken und es bleibt trocken.
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2: Liebe Kids, Zähneputzen ist angesagt. Wir sorgen dafür, dass Zähneputzen mit Radio Teddy jeden Morgen zum absoluten Highlight wird. Wir legen in der Zeit, wo ihr putzt, Lieblingsmusik auf. So auch bei Juna, 8 Jahre. Juna, wie sieht deine Zahnbürste aus?
6: Ich habe zwei. Eine von mir ist grün mit Wurzeln dran. Und eine ist elektrisch. Die ist von Anna und Elsa und ist so ein bisschen blau-lila.
2: Okay, und alle, die jetzt auch ready sind, schnappen sich die Zahnbürste. Zum Zähneputzen gibt's jetzt den Hit von Michael Schulte, 5 AM. Euch ganz, ganz viel Spaß mit dem Radio-Teddy-Zahnputz-Hit. Und los geht's in dieser Woche mit den Minions.

0: 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Die Zähne, die sind sauber.
1: Fertig.
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0: Schönen guten Morgen, 7.39 Uhr, Freitagmorgen. Gemeinsam geht's so langsam Richtung Wochenende.
1: Guten Morgen.
0: Jetzt wünschen wir guten Appetit allen Kita-Familien beim Frühstück. Dazu gleich der Mega-Hit aus K-Pop Demon Hunters, Golden.
1: Vorher? Finale! Oh, WM-Finale! Also, zumindest hier im Radio.
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1: Wir starten gemeinsam ins Fußballwochenende. Am Sonntag startet das erste WM-Spiel von Deutschland gegen Curaçao. Und du, liebe Christina, darfst passend zur Fußball-WM in dieser Woche Nationalhymnen erkennen.
0: Lief gut, lief auch mal daneben und lief auch mal wieder gut. Also alles ist möglich. Ich habe noch die letzte Chance, einen Punkt zu holen, oder? Ansonsten muss ich diese Zusammenfassung machen.
1: Genau, nach jedem WM-Spieltag. Aber gut, vielleicht
0: gewinnst
1: du ja auch.
0: Drück mir bitte die Daumen. Bitte drück mir einfach die Daumen.
1: Welche Nationalhymne hörst du hier?

0: Ich verstehe kein Wort. Und irgendwie habe ich das Gefühl, die nationale Hymnen ähneln sich sehr. So einige.
1: Ja. Kleiner Tipp, diese Sprache sprichst du und deine große Tochter auch.
0: Ja, ich muss besser aufpassen beim Fußball, merke ich. Vor allem am Anfang, wenn die Nationalhymnen laufen. Jetzt werde ich sie aber kennen. Ich denke, dass das Portugiesisch ist.
1: Und das ist richtig.
0: Glück gehabt.
1: Herzlichen Glückwunsch, Christina. Damit hast du diese Radio Teddy WM Challenge gewonnen.
0: Ich habe die aber nicht erkannt.
1: Nee.
0: Nee, aber danke für deinen Tipp.
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0: Somebody else. 7.48 Uhr am Freitag. Guten Morgen. Hier
1: Morgen.
0: Ist die Radio Teddy Morgenshow mit Christina und Tim. Abpfiff! Warum der heimliche WM-Livestream bei der Arbeit schneller auffliegen kann als eine Schwalbe im Strafraum? Bleibt dran, liebe Eltern. Mehr dazu vom Staranwalt Christian Solmecke. Er klärt auf um 11.15 Uhr heute.
1: Jetzt der Dancer, der nach 11 Jahren nochmal so einen richtigen Hype bekommen hat.
0: Und gute Laune auch.
1: Ja, Lush Live von Sarah Larsen. Hier

0: 7.52 Uhr. Es ist Freitag. Schönen guten Morgen. Hier ist die Radio Tele Morgenshow. Christina und Tim an eurer Seite.
1: Guten Morgen.
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1: Und das ist der Mann mit dem Wuschelkopf.
0: Ja.
1: Und der millionenmal gehört wird pro Monat. Superstar Michael Schulte, der geht ab Juli wieder auf große Deutschland-Tour nach seiner Pause. Und jetzt hören wir ihn mit einem Hit von seinem neuen Album. Hier ist Lovesick bei Radio Teddy.

0: Guten Morgen.
1: Guten Morgen, und das war der Superstar Michael Schulte. Und gleich geht's weiter mit einer der erfolgreichsten Sängerinnen Deutschlands. Die sorgt für gute Stimmung am Morgen. Radio Italy Superstar Leonie.
0: Ja, die sorgt auch für gute Stimmung. Wir haben etliche Stars, die für gute Stimmung sorgen.
1: Ja, das stimmt.
0: Und wir geben uns auch unser Bestes für gute Stimmung. Die Radio Italy Morgenshow hier mit Christina und Tim am Freitag. Guten Morgen, 7.56 Uhr. Liebe Eltern, ihr habt eine Menge geschafft. Wir haben Freitag, ihr habt jeden Morgen die Kids geweckt, Brote geschmiert, also Trinkflaschen aufgefüllt. Bitte einmal auf die Schultern klopfen. Machen wir zu selten.
1: So sollte sich das anhören.
0: Ja.
1: Anhören.
0: Und eine Sache könnt ihr auch noch erledigen für eure Kids. Beantwortet eine Frage aus der Lebenswelt der Kids richtig und gewinnt so für eure Kinder bei Kinderwissen Elternquizen.
1: Heute gibt es eine Frage aus der Serienwelt der Kids. Liebe Eltern, jetzt bin ich gespannt. Es ist eine etwas schwierigere Frage.
0: Oh, wirklich?
1: Es gibt eine Kinderserie, die heißt Toms Erdbeermarmeladebrot mit... Ja, was schmiert denn Tom dann noch auf sein Erdbeermarmeladenbrot drauf?
0: Oh, Tim, das am Freitag? So eine Frage?
1: Ja.
0: Also ich muss jetzt erstmal rumkramen in meinem Gehirn.
1: Ich weiß zu 100%, viele Kinder stehen jetzt da zu Hause oder sitzen im Auto und sagen, Mama, das ist, Papa, das ist mir, das macht er drauf.
0: Okay. Also was schmiert Tom noch auf sein Erdbeermarmeladebrot? Heißt auch noch Marmeladebrot, ne?
1: Genau.
0: Gut. 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
1: 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Und da erlebt ihr dann gemeinsam spannende Familienabenteuer auf der großen Kinoleinwand.
0: Ja. Wir teilen auf, ihr liebe Eltern, beantwortet die Frage und ihr liebe Kids, sucht euch dann den Preis aus, in dem Fall den Film. 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Nicht, das heißt, Christina hat gesagt, ich darf. 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
0: Guten Morgen am Freitag, 8.01 Uhr, eine Minute nach 8.
1: Guten Morgen, liebe Eltern, nochmal gut aufgepasst. Es geht um die Serie mit Tom und dem Erdbeermarmeladebrot. Ja, das heißt wirklich so, Erdbeermarmeladebrot bei ihm. Was schmiert denn Tom dann noch drauf, außer Erdbeermarmelade?
0: Ratet mit und holt euch Tickets für den nächsten Kinobesuch mit euren Kids in 19 Minuten. Und jetzt die Radio Teddy Nachrichten mit Nils. Guten Morgen.
12: Hallöchen, guten Morgen.
0: Nils, über 100 Spiele gibt es bei dieser Fußball-WM und es gibt das erste Ergebnis.
12: Ja, nach einer großen Eröffnungsshow hat Mitgastgeber Mexiko das erste Spiel am Abend gegen Südafrika mit 2:0 gewonnen. Und es gibt auch schon ein zweites Ergebnis, denn viele Spiele sind ja bei uns wegen der Zeitverschiebung erst in der Nacht oder erst am frühen Morgen zu sehen. Südkorea hat heute früh gegen Tschechien mit 2:1 gewonnen. Am Wochenende, genauer gesagt am Sonntag, muss dann die deutsche Nationalmannschaft ran gegen Curaçao. Gegen die Mannschaft der kleinen Insel in der Karibik hat das deutsche Team noch nie gespielt. Bundestrainer Julian Nagelsmann sagte nach der Auslosung zum ersten Gruppengegner:
20: Es wird spannend, ein bisschen unbekannt, aber auch da werden wir auf jeden Fall nicht den Fehler machen, sie zu unterschätzen. Sind jetzt erstmal bei der WM dabei, auch völlig überraschend, war, glaube ich, eine Sensation für alle. Und die haben es gut gemacht in der Quali und werden es sicherlich auch gegen uns gut machen.
12: Deutschland gegen Curaçao. Anpfiff der Partie ist am Sonntagabend. Zum Glück nicht ganz so spät, um 19 Uhr. Als nächstes Land will nun auch WM-Mitgastgeber Kanada ein Mindestalter für die Nutzung von Social Media einführen. Die Regierung hat einen Vorschlag für ein Gesetz gemacht, das ein Verbot für unter 16-Jährige vorsieht. Als erstes Land hatte Australien ein Social-Media-Verbot für Kinder und Jugendliche eingeführt. Seit einem halben Jahr sind dort TikTok, Instagram, Snapchat und Co. für alle unter 16 tabu. Millionen Accounts wurden bereits gelöscht. Und was bei uns in der Region los ist, das weiß jetzt Luisa.
21: Das leergepumpte Ehrenbad in Alsfeld hier bei uns in Hessen wird für 9 Wochen zur Bühne. Unter dem Motto "Ein Bad taucht ab in Kunst und Klang" startet am Wochenende die Bäderkultur. Konzerte oder Workshops, die meisten der 27 Veranstaltungen sind kostenlos. Alle Infos gibt's auf der Website des Ehrenbads.
12: Das rund einen Monat alte Zwergflusspferdmädchen im Berliner Zoo hat seit 2 Tagen einen Namen. Das kleine Hippo heißt Brötchen und wird inzwischen schon ein kleiner Internetstar. Auch im Ausland verbreiten sich Videos und Fotos von Brötchen. Dort gibt es auch kleine Flusspferde mit lustigen Namen, die etwas mit Essen zu tun haben. In Schottland zum Beispiel lebt Haggis, benannt nach einer schottischen Spezialität. In Thailand gibt es Hippo Mudeng, was so viel wie hüpfendes Schwein bedeutet und gleichzeitig ein bekanntes thailändisches Streetfood-Gericht ist. Soweit die Meldungen. 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
12: Hier bei uns in Hessen auf der A7 Hannover Richtung Fulda zwischen Kassel-Ost und dem Dreieck Kassel-Süd Stop and Go. Es dauert ein paar Minuten länger. Allen eine gute Fahrt.
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0: Ja, heute sind noch ein paar Regenwolken am Start. Die Gummistiefel freuen sich drüber. Die Temperaturen halten sich noch etwas zurück. Höchstwerte knapp unter 20 Grad. Und der Samstag, der sieht schon besser aus. Mehr Sonnenschein und bis zu 24 Grad hier bei uns in Hessen. Und am Sonntag mehr Sonne, harmlose Wolken und es bleibt trocken. Guten Morgen am Freitag, 8.05 Uhr, 5 nach 8.
1: Guten Morgen und wir stellen euch gleich das nächste Gastgeberland der Fußball-WM vor. Kanada. Warum die Menschen dort eher im Süden des Landes leben statt im Norden, das verraten wir euch kurz vor 8:30.
0: Vorher der aktuelle Hit von Alex Warren, Feather Dream. Jetzt gute Fahrt zur Schule, Kita und Arbeiten mit Superstar Leonie und Callum Scott.
2: Hier bei uns in Hessen.

0: 8.11 Uhr, Freitagmorgen. Gute Fahrt Richtung Arbeit, liebe Eltern. Die Radio Teddy Morgenshow ist dabei.
1: Gleich mit dem Mega-Hit von Superstar Taylor Swift, The Fate of Ophelia.
0: Die WM läuft seit gestern. Die ersten Spiele sind gespielt. Sonntag steht die deutsche Nationalmannschaft das erste Mal auf dem Platz. Kollegin Sandra ist bei mir im Studio. Hand aufs Herz. Wenn bei der WM ein wichtiges Spiel läuft, dürfen wir dann eigentlich während der Arbeit mal schnell aufs Handy schauen? Also nur so ganz, ganz kurz bis zum nächsten Tor?
2: Naja, nur ganz kurz sind beim Fußball ja auch 90 Minuten plus Nachspielzeit. Ne?
0: Ja.
2: Tatsächlich kann WM-Gucken im Job Ärger geben. Und dann gibt es statt gelber Karte vom Schiri vielleicht Post vom Chef.
0: Oh.
2: Und die will ja keiner. Also wenn es nicht gerade die Weihnachtsgratifikation oder die Gehaltserhöhung ist. Ne? Aber keine Sorge, es gibt Wege, die WM zu sehen, ohne ins Abseits zu geraten. Da gibt es nämlich ein paar legale Tricks, wie wir trotz Arbeit kein Tor verpassen. Und die Tipps, die gibt's bei mir um 11.15 Uhr.
0: Danke.
1: Jetzt bin ich mal auch gespannt.
0: Ja, dranbleiben.
1: Ja, und jetzt, wie versprochen, Taylor Swift hier bei Radio Teddy, das Familienradio für den ganzen Tag. I heard you call.

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0: 19 am Freitag. Guten Morgen und viel Spaß beim Familienausflug am Wochenende.
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0: 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Jetzt gibt's für die Vorbereitung auf Arbeit. Auf die Arbeit. The Weekend aus den Charts mit Dancing in the Flames.
1: Und jetzt quizt ihr, liebe Eltern, wieder. Unsere Kandidatin heute ist Anne.
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1: 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Oder dann eben für den Film, den sich die Kids aussuchen. Und da erlebt ihr dann gemeinsam spannende Familienabenteuer auf der großen Kinoleinwand. 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
0: 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Jetzt quizzen wir mit Anne für ihre Tochter Alma, 7 Jahre aus Dresden in Sachsen. Guten Morgen.
1: Morgen.
3: Ja, schönen guten Morgen.
1: Anne, am Sonntag erstes WM-Deutschland-Spiel. Guckt ihr Fußball? Und wenn ja, wo macht ihr euer Familien-Public Viewing?
3: Wir haben gestern tatsächlich den Beginn auch geguckt, ganz gemütlich zu Hause auf dem Sofa.
0: Oh, toll. Und habt ihr da auch noch was gesnackt?
3: Nee, tatsächlich nicht.
0: Passt auch so, dass man überhaupt schon noch wach ist, ist ja schon cool.
3: Ja, nur kurz einen Anpfiff und dann...
1: genau. Anne, jetzt gibt's eine Frage aus der Serienwelt der Kids für dich. Was schmiert denn Tom noch auf sein Erdbeermarmeladenbrot in der Serie?
3: So, ich würde sagen, er schmiert Honig drauf.
1: Und das ist
0: richtig!
3: Ja, cool.
1: Herzlichen Glückwunsch! Für dich gibt's 2 Tickets für die UCI-Kinos.
3: Ja, perfekt. Ja.
0: Und Töchterchen darf den Film aussuchen. Viel Spaß und liebe Grüße.
3: Auf jeden Fall, da wirst du dich freuen. Sehr schön. Und bei dem Wetter ist es perfekt.
0: Ja, das stimmt.
3: Das Kino, genau. Super, vielen, vielen Dank und schönes Wochenende euch.
0: Wünschen wir euch auch. Danke.
1: Danke.
0: Und nächste Woche, liebe Eltern, schicken wir euch mit der Familie zum Erdbeerenpflücken. Macht mit bei Kinderwissen Elternquizzen um 8:20 Uhr.

0: 8.24 Uhr. Guten Morgen am Freitag. Die Radio Tür, die Morgenshow mit Christina und Tim für euch. Ihr bei der Arbeit, liebe Eltern. Wir hier für euch im Studio. Und wir holen uns dazu musikalische Unterstützung von Jennifer Lopez und David Guetta. Und gleich gibt's hier einen weiteren absoluten Fußballstar, Lionel Messi. Und warum er auch der Flo genannt wird, das erfahrt ihr gleich um 8.40 Uhr. Jetzt steigen wir erstmal gemeinsam in den Flieger und reisen ins nächste WM-Gastgeberland. Und zwar nach Kanada.
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2: Mit Nils, hallo. Heute tritt WM-Mitgastgeber Kanada zu seinem ersten Spiel an. Die kanadische Fußballnationalmannschaft tritt gegen Bosnien-Herzegowina an. Hier mal ein paar interessante Dinge über Kanada. Kanada liegt ganz im Norden Amerikas und ist riesig. Es ist nach Russland das zweitgrößte Land der Erde und fast so groß wie Europa. Dafür leben dort vergleichsweise wenige Menschen, rund 40 Millionen. Das sind gerade mal halb so viele wie in Deutschland. Viele Kanadier leben in großen Städten wie Toronto, Montreal oder Vancouver. Hauptstadt ist Ottawa. Die Städte liegen im Süden des Landes, denn Richtung Norden wird es sehr kalt. In den Polargebieten des Nordens wurden im Winter schon Temperaturen um die minus 60 Grad gemessen. Die meisten Menschen in Kanada sprechen Englisch. Etwa jeder Vierte im Land hat aber Französisch als Muttersprache. Kanada ist eine Monarchie, das Land hat also einen König. Keinen eigenen, der britische König Charles III. Ist auch Staatsoberhaupt von Kanada. Das hat mit der Geschichte zu tun. Kanada gehörte lange Zeit zu Großbritannien und die Verbindung zwischen beiden Ländern ist bis heute sehr eng. Und Fußball? Obwohl Fußball in Kanada beliebt ist, war die kanadische Männernationalmannschaft erst zweimal bei einer WM-Endrunde dabei. Erfolgreicher waren da die kanadischen Frauen. Sie waren schon achtmal bei Fußball-Weltmeisterschaften dabei und holten bei der WM 2003 den vierten Platz.
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0: Guten Morgen am Freitag.
1: Guten Morgen. Abpfiff im Büro. Warum der heimliche WM-Livestream bei der Arbeit schneller auflegen kann als so eine Schwalbe im Strafraum. Bleibt dran, liebe Eltern. Staranwalt Christian Sommerke klärt auf. Um 11.15 Uhr.
2: Guten Morgen. Die Fußball-WM hat begonnen und das Eröffnungsspiel hat mit Gastgeber Mexiko am Abend gegen Südafrika mit 2:0 gewonnen. Und es gibt auch schon ein zweites Ergebnis. Am frühen Morgen unserer Zeit hat Südkorea gegen Tschechien mit 2:1 gewonnen. Auch Kanada will ein Mindestalter für die Nutzung von Social Media einführen. Die Regierung hat einen Vorschlag für ein Gesetz gemacht, das ein Verbot für unter 16-Jährige vorsieht. Als erstes Land hatte Australien im Dezember ein Social Media-Verbot für Kinder und Jugendliche eingeführt. Das kleine Hippo-Brötchen aus dem Berliner Zoo ist inzwischen ein kleiner Internetstar, sogar in anderen Ländern. Dort gibt es auch kleine Flusspferde mit lustigen Namen, die etwas mit Essen zu tun haben. So gibt es in Thailand ein Hippo mit dem Namen Mudeng, benannt nach einem bekannten Gericht dort.
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2: Hier bei uns in Hessen auf der A7 Hannover Richtung Fulda zwischen Kassel-Ost und dem Dreieck Kassel-Süd Stop-and-Go. Es dauert ein paar Minuten länger. Allen eine gute Fahrt.
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0: Ja, heute sind noch ein paar Regenwolken am Start. Die Gummistiefel freuen sich drüber. Die Temperaturen halten sich noch etwas zurück. Höchstwerte knapp unter 20 Grad. Und der Samstag, der sieht schon besser aus. Mehr Sonnenschein und bis zu 24 Grad hier bei uns in Hessen. Und am Sonntag mehr Sonne, harmlose Wolken und es bleibt trocken.
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0: Guten Morgen am Freitag.
1: Guten Morgen und gleich wird gehüpft in den neuen coolen Kindersommerhit von Simon Sarg. Trampolin. Und jetzt gesellt sich Superstar Kamera zu euch ins Auto auf dem Weg Richtung Kita und Schule.

0: 8:42 Uhr am Freitag. Schönen guten Morgen. Hier ist die Radio Teddy Morgenshow. Christina und Tim.
1: Guten Morgen.
0: Liebe Grüße an alle Eltern, die heute mit dem Fahrrad zur Arbeit fahren. Schön, dass ihr Radio Teddy weiter im Ohr habt.
1: Und seit gestern läuft endlich die Fußball-WM. Deutschland spielt dann am Sonntag zum ersten Mal. Wir haben für euch den weltweit ersten Sammelspaß für die Ohren. Runterladen statt aufkleben. Und alle Fußballsammelkarten gibt's auch nochmal auf radioteddy.de. Heute der Mann, der schon 8-mal zum Weltfußballer des Jahres gewählt wurde.
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3: Argentiniens Nummer 10, Lionel Messi. Angriff. Fragt man die Fans, wer denn der beste Fußballer aller Zeiten ist, wird sehr oft auch sein Name genannt. Lionel Messi. Sein Spitzname ist La Pulga, das heißt auf Deutsch der Floh. Denn der Argentinier zeigt, dass man auch als kleiner Mann ein ganz großer Spieler sein kann. Wer ihn spielen sieht, gerät ins Schwärmen. So geschmeidig, so wendig und so einzigartig. Argentinische Reporter rasten da schon mal reihenweise aus.
4: Buena acción de Messi, va Leo. Va Messi. Encara Messi. Sigue Leo al arco. Gol!
3: Seine Titel und Erfolge aufzulisten würde sehr lange dauern, denn kein anderer Spieler hat mehr Titel gewonnen als er. Für sein Land Argentinien wurde er unsterblich, als er bei der letzten WM den Titel holte, im Finale 2 Tore schoss und zum Spieler des Turniers ausgezeichnet wurde.
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0: 8.47 Uhr, die Radio Teddy Morgenshow hier mit Christina und Tim am
1: Freitag.
0: Guten Morgen. 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Mitmachregeln auf radioteddy.de. Angemeldet hat sich auch Jessica aus Berlin. Guten Morgen.
2: Morgen.
0: Hi Jessica, du hast deine Tochter Thea angemeldet. Die wird dieses Jahr eingeschult, richtig?
3: Genau, richtig.
0: Oh, und wie ist die Vorfreude zu Hause?
3: Riesig. Sie kann es kaum noch erwarten.
0: Und hat sie dir auch verraten, warum sie unbedingt in die Schule möchte?
3: Ja, ihre große Schwester geht schon und sie will schon die ganze Zeit eigentlich mitgehen und kann es gar nicht mehr erwarten, dass sie endlich dabei ist.
0: Ja, das kenne ich von meinen zwei Töchtern auch. Als die Große dann auch schon auf der Schule war, dann wollte die Kleine auch mit Schulranzen zur Schule gehen.
3: Genau.
0: Jessica, herzlichen Glückwunsch! Du gewinnst die Schultüte, die Maus vom Trötsch Verlag.
3: Oh, super, danke. Da wird sich Thea sehr freuen.
0: Bitte sehr. Und eine gute Fahrt wünschen wir dir. Ich glaube, du sitzt im Auto,
3: danke
0: richtig?
3: Dankeschön. Ja. Genau, ich sitze im Auto, ja. Dankeschön.
2: Bitte sehr. Liebe Eltern, meldet auch ihr eure ABC-Schützen an auf radioteddy.de und dann gibt's nächsten Freitag die nächste Schultüte.
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2: Und das ist in dieser Stunde für euch Superstar Olivia Rodrigo. Die gehört mit ihren 23 Jahren mit zu den jüngsten erfolgreichsten Sängerinnen der Welt. Und wenn sie dann mal Zeit hat, dann macht sie andere Sachen, die andere, also normale Leute, die kein Starleben führen, zum Beispiel Keramiktassen bemalen. Hier ist sie mit Drop Dead.

0: Drop Dead.
1: Superstar dieser Stunde, Oliver Rodrigo war das. Und gleich geht's weiter mit dem Dance-Hit, der sofort für Motivation und Power am Morgen sorgte. Gerade jetzt, Freitagmorgen nochmal, ne? Bevor dann das Wochenende startet. Gleich New Religion.
0: 8.53 Uhr am Freitag, guten Morgen. Abpfiff im Büro, warum der heimliche WM-Livestream bei der Arbeit schneller auffliegen kann als eine Schwalbe im Strafraum. Bleibt dran, liebe Eltern. Mehr dazu vom Star-Anwalt Christian Solmecke. Er klärt auf um 11.15 Uhr.
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3: Mit Angie.
4: Hallöchen.
3: Rund 1400 Kinder und Jugendliche hier bei uns in Hessen machen mit bei der Johanniter Jugend. Und das könnt ihr auch, weiß Santosha Terasa von der Johanniter Jugend.
5: Wir hätten einmal die sogenannten Schulsanitätsdienste bzw. Erste-Hilfe-AGs. Da wird an Schulen den Kindern und Jugendlichen die Grundlagen der Ersten-Hilfe beigebracht, aber auch den Einsatz für andere. Und die Kinder lernen ja schon ganz früh, dass ihre Stimme was zählt. Das, was man bei uns lernt, das vergisst man nicht. Da gibt es dann einige, die werden dann Notfallsanitäterin oder Arzt oder Ärztin. Das bedeutet einem dann doch sehr viel.
3: Mehr Infos gibt's auf johanniter.de. Das war's. Viel Spaß!
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7: Warum heißen Milchzähne Milchzähne?
0: Der Erfinder des Begriffs Milchzahn war der berühmte antike Arzt Hippokrates. Er lebte vor etwa 2500 Jahren und glaubte, dass die ersten Zähne aus der Muttermilch entstehen. Ganz falsch lag er damit nicht. Denn Milch liefert wichtige Stoffe für gesunde Zähne, wie zum Beispiel Calcium.
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2: Guten Morgen am Freitag.
3: Morgen.
2: Eine Minute vor neun.
3: Seit gestern wird gejubelt, die Fußball-WM ist in vollem Gange. Und bevor so ein Spiel startet, wird ja immer die Nationalhymne gesungen. Die darfst du, liebe Christina, in dieser Woche erkennen.
2: Mhm.
3: Heute eine Sprache, die du auch sprechen kannst, die sogar deine ältere Tochter spricht. Und einer der erfolgreichsten Fußballspieler der Welt kommt aus diesem Land. Mehr verrate ich jetzt nicht.
2: Ja, ich habe auch schon eine Idee.
3: Wir werden es hören. Ratet mit, die Radio Teddy WM Challenge in 15 Minuten.
0: Und jetzt, damit ihr Bescheid wisst und mitreden könnt, hier sind die Radio-Teddy-Nachrichten.
17: Mit mir, Zolof Zetzepfand. Hallo zusammen. Über 100 Spiele gibt es bei dieser Fußball-WM und es gibt das erste Ergebnis. Nach einer großen Eröffnungsshow hat Mitgastgeber Mexiko das erste Spiel am Abend gegen Südafrika mit 2:0 gewonnen. Und es gibt auch schon ein zweites Ergebnis, denn viele Spiele sind ja bei uns wegen der Zeitverschiebung in der Nacht oder erst am frühen Morgen zu sehen. Südkorea hat gegen Tschechien mit 2:1 gewonnen. Am Wochenende, genauer gesagt am Sonntag, muss dann die deutsche Nationalmannschaft ran, gegen Curaçao. Gegen die Mannschaft der kleinen Insel in der Karibik hat das deutsche Team noch nie gespielt. Bundestrainer Julian Nagelsmann sagte nach der Auslosung zum ersten Gruppengegner:
18: Es wird spannend, ein bisschen unbekannt, aber auch da werden wir auf jeden Fall nicht den Fehler machen, sie zu unterschätzen. Sind jetzt erstmal bei der WM dabei, auch völlig überraschend, war, glaube ich, eine Sensation für alle. Und die haben es gut gemacht in der Quali und werden es sicherlich auch gegen uns gut machen.
17: Deutschland gegen Curaçao. Anpfiff der Partie ist am Sonntagabend. Zum Glück nicht ganz so spät, um 19 Uhr. Als nächstes Land will nun auch WM-Mitgastgeber Kanada ein Mindestalter für die Nutzung von Social Media einführen. Die Regierung hat einen Vorschlag für ein Gesetz gemacht, das ein Verbot für unter 16-Jährige vorsieht. Als erstes Land hatte Australien ein Social-Media-Verbot für Kinder und Jugendliche eingeführt. Seit einem halben Jahr sind dort TikTok, Instagram, Snapchat und Co. für alle unter 16 tabu. Millionen Accounts wurden bereits gelöscht. Das rund einen Monat alte Zwergflusspferdmädchen im Berliner Zoo hat seit 2 Tagen einen Namen. Das kleine Hippo heißt Brötchen und wird inzwischen schon ein kleiner Internetstar. Auch im Ausland verbreiten sich Videos und Fotos von Brötchen. Dort gibt es auch kleine Flusspferde mit lustigen Namen, die etwas mit Essen zu tun haben. In Schottland zum Beispiel lebt Haggis, benannt nach einer schottischen Spezialität. In Thailand gibt es Hippo Mudeng, was so viel wie hüpfendes Schwein bedeutet und gleichzeitig ein bekanntes thailändisches Streetfood-Gericht ist. Soweit die Meldungen. 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
17: Hier bei uns in Hessen auf der A7 Hannover Richtung Fulda zwischen Kassel-Ost und dem Dreieck Kassel-Süd Stop and Go. Es dauert ein paar Minuten länger. Allen eine gute Fahrt.
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21: Ja, heute sind noch ein paar Regenwolken am Start. Die Gummistiefel freuen sich drüber. Die Temperaturen halten sich noch etwas zurück. Höchstwerte knapp unter 20 Grad. Und der Samstag, der sieht schon besser aus. Mehr Sonnenschein und bis zu 24 Grad hier bei uns in Hessen. Und am Sonntag mehr Sonne, harmlose Wolken und es bleibt trocken. Guten Morgen am Freitag, 9.03 Uhr, 3 nach 9.
3: Guten Morgen. Gleich der coole Sommerkinderhit von Izzy Singh. Pommes oder Eis? Und jetzt... kurz durchatmen, bevor ihr mit der Arbeit startet, liebe Eltern. Musikalische Unterstützung gibt's von Radio Teddy Superstar Michael Schulte.

0: 9.12 Uhr am Freitag. Schönen guten Morgen.
1: Morgen.
0: Gleich der Dance zum Mittanzen Richtung Wochenende. New Religion.
1: Vorher Finale. Also großes WM-Finale.
0: Ging gerade erst los, die WM.
1: Also bei uns im Radio hier.
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1: Wir starten gemeinsam ins Fußballwochenende. Am Sonntag startet das erste WM-Spiel von Deutschland gegen Curaçao. Und du, liebe Christina, darfst passend zur Fußball-WM in dieser Woche Nationalhymnen erkennen.
0: Lief gut, lief auch mal daneben und lief auch mal wieder gut. Also alles ist möglich. Ich habe noch die letzte Chance, einen Punkt zu holen, oder? Ansonsten muss ich diese Zusammenfassung machen.
1: Genau, nach jedem WM-Spieltag. Aber gut, vielleicht
0: drück mir bitte
1: du ja
0: die
1: auch.
0: Daumen. Bitte drück mir einfach die Daumen.
1: Welche Nationalhymne hörst du hier?

0: Ich verstehe kein Wort. Und irgendwie habe ich das Gefühl, die Nationalhymnen ähneln sich sehr. So einige.
1: Ja. Kleiner Tipp, diese Sprache sprichst du und deine große Tochter auch.
0: Ja, ich muss besser aufpassen beim Fußball, merke ich. Vor allem am Anfang, wenn die Nationalhymnen laufen. Jetzt werde ich sie aber kennen. Ich denke, dass das Portugiesisch ist.
1: Und das ist richtig.
0: Glück gehabt.
1: Herzlichen Glückwunsch, Christina. Damit hast du diese Radio-Tour-WM-Challenge gewonnen.
0: Ich habe die aber nicht erkannt.
1: Nee.
0: Nee. Aber danke für deinen Tipp.
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0: 9.23 Uhr, guten Morgen am Freitag.
1: Guten Morgen.
0: Nur ein paar Stunden ackern, liebe Eltern, dann ist Wochenende, Zeit mit der Familie verbringen, vielleicht ein bisschen ausschlafen. Wir sind auf jeden Fall dabei. Gleich mit Superstar Taylor Swift erstmal zum Start Richtung Wochenende und für die Motivation bei der Arbeit.
1: Ein Papa bringt seinen Kindern mit Absicht nicht das Uhrenlesen bei. Ja, es gibt einen lustigen Grund dafür, den erfahrt ihr gleich um 9.40 Uhr. Jetzt zählen wir erstmal mit den Hunden nach. Wie viele gibt's denn da eigentlich? 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
3: Mit Nils, hallo. Und mit dieser neuen Frage hier.
4: Ja, hallo, ich bin Sophie, ich bin 13 Jahre alt und meine Frage war, wie viele Hunderassen es gibt.
3: Ja, Sophie, das kann man nur schätzen. Aber es sollen auf der ganzen Welt 400 bis 800 verschiedene sein. Ein paar bekannte Hunderassen sind zum Beispiel der deutsche Schäferhund, der Golden Retriever, der Dackel, der Pudel oder der Dalmatiner. Die kennt ihr sicher fast alle. Aber natürlich gibt es auch viele Rassen, deren Namen nur Hundekennern etwas sagen. Da wäre zum Beispiel die Hunderasse Russian Pearl, ein kleiner Hund mit dichtem schwarzen Fell, oder die chinesische Rasse Shar Pei. Der Shar Pei sieht ein bisschen so aus wie ein großer Mops. Damit man einen ungefähren Überblick über die verschiedenen Hunderassen behält, gibt es übrigens eine Organisation, die die Rassen untersucht, anerkennt und in Gruppen einteilt. Das ist die FCI, die Weltorganisation der Kynologie, also eine Organisation, die sich mit der Lehre von Hunden beschäftigt. Hier sind alle anerkannten Hunderassen aufgelistet. Vom größten Hund, dem Irish Wolfhound, bis zum kleinsten, dem Chihuahua. Und es ist beeindruckend, wie sich die Hunde doch alle unterscheiden. Sie sind weiß, braun, schwarz oder gefleckt, haben kurzes Fell oder langes, eine breite oder schmale Schnauze, bellen oder kläffen. Das ist natürlich aber auch sehr nützlich, denn die verschiedenen Hunderassen haben auch ganz unterschiedliche Fähigkeiten. Manche sind besonders gute Wachhunde, mit anderen kann man super kuscheln und wieder andere Hunde sind sehr aktiv und verspielt. Die begleiten ihr Herrchen dann auch gerne mal beim Joggen oder Fahrradfahren. Es ist also für fast jeden Geschmack was dabei.
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17: Und jetzt ein Tipp für die Familiengesundheit. Wo ist eigentlich in eurem Auto der Verbandskasten untergebracht? Es fällt euch gleich ein, das ist super. Wichtig ist aber auch, dass wir im Auge behalten, wie alt der Verbandskasten bereits ist. Nichts bleibt ewig steril, deshalb hat tatsächlich auch ein Verbandskasten ein Verfallsdatum. Kompressen und Co. müssen in regelmäßigen Abständen ausgetauscht werden. Ein neuer Verbandskasten hält 5 Jahre. Danach wird erfahrungsgemäß das Packmaterial porös, Erreger dringen ein und verunreinigen Kompressen und Verbände. Wenn ihr nicht ganz sicher seid, was genau in das Kästchen hineingehört, Apotheken sind immer bereit zu helfen. Und wir wissen ja, wenn immer alles gut vorbereitet ist, dann passiert auch nichts.

Heute sind noch ein paar Regenwolken am Start. Die Gummistiefel freuen sich drüber. Die Temperaturen halten sich noch etwas zurück. Höchstwerte knapp unter 20 Grad. Und der Samstag, der sieht schon besser aus. Mehr Sonnenschein und bis zu 24 Grad hier bei uns in Hessen. Und am Sonntag mehr Sonne, harmlose Wolken und es bleibt trocken.

0: Guten Morgen am Freitag.
1: Guten Morgen.
0: Ein Papa bringt seinen Kindern mit Absicht nicht das Uhrenlesen bei. Was dahinter steckt, das erfahrt ihr in 10 Minuten. Ist ein lustiger Grund.
1: Vorher gibt's Superstar Taylor Swift mit ihrem aktuellen Hit Opalite. Jetzt schicken wir euch Leonie und Callum Scott ins Familienauto auf dem Weg zur Arbeit.
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für die Abkühlung zwischendurch. Angesagtesten Songs. 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

0: Guten Morgen, 9.41 Uhr, die Radio-Teddy-Morgenshow hier mit Christina und Tim am
1: Guten
0: Freitag.
1: Guten Morgen.
0: Die Kids sind in der Schule, in der Kita, jetzt geht's ab zur Arbeit, liebe Eltern. Vielleicht wird auch noch getippt bei der Arbeit, wer wird gewinnen am Sonntag das Deutschlandspiel bei der Fußball-Weltmeisterschaft gegen Curaçao. Und wir begleiten euch zusammen mit dem Mega-Hit Golden.
1: Vorher schauen wir mal wieder durchs Schlüsselloch bei einer Familie. Was für eine lustige Geheimgeschichte gibt's denn da so?
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0: Es gibt so einige Dinge, die bringen wir unseren Kids relativ schnell bei. Zum Beispiel Schnürsenkel binden oder auch Uhren lesen. Ein Papa aus Berlin-Kreuzberg verzichtet bei seinen Kids auf ein Lernfach.
3: Also ich muss tatsächlich zugeben, ich habe meinen Kindern, inzwischen 4 und 6 Jahre alt, immer noch nicht beigebracht, wie man die Uhr richtig liest. So kann ich nämlich immer behaupten, es ist Schlafenszeit.
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0: Guten Morgen, 9.50 Uhr am Freitag.
1: Guten Morgen.
0: Gemeinsam Richtung Fußballwochenende. Ist ja dann soweit, das erste Spiel.
1: Ja, Sonntag, 19 Uhr.
0: Sonntag, 19 Uhr? Ah, kurz vorm Einschlafen. Hier geht's gleich weiter. Wie mit Gastgeber Mexiko zum WM-Auftakt ins Turnier gestartet ist, das erfahrt ihr um 10. 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
1: Jetzt gibt's neue Dance-Musik aus Berlin von dem Pop-Duo Fastboy.

0: Der neue Superhit von Fastboy, Beautiful Life.
1: Guten Morgen am Freitag, 9.54 Uhr, gemeinsam Richtung Fußballwochenende. Und dann heißt es vielleicht Abpfiff im Büro. Warum der heimliche WM-Livestream bei der Arbeit schneller auffliegen kann als eine Schwalbe im Strafraum. Bleibt dran, liebe Eltern, mehr dazu gleich von Staranwalt Christian Solmecke. Er klärt auf um 11.15 Uhr hier bei Radio Teddy.
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3: Mit Angie, Hallöchen, euren eigenen Shop eröffnen und der Umwelt etwas Gutes tun. Das geht auf einem Flohmarkt. Und so lasst ihr auch noch eure Familienkasse klingeln. Vorbereitung ist alles. Sortiert euer Kinderzimmer ein paar Wochen vor dem Verkaufstag aus. Damit eure Kunden schnell finden, wonach sie suchen, ordnet eure Waren nach Kategorien. Also Hose zu Hose, Buch zu Buch und Klamotten sortiert ihr am besten nach Größe. Überlegt euch vorher, wie viel Geld ihr für welches Teil haben möchtet oder was ihr sogar verschenken könnt. Und übt das Verhandeln mit euren Eltern oder Freunden. Das war's. Viel Spaß!
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4: Um die 3000 Euro kostet ein Baby im ersten Jahr. Eine ganz schöne Herausforderung für Eltern mit kleinem Einkommen. Pro Familia Deutschland unterstützt Eltern mit der Bundesstiftung Mutter und Kind, sagt Sandra Schramm vom Landesverband Brandenburg.
5: Die Bundesstiftung Mutter und Kind ist eine Möglichkeit, wo man einen einmaligen Geldbetrag zum Beispiel für Erstausstattung beantragen kann. Es gibt auch immer die Möglichkeit, Landesstiftungsanträge zu stellen, bis die Kinder 3 Jahre alt sind. In außergewöhnlichen Belastungssituationen geht es auch darüber hinaus. Es ist immer eine Möglichkeit, da zur Pro Familia zu kommen, zu sagen, ich bin momentan in einer schwierigen finanziellen Situation und dann werden die Beraterinnen alles tun, um da finanzielle Unterstützungsmöglichkeiten zu finden.
4: Sandra Schramm von Pro Familia. Mehr Infos zu den Angeboten auch in Wohnortnähe unter www.profamilia.de.
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17: Die Bedeutung deutscher Städtenamen. Dresden. Der Name Dresden ist ebenfalls sorbisch und kommt von Drezdani, was Sumpf- oder Auenwaldbewohner heißt.

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1: Mit mir, Zodorf Seitz-Zipfand. Hallo zusammen. Über 100 Spiele gibt es bei dieser Fußball-WM und es gibt das erste Ergebnis. Nach einer großen Eröffnungsshow hat Mitgastgeber Mexiko das erste Spiel am Abend gegen Südafrika mit 2:0 gewonnen. Und es gibt auch schon ein zweites Ergebnis, denn viele Spiele sind ja bei uns wegen der Zeitverschiebung in der Nacht oder erst am frühen Morgen zu sehen. Südkorea hat gegen Tschechien mit 2:1 gewonnen. Am Wochenende, genauer gesagt am Sonntag, muss dann die deutsche Nationalmannschaft ran, gegen Curaçao. Gegen die Mannschaft der kleinen Insel in der Karibik hat das deutsche Team noch nie gespielt. Bundestrainer Julian Nagelsmann sagte nach der Auslosung zum ersten Gruppengegner:
2: Es wird spannend, ein bisschen unbekannt, aber auch da werden wir auf jeden Fall nicht den Fehler machen, sie zu unterschätzen. Sind jetzt erstmal bei der WM dabei, auch völlig überraschend, war, glaube ich, eine Sensation für alle. Und die haben es gut gemacht in der Quali und werden es sicherlich auch gegen uns gut machen.
1: Deutschland gegen Curaçao. Anpfiff der Partie ist am Sonntagabend. Zum Glück nicht ganz so spät, um 19 Uhr. Als nächstes Land will nun auch WM-Mitgastgeber Kanada ein Mindestalter für die Nutzung von Social Media einführen. Die Regierung hat einen Vorschlag für ein Gesetz gemacht, das ein Verbot für unter 16-Jährige vorsieht. Als erstes Land hatte Australien ein Social-Media-Verbot für Kinder und Jugendliche eingeführt. Seit einem halben Jahr sind dort TikTok, Instagram, Snapchat und Co. für alle unter 16 tabu. Millionen Accounts wurden bereits gelöscht. Das rund einen Monat alte Zwergflusspferdmädchen im Berliner Zoo hat seit 2 Tagen einen Namen. Das kleine Hippo heißt Brötchen und wird inzwischen schon ein kleiner Internetstar. Auch im Ausland verbreiten sich Videos und Fotos von Brötchen. Dort gibt es auch kleine Flusspferde mit lustigen Namen, die etwas mit Essen zu tun haben. In Schottland zum Beispiel lebt Haggis, benannt nach einer schottischen Spezialität. In Thailand gibt es Hippo Mudeng, was so viel wie hüpfendes Schwein bedeutet und gleichzeitig ein bekanntes thailändisches Streetfood-Gericht ist. Soweit die Meldungen. 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
1: Hier bei uns in Hessen ist auf der A480 Reiskirchen Richtung Gießen die Ausfahrt Wettenberg wegen einer Baustelle gesperrt. Eine Umleitung ist ausgeschildert. Gute Fahrt.
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4: Blaue Regenschirme, gelbe Gummistiefel, farbenfrohe Regenjacken. Die Regenwolken sind noch am Start. Die Temperaturen halten sich etwas zurück. Höchstwerte heute knapp unter 20 Grad. Morgen sieht es schon viel besser aus. Mehr Sonnenschein, es bleibt überwiegend trocken und Temperaturen dann über 20 Grad. Und am Sonntag pünktlich zum Deutschlandspiel Regenbogenwetter mit mehr Sonne als Wolken.
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4: Hallöchen, schön, dass bei euch heute wieder Radio Teddy läuft und während die Kinder in der Schule oder in der Kita sind, machen wir Eltern uns auch noch ein kleines bisschen schlauer. Gleich mit einem neuen Radio Teddy nachgefragt, um kurz vor halb. Vorher jetzt richtig gute Mucke auf die Ohren, klar, wie immer.

0: 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Und liebe Eltern, mal ganz ehrlich, dieser Gammel-Look-Trend, der bringt doch viele von uns an ihre Grenzen, oder? Da steht unser Kind morgens auf, macht sich fertig, zieht die Jogginghose an und sagt, das ist cool, so gehe ich jetzt in die Schule. Und wir Eltern denken nur, bitte was? Radio Teddy Familienexpertin und Psychologin Henriette Grünert. Was steckt denn da hinter diesem Jogginghosen-Hype?
1: Zum einen, na klar, kann es was Altersbedingtes sein. Es ist aber auch eine Verknüpfung, die das Gehirn ja durchaus macht. Also Gammel-Look, Jogginghose, zu Hause, nicht lernen. Ne? Das ist auch sowas, wir verknüpfen ja unglaublich schnell und sortieren ein und bilden unsere Schubladen. Ne? Es kann sein, dass es bei den Kindern noch nicht so ist, dass die denken, ja, Jogginghose geht eben auch Schule und Lernen.
0: Machen ja die Stars auch, oder die gehen so auf die Bühne beispielsweise.
1: Insofern, wenn es jetzt eine saubere Jogginghose ist und die sagen sich, das ist, finden sie halt cool und sie wollen das ausprobieren, warum denn nicht? Man muss ja auch immer gucken, so wie passt es vom Umfeld, wenn jetzt alle irgendwie geschniegelt und gestriegelt in die Schule kommen. Es vielleicht sogar eine Uniform gibt, gibt es ja auch durchaus mal, dann geht es natürlich nicht und dann hat man auch eine andere Argumentation. Aber wenn es irgendwie gang und gäbe ist und man selber irgendwie denkt, okay, komm, das ist mein Thema, dann ist das doch fein.
0: Danke, Radio Teddy Familienexpertin Henriette Grünert. Und wie eine Lehrerin das findet, wenn 24 Schüler vor ihr im Jogginghosen-Gammel-Look sitzen, das erzählt sie uns in der knappen halben Stunde.

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1: Mit Nils, hallo. Der erste Gegner der deutschen Nationalmannschaft bei der Fußball-WM heißt Curaçao. Aber wo liegt Curaçao eigentlich? Curaçao ist eine Insel in der Karibik vor der Küste Südamerikas, so 60 Kilometer von Venezuela entfernt. Sie ist von der Fläche her etwa halb so groß wie Berlin und hat ungefähr so viele Einwohner wie Heidelberg. Für ein Land ist Curaçao also ziemlich klein. Und obwohl es bei der WM mit eigener Nationalmannschaft antritt, ist Curaçao genau genommen gar kein eigenes Land. Es ist Teil unseres Nachbarlands Niederlande. Dort wird auch Niederländisch gesprochen und Papiamento, eine Mischsprache unter anderem aus Spanisch, Portugiesisch und Niederländisch. Obwohl Curaçao Teil der Niederlande ist, gehört es nicht zur EU. Und bezahlt wird dort auch nicht mit dem Euro, sondern mit dem karibischen Gulden. Weil Curaçao in der Karibik liegt, ist es dort auch das ganze Jahr über sommerlich warm. Und somit ist die Insel auch ein beliebtes Urlaubsziel mit wunderschönen Stränden und türkisblauem Meer. Curaçao ist zum ersten Mal bei einer Fußball-WM dabei. Eine eigene Nationalmannschaft hat die Insel auch erst seit 15 Jahren. Der größte Erfolg war bisher das Erreichen des Viertelfinals bei den Nord- und Zentralamerika-Meisterschaften 2019.
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14: Die Bedeutung deutscher Städtenamen. Oldenburg. Oldenburg geht auf den Namen Aldenburg zurück.

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1: Hier bei uns in Hessen ist auf der A480 Reiskirchen Richtung Gießen die Ausfahrt Wettenberg wegen einer Baustelle gesperrt. Eine Umleitung ist ausgeschildert. Gute Fahrt.
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4: Blaue Regenschirme, gelbe Gummistiefel, farbenfrohe Regenjacken. Die Regenwolken sind noch am Start. Die Temperaturen halten sich etwas zurück. Höchstwerte heute knapp unter 20 Grad. Morgen sieht es schon viel besser aus. Mehr Sonnenschein, es bleibt überwiegend trocken und Temperaturen dann über 20 Grad. Und am Sonntag pünktlich zum Deutschlandspiel Regenbogenwetter mit mehr Sonne als Wolken.
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5: Liebe Eltern, wenn die Kids demnächst wieder mit der Ausrede um die Ecke kommen, ihnen wäre so langweilig, sie müssten jetzt mal Fernsehen gucken, dann könnt ihr sagen, ha! Liebe Kinder, ich habe aber einen perfekten Tipp. Den habe ich von Radio Teddy aus den Tipps für Kids in einer knappen halben Stunde. Um kurz vor, da bekommt ihr schon wieder den nächsten. Und bis dahin gibt es jetzt richtig gute Musik.
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0: Radio Teddy kommt bei euch aus den Lautsprechern, das Familienradio für den ganzen Tag. Und mein Thema heute in der Sendung: Jogginghose in der Schule. Klar, ist bequem, ist praktisch, für manche jetzt nicht wirklich ein Kleidungsstück, um vor die Tür zu gehen. Und darum die Frage, wie viel Coolness darf denn eigentlich sein in der Schule und im Unterricht? Und wann sagt die Lehrerin der Lehrer, stopp, so geht's nicht? Frage ich jetzt eine Lehrerin, unsere Radio Teddy Schulexpertin Viola Patricia Herrmann. Liebe Viola, wie viel Gammel-Look im Unterricht ist in Ordnung?
1: Als Lehrerin sehe ich das Thema Jogginghose im Unterricht mit gemischten Gefühlen. Also natürlich soll Schule ein Ort sein, an dem sich Kinder wohlfühlen, und bequeme Kleidung kann dabei helfen. Aber Kleidung hat ja auch etwas mit Haltung zu tun. Wenn ich mir morgens Mühe gebe, ordentlich auszusehen, dann zeige ich, ich nehme meinen Tag und meine Aufgabe ernst. Und das gilt ja auch für Schüler und Schülerinnen. Schule ist ihr Job, ihr Lernarbeitsplatz. Als Lehrkraft spreche ich das freundlich, aber klar an. Was signalisiert denn deine Kleidung? Und passt sie zu dem, was du hier erreichen willst. So lernen Kinder, dass Auftreten und Einstellungen zusammengehören.
0: Danke an Radio Teddy Familienexpertin Viola Patricia Herrmann. Und am Montag, da wird's dann so richtig wichtig. 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Reicht einmal ein Creme? Spoiler, eher nicht. 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
1: 4 lange Jahre lang mussten die Fans warten. Jetzt sind die 7 Jungs von BTS wieder da. Sie melden sich zurück mit einem nagelneuen Album. Rausgekommen am 20. März erst. Und die Single daraus, die sie auch jetzt veröffentlicht haben, die ist einfach der Wahnsinn. Swim heißt sie. 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
3: Mit Angie, Hallöchen. Letzter Aufruf für alle Hobbygärtner. Zeit zum Umtopfen. Wer vor allem drinnen viele Pflanzen hat, sollte jetzt im Juni mal checken, welche Pflanze einen größeren Topf mit mehr Platz braucht. So können die Pflanzen im Sommer noch genügend neue Wurzeln bilden. Bitte umtopfen gilt auch für neu eingezogene Pflanzen, denn meistens ist der mitgekaufte Topf viel zu klein. Auf dem Balkon und im Garten sind nun immer mal wieder durstige Vögel und Bienen zu Gast. Aus einer flachen Schale und ein paar Steinen baut ihr ihnen ganz einfach eine Tränke. Noch mehr Tipps für Kids für euch zum Nachhören bei Radio Teddy Plus.
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11: Mit Nils Olaf Setzepfand. Hallo zusammen. Der Deutsche Ethikrat hat sich gegen eine Altersbeschränkung in sozialen Netzwerken ausgesprochen. Die Fachleute sagen, junge Menschen sollen im Internet nicht nur geschützt werden, sondern auch lernen können, wie man digitale Angebote sinnvoll nutzt. Außerdem warnen sie, wenn Kinder Social Media nicht nutzen dürfen, könnten sie stattdessen mit Computerprogrammen sprechen, sogenannten KI-Chatbots. Auch dabei kann es Gefahren geben, denn für solche Programme gibt es bisher noch nicht genug klare Regeln. Die Fachleute sagen auch, wenn es doch mal eine Altersgrenze geben sollte, dann wäre es gut, wenn in allen Ländern der EU dieselben Regeln gelten. In dieser Woche gab es den Tag der Kindersicherheit. Er soll vor allem Eltern daran erinnern, wie Unfälle vermieden werden können und dass jeder Tag ein Tag der Kindersicherheit ist. Die häufigste Ursache sind Stürze zu Hause, sagt die Statistik. Der Chef der Bundesarbeitsgemeinschaft Mehr Sicherheit für Kinder, Andreas Kalbitz, sagt, dass es gerade in Wohnungen viele Gefahrenquellen gibt.
12: Zum Beispiel ein Pfannenstiel, der über den Herdrand hinausragt, das ist neugierig. Da oben brodelt es vielleicht auch noch und es zischt und so weiter. Ein Kind Neugier erweckend. Oder auch ein herunterhängendes Wasserkocherkabel beispielsweise. Ein Tischläufer, auf dem könnte eine Kerze stehen und Ähnliches. Also da gibt es endlose Beispiele. Und wenn Sie das wirklich mal so aus Kinderperspektive wahrnehmen und beheben, dann haben Sie Unfallvermeidung geleistet.
11: Noch mehr nützliche Tipps zu diesem Thema gibt es auf der Seite kindersicherheit.de.
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11: Die Fußball-WM hat begonnen und jetzt gibt es jeden Tag Spiele zu sehen. Heute früh hat Südkorea gegen Tschechien mit 2:1 gewonnen. Mexiko hatte das erste Spiel des Turniers am Abend mit 2:0 gewonnen. Heute geht's weiter. Mit Gastgeber Kanada spielt ab 21 Uhr gegen Bosnien-Herzegowina. Live zu sehen im Free TV. Und dann spielt noch der dritte Gastgeber USA gegen Paraguay, aber erst mitten in der Nacht. Die Partie beginnt um 3 Uhr unserer Zeit. Soweit die Meldungen. 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
11: Hier bei uns in Hessen ist auf der A480 Reiskirchen Richtung Gießen die Ausfahrt Wettenberg wegen einer Baustelle gesperrt. Eine Umleitung ist ausgeschildert. Gute Fahrt.
13: 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Blaue Regenschirme, gelbe Gummistiefel, farbenfrohe Regenjacken. Die Regenwolken sind noch am Start. Die Temperaturen halten sich etwas zurück. Höchstwerte heute knapp unter 20 Grad. Morgen sieht es schon viel besser aus. Mehr Sonnenschein, es bleibt überwiegend trocken und Temperaturen dann über 20 Grad. Und am Sonntag pünktlich zum Deutschlandspiel Regenbogenwetter mit mehr Sonne als Wolken.
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14: Ihr Lieben, schön, dass ihr wieder eingeschaltet habt. Hier bekommt ihr die Themen, die euch im Familienalltag wirklich weiterhelfen. Von cleveren Tipps bis zu kleinen Stressbremsen. Gleich geht's los, aber jetzt erstmal richtig gute Musik. Perfekt für euren Weg zum nächsten Termin.
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0: habt euch richtig entschieden, denn es läuft Radio Teddy, das Familienradio für den ganzen Tag. Und heute geht's ja endlich los. Die Fußball-WM startet in den USA und in Mexiko. Und viele Spiele finden ja mitten in der Nacht statt und einige halt auch, wenn wir Eltern eigentlich gerade was anderes tun sollten, als Fußball zu gucken. Das Spiel läuft, die Versuchung ist groß. Mal eben nebenbei aufs Handy schauen oder den Livestream im Hintergrund laufen lassen. WM während der Arbeitszeit klingt für viele erstmal nach einem schnellen Blick und keinem großen Drama, aber genau daraus kann im Büro ziemlich flott Ärger werden. Rechtsanwalt Christian Solmecke sagt, worauf man besser nicht pokern sollte.
1: Heimlich den Livestream auf dem zweiten Bildschirm laufen zu lassen, ist tabu und kann eine Abmahnung oder im Wiederholungsfall sogar die Kündigung nach sich ziehen. Wer auf Nummer sicher gehen will, muss Urlaub nehmen. Überstunden abbauen oder vorab mit dem Arbeitgeber klären, ob das Schauen erlaubt ist. Viele Chefs sind da während der WM kulant, aber ohne Erlaubnis ist es rechtlich nicht zulässig.
0: Fairplay gilt nämlich auch gegenüber dem Arbeitgeber. Und wenn das Spiel am späten Abend dann nicht nur 90 Minuten dauert, sondern es auch noch 8 Minuten Nachspielzeit gibt und gefühlt 3 Stunden Jubel, wie ist das denn dann, wenn gleich am nächsten Morgen Mathe und Englisch auf dem Stundenplan stehen und unsere Kids nur mit halboffenen Augen in der Schule sitzen? Wir klären die Rechtslage. Montag hier bei Radio Teddy um 11.15 Uhr.

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1: Mit Nils, hallo. Zur Fußball-Weltmeisterschaft haben wir diese Frage hier.
2: Ich bin Leonardo, bin 10 Jahre alt und ich wollte fragen, wer hat den Fußball erfunden?
1: Was viele gar nicht glauben können, aber was wirklich wahr ist, die Urfußballer, das sind die Chinesen. Schon vor mehr als 2000 Jahren haben sie angefangen, einen Ball aus Leder mit Füßen zu treten. Die Regeln beim Fußball waren da aber noch ganz anders. Die Chinesen haben sich einfach im Kreis aufgestellt und sich den Ball dann im hohen Bogen zugespielt. Tore schießen, gewinnen und verlieren, das alles hat es damals noch gar nicht gegeben. Als Erfinder des heutigen Fußballs gelten die Engländer. Im frühen Mittelalter gab es dort einen Vorläufer. Jeweils 2 Dörfer spielten gegeneinander. Die Spielfläche waren die Wiesen und Felder zwischen den Siedlungen. Das konnten auch schon mal ein paar Kilometer Strecke sein. Ziel war es, den Ball durch das gegnerische Stadttor zu schießen. Auch damals gab es noch keine Regeln. 1846 dachten sich dann Studenten von der Universität Cambridge Fußballregeln aus. Damals wurde noch mit 15 bis 20 Spielern pro Mannschaft gespielt. Gut 10 Jahre später gründete sich in England auch der erste Fußballclub. Damit ist der FC Sheffield heute der älteste Fußballverein der Welt. Und die Engländer brachten das Fußballspielen in alle Teile der Welt. Deshalb haben zum Beispiel in Südamerika viele Fußballvereine auch heute noch englische Namen.
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30: Die Bedeutung deutscher Städtenamen. Stuttgart. Die Stadt hieß Stuttgarte. Der Name setzt sich aus Garten und Stuart, Pferdeherde, zusammen. Ist also ein Pferdegarten.

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2: Hier bei uns in Hessen ist auf der A480 Reiskirchen Richtung Gießen die Ausfahrt Wettenberg wegen einer Baustelle gesperrt. Eine Umleitung ist ausgeschildert. Gute Fahrt.
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4: Blaue Regenschirme, gelbe Gummistiefel, farbenfrohe Regenjacken. Die Regenwolken sind noch am Start. Die Temperaturen halten sich etwas zurück. Höchstwerte heute knapp unter 20 Grad. Morgen sieht es schon viel besser aus. Mehr Sonnenschein, es bleibt überwiegend trocken und Temperaturen dann über 20 Grad. Und am Sonntag pünktlich zum Deutschlandspiel Regenbogenwetter mit mehr Sonne als Wolken.
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5: Hallo alle zusammen, schön, dass ihr wieder Radio Teddy eingeschaltet habt. Gleich gibt's wieder ein hilfreiches Elternthema. Kurz, praktisch und alltagsnah. Und jetzt erstmal Musik, perfekt für euren Weg zum Einkaufen.
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1: Künstliche Intelligenz ist ein brandaktuelles Thema, auch für unsere Kids. Und während Lehrende das selbstständige Denken der Schulkinder immer stärker einfordern müssen, sollten wir als Eltern nicht vergessen, dass KI-Tools auch emotionalen Einfluss nehmen. Genau darauf sind die Bots programmiert und das kann gefährlich werden. Denn der empathische Austausch von Seiten des KI-Tools ist eben nur eine Simulation und nicht echt. Das müssen unsere Kids verstehen. Damit sich unsere Kinder weiterhin mit ihren Alltagsanliegen und Sorgen an uns wenden und nicht an ihren KI-Begleiter, können wir informiert bleiben. Zum Beispiel mit dem Elternratgeber Mein Kind und KI. Aufwachsen mit künstlicher Nähe. Dieser Ratgeber bietet 10 Tipps, wie wir mit unseren Kindern über KI sprechen können und enthält außerdem ein Lexikon, in dem wichtige KI-Begriffe erklärt werden. Gibt's auf clicksafe.de.
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4: Und ich bin jetzt so ein bisschen demütig, ne? Weil ich glaube, Superstar reicht bei diesem Mann gar nicht. Er ist nämlich der King of Pop. Michael Jackson, gerade erst ist sein Leben als Film in die Kinos gekommen und es ist ein absoluter Erfolg. Aktuell Platz 3 der Kinocharts. Gespielt übrigens in der Hauptrolle von Michael Jacksons Neffen Jafar Jackson mit seinem Filmdebüt. Und wenn wir über den Film Michael sprechen, müssen wir ihn auch spielen. Hier ist der King of Pop, Michael Jackson mit Beat It.

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3: Mit Angie. Hallöchen. Rund 1400 Kinder und Jugendliche hier bei uns in Hessen machen mit bei der Johanniter Jugend. Und das könnt ihr auch, weiß Santosha Terasa von der Johanniter Jugend.
4: Wir hätten einmal die sogenannten Schulsanitätsdienste bzw. Erste-Hilfe-AGs. Da wird an Schulen den Kindern und Jugendlichen die Grundlagen der Ersten Hilfe beigebracht, aber auch den Einsatz für andere. Und die Kinder lernen jetzt schon ganz früh, dass ihre Stimme was zählt. Das, was man bei uns lernt, das vergisst man nicht. Da gibt es dann einige, die werden dann Notfallsanitäterin oder Arzt oder Ärztin. Das bedeutet einem dann doch sehr viel.
3: Mehr Infos gibt's auf johanniter.de. Das war's. Viel Spaß!
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13: Mit Nils Olaf Setzepfand. Hallo zusammen. Der Deutsche Ethikrat hat sich gegen eine Altersbeschränkung in sozialen Netzwerken ausgesprochen. Die Fachleute sagen, junge Menschen sollen im Internet nicht nur geschützt werden, sondern auch lernen können, wie man digitale Angebote sinnvoll nutzt. Außerdem warnen sie, wenn Kinder Social Media nicht nutzen dürfen, könnten sie stattdessen mit Computerprogrammen sprechen, sogenannten KI-Chatbots. Auch dabei kann es Gefahren geben, denn für solche Programme gibt es bisher noch nicht genug klare Regeln. Die Fachleute sagen auch, wenn es doch mal eine Altersgrenze geben sollte, dann wäre es gut, wenn in allen Ländern der EU dieselben Regeln gelten. In dieser Woche gab es den Tag der Kindersicherheit. Er soll vor allem Eltern daran erinnern, wie Unfälle vermieden werden können und dass jeder Tag ein Tag der Kindersicherheit ist. Die häufigste Ursache sind Stürze zu Hause, sagt die Statistik. Der Chef der Bundesarbeitsgemeinschaft Mehr Sicherheit für Kinder, Andreas Kalbitz, sagt, dass es gerade in Wohnungen viele Gefahrenquellen gibt.
14: Zum Beispiel ein Pfannenstiel, der über den Herdrand hinausragt, das ist neugierig. Da oben brodelt es vielleicht auch noch und es zischt und so weiter. Das ist ein Kind Neugier erweckend. Oder auch ein herunterhängendes Wasserkocherkabel beispielsweise. Ein Tischläufer, auf dem könnte eine Kerze stehen und Ähnliches. Also da gibt es endlose Beispiele. Und wenn Sie das wirklich mal so aus Kinderperspektive wahrnehmen und beheben, dann haben Sie Unfallvermeidung geleistet.
13: Noch mehr nützliche Tipps zu diesem Thema gibt es auf der Seite kindersicherheit.de.
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13: Die Fußball-WM hat begonnen und jetzt gibt es jeden Tag Spiele zu sehen. Heute früh hat Südkorea gegen Tschechien mit 2:1 gewonnen. Mexiko hatte das erste Spiel des Turniers am Abend mit 2:0 gewonnen. Heute geht's weiter. Mit Gastgeber Kanada spielt ab 21 Uhr gegen Bosnien-Herzegowina. Live zu sehen im Free TV. Und dann spielt noch der dritte Gastgeber USA gegen Paraguay, aber erst mitten in der Nacht. Die Partie beginnt um 3 Uhr unserer Zeit. Soweit die Meldungen. 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
13: Hier bei uns in Hessen ist auf der A480 Reiskirchen Richtung Gießen die Ausfahrt Wettenberg wegen einer Baustelle gesperrt. Eine Umleitung ist ausgeschildert. Gute Fahrt.
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10: Blaue Regenschirme, gelbe Gummistiefel, farbenfrohe Regenjacken. Die Regenwolken sind noch am Start. Die Temperaturen halten sich etwas zurück. Höchstwerte heute knapp unter 20 Grad. Morgen sieht es schon viel besser aus. Mehr Sonnenschein, es bleibt überwiegend trocken und Temperaturen dann über 20 Grad. Und am Sonntag pünktlich zum Deutschlandspiel Regenbogenwetter mit mehr Sonne als Wolken.
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10: Und ich freue mich sehr, dass bei euch heute wieder Radio Teddy läuft. Und Wissen ist ja nicht nur was für Kinder, ne? Auch wir Eltern lernen nie aus und deshalb polieren wir gleich unsere kleinen Gehirnzellen mal noch ein bisschen auf. Mit einem neuen Radio Teddy nachgefragt um kurz vor halb. Und jetzt vielleicht bei euch auf dem Weg zum nächsten Termin begleite ich euch mit richtig cooler Musik.
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0: Radio Teddy läuft bei euch, das Familienradio, für den ganzen Tag. Und liebe Eltern, mal ganz ehrlich, dieser Gammel-Look-Trend, der bringt doch viele von uns an ihre Grenzen, oder? Da steht unser Kind morgens auf, macht sich fertig, zieht die Jogginghose an und sagt, das ist cool, so gehe ich jetzt in die Schule. Und wir Eltern denken nur, bitte was? Radio Teddy Familienexpertin und Psychologin Henriette Grünert. Was steckt denn da hinter diesem Jogginghosen-Hype?
1: Zum einen, na klar, kann es was Altersbedingtes sein. Es ist aber auch eine Verknüpfung, die das Gehirn ja durchaus macht. Also Gammel-Look, Jogginghose, zu Hause, nicht lernen. Ne? Das ist auch sowas, wir verknüpfen ja unglaublich schnell und sortieren ein und bilden unsere Schubladen. Ne? Es kann sein, dass es bei den Kindern noch nicht so ist, dass die denken, ja, Jogginghose geht eben auch Schule und Lernen.
0: Machen ja die Stars auch, ne? Die gehen so auf die Bühne.
1: Insofern, wenn es jetzt eine saubere Jogginghose ist und die sagen sich, das ist, finden sie halt cool und sie wollen das ausprobieren, warum denn nicht? Man muss ja auch immer gucken, so wie passt es vom Umfeld, wenn jetzt alle irgendwie geschniegelt und gestriegelt in die Schule kommen. Es vielleicht sogar eine Uniform gibt, gibt es ja auch durchaus mal, dann geht es natürlich nicht und dann hat man auch eine andere Argumentation. Aber wenn es irgendwie gang und gäbe ist und man selber irgendwie denkt, okay, komm, das ist mein Thema, dann ist das doch fein.
0: Danke, Radio Teddy Familien-Expertin Henriette Grünert. Und wie eine Lehrerin das findet, wenn 24 Schüler vor ihr im Jogginghosen-Gammellook sitzen, das erzählt sie uns in einer knappen halben Stunde.

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4: Mit Nils, hallo. Heute tritt WM-Mitgastgeber Kanada zu seinem ersten Spiel an. Die kanadische Fußballnationalmannschaft tritt gegen Bosnien-Herzegowina an. Hier mal ein paar interessante Dinge über Kanada. Kanada liegt ganz im Norden Amerikas und ist riesig. Es ist nach Russland das zweitgrößte Land der Erde und fast so groß wie Europa. Dafür leben dort vergleichsweise wenige Menschen, rund 40 Millionen. Das sind gerade mal halb so viele wie in Deutschland. Viele Kanadier leben in großen Städten wie Toronto, Montreal oder Vancouver. Hauptstadt ist Ottawa. Die Städte liegen im Süden des Landes, denn Richtung Norden wird es sehr kalt. In den Polargebieten des Nordens wurden im Winter schon Temperaturen um die minus 60 Grad gemessen. Die meisten Menschen in Kanada sprechen Englisch. Etwa jeder Vierte im Land hat aber Französisch als Muttersprache. Kanada ist eine Monarchie, das Land hat also einen König. Keinen eigenen, der britische König Charles III. Ist auch Staatsoberhaupt von Kanada. Das hat mit der Geschichte zu tun. Kanada gehörte lange Zeit zu Großbritannien und die Verbindung zwischen beiden Ländern ist bis heute sehr eng. Und Fußball? Obwohl Fußball in Kanada beliebt ist, war die kanadische Männernationalmannschaft erst zweimal bei einer WM-Endrunde dabei. Erfolgreicher waren da die kanadischen Frauen. Sie waren schon achtmal bei Fußball-Weltmeisterschaften dabei und holten bei der WM 2003 den vierten Platz.
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23: Die Bedeutung deutscher Städtenamen. Cottbus, der Name der Metropole der Sorben, bezieht sich auf ihren sorbischen Gründer. Es war einmal die Siedlung des Rojebud.

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2: Hier bei uns in Hessen ist auf der A480 Reiskirchen Richtung Gießen die Ausfahrt Wettenberg wegen einer Baustelle gesperrt. Eine Umleitung ist ausgeschildert. Gute Fahrt.
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3: Blaue Regenschirme, gelbe Gummistiefel, farbenfrohe Regenjacken. Die Regenwolken sind noch am Start. Die Temperaturen halten sich etwas zurück. Höchstwerte heute knapp unter 20 Grad. Morgen sieht es schon viel besser aus. Mehr Sonnenschein, es bleibt überwiegend trocken und Temperaturen dann über 20 Grad. Und am Sonntag pünktlich zum Deutschlandspiel Regenbogenwetter mit mehr Sonne als Wolken.
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4: Ich freue mich, dass bei euch heute wieder Radio Teddy aus den Lautsprechern kommt. Liebe Eltern, jetzt schon mal Zettel und Stift holen und bereithalten, denn es gibt wieder die besten Tipps gegen Langeweile. Da können unsere Kinder nicht sagen, oh, ich will jetzt aber unbedingt Fernsehen. Nee. Und ihr schreibt sie euch auf. Die Tipps für Kids kriegt ihr in knapp 25 Minuten und jetzt kriegt ihr voll was auf die Ohren. Und zwar richtig gute Musik.
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0: 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Und mein Thema heute in der Sendung: Jogginghose in der Schule. Klar, ist bequem, ist praktisch, für manche jetzt nicht wirklich ein Kleidungsstück, um vor die Tür zu gehen. Und darum die Frage: Wie viel Coolness darf denn eigentlich sein in der Schule und im Unterricht? Und wann sagt die Lehrerin, der Lehrer: Stopp, so geht's nicht? Frage ich jetzt eine Lehrerin, unsere Radio Teddy Schulexpertin Viola Patricia Herrmann. Liebe Viola, wie viel Gammellook im Unterricht ist in Ordnung?
1: Als Lehrerin sehe ich das Thema Jogginghose im Unterricht mit gemischten Gefühlen. Also natürlich soll Schule ein Ort sein, an dem sich Kinder wohlfühlen, und bequeme Kleidung kann dabei helfen. Aber Kleidung hat ja auch etwas mit Haltung zu tun. Wenn ich mir morgens Mühe gebe, ordentlich auszusehen, dann zeige ich, ich nehme meinen Tag und meine Aufgabe ernst. Und das gilt ja auch für Schüler und Schülerinnen. Schule ist ihr Job, ihr Lernarbeitsplatz. Als Lehrkraft spreche ich das freundlich, aber klar an. Was signalisiert denn deine Kleidung? Und passt sie zu dem, was du hier erreichen willst. So lernen Kinder, dass Auftreten und Einstellungen zusammengehören.
0: Danke an Radio Teddy Familienexpertin Viola Patricia Herrmann. 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
2: Und der kommt von unserem deutschen Super-Pop-Sternchen Leonie. Zusammen mit den beiden skandinavischen Popstars Markus und Martinus gibt's eine Sommersingle, die ihresgleichen sucht. Die schreit sozusagen richtig nach guter Laune und warmen Nächten. Hier sind Leonie und Markus und Martinus mit Moonlight.

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3: Mit Angie, Hallöchen. Euren eigenen Shop eröffnen und der Umwelt etwas Gutes tun. Das geht auf einem Flohmarkt. Und so lasst ihr auch noch eure Familienkasse klingeln. Vorbereitung ist alles. Sortiert euer Kinderzimmer ein paar Wochen vor dem Verkaufstag aus. Damit eure Kunden schnell finden, wonach sie suchen, ordnet eure Waren nach Kategorien. Also Hose zu Hose, Buch zu Buch und Klamotten sortiert ihr am besten nach Größe. Überlegt euch vorher, wie viel Geld ihr für welches Teil haben möchtet oder was ihr sogar verschenken könnt. Und übt das Verhandeln mit euren Eltern oder Freunden. Das war's. Viel Spaß!
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4: Um die 3000 Euro kostet ein Baby im ersten Jahr. Eine ganz schöne Herausforderung für Eltern mit kleinem Einkommen. Pro Familia Deutschland unterstützt Eltern mit der Bundesstiftung Mutter und Kind, sagt Sandra Schramm vom Landesverband Brandenburg.
5: Die Bundesstiftung Mutter und Kind ist eine Möglichkeit, wo man einen einmaligen Geldbetrag zum Beispiel für Erstausstattung beantragen kann. Es gibt auch immer die Möglichkeit, Landesstiftungsanträge zu stellen, bis die Kinder 3 Jahre alt sind. In außergewöhnlichen Belastungssituationen geht es auch darüber hinaus. Es ist immer eine Möglichkeit, da zur Pro Familia zu kommen, zu sagen, ich bin momentan in einer schwierigen finanziellen Situation und dann werden die Beraterinnen alles tun, um da finanzielle Unterstützungsmöglichkeiten zu finden.
4: Sandra Schramm von Pro Familia. Mehr Infos zu den Angeboten auch in Wohnortnähe unter www.profamilia.de.
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6: Die Bedeutung deutscher Städtenamen. Heilbronn. Hier muss es einmal eine Quelle mit heilsamen Wirkungen gegeben haben.
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7: Mit Nils Olaf Setze-Pfand. Hallo zusammen. Der Deutsche Ethikrat hat sich gegen eine Altersbeschränkung in sozialen Netzwerken ausgesprochen. Die Fachleute sagen, junge Menschen sollen im Internet nicht nur geschützt werden, sondern auch lernen können, wie man digitale Angebote sinnvoll nutzt. Außerdem warnen sie, wenn Kinder Social Media nicht nutzen dürfen, könnten sie stattdessen mit Computerprogrammen sprechen, sogenannten KI-Chatbots. Auch dabei kann es Gefahren geben, denn für solche Programme gibt es bisher noch nicht genug klare Regeln. Die Fachleute sagen auch, wenn es doch mal eine Altersgrenze geben sollte, dann wäre es gut, wenn in allen Ländern der EU dieselben Regeln gelten. In dieser Woche gab es den Tag der Kindersicherheit. Er soll vor allem Eltern daran erinnern, wie Unfälle vermieden werden können und dass jeder Tag ein Tag der Kindersicherheit ist. Die häufigste Ursache sind Stürze zu Hause, sagt die Statistik. Der Chef der Bundesarbeitsgemeinschaft Mehr Sicherheit für Kinder, Andreas Kalbitz, sagt, dass es gerade in Wohnungen viele Gefahrenquellen gibt.
8: Zum Beispiel ein Pfannenstiel, der über den Herdrand hinausragt, das ist neugierig. Da oben brodelt es vielleicht auch noch und es zischt und so weiter. Das ist ein Kind Neugier erweckend. Oder auch ein herunterhängendes Wasserkocherkabel beispielsweise. Ein Tischläufer, auf dem könnte eine Kerze stehen und Ähnliches. Also da gibt es endlose Beispiele. Und wenn Sie das wirklich mal so aus Kinderperspektive wahrnehmen und beheben, dann haben Sie Unfallvermeidung geleistet.
7: Noch mehr nützliche Tipps zu diesem Thema gibt es auf der Seite kindersicherheit.de.
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7: Die Fußball-WM hat begonnen und jetzt gibt es jeden Tag Spiele zu sehen. Heute früh hat Südkorea gegen Tschechien mit 2:1 gewonnen. Mexiko hatte das erste Spiel des Turniers am Abend mit 2:0 gewonnen. Heute geht's weiter. Mit Gastgeber Kanada spielt ab 21 Uhr gegen Bosnien-Herzegowina. Live zu sehen im Free TV. Und dann spielt noch der dritte Gastgeber USA gegen Paraguay, aber erst mitten in der Nacht. Die Partie beginnt um 3 Uhr unserer Zeit. Soweit die Meldungen. 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
7: Hier bei uns in Hessen ist auf der A480 Reiskirchen Richtung Gießen die Ausfahrt Wettenberg wegen einer Baustelle gesperrt. Eine Umleitung ist ausgeschildert. Gute Fahrt.
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10: Blaue Regenschirme, gelbe Gummistiefel, farbenfrohe Regenjacken. Die Regenwolken sind noch am Start. Die Temperaturen halten sich etwas zurück. Höchstwerte heute knapp unter 20 Grad. Morgen sieht es schon viel besser aus. Mehr Sonnenschein, es bleibt überwiegend trocken und Temperaturen dann über 20 Grad. Und am Sonntag pünktlich zum Deutschlandspiel Regenbogenwetter mit mehr Sonne als Wolken.
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11: Hallöchen, schön, dass bei euch heute wieder Radio Teddy läuft und während die Kinder in der Schule oder in der Kita sind, machen wir Eltern uns auch noch ein kleines bisschen schlauer. Gleich mit einem neuen Radio Teddy nachgefragt um kurz vor halb. Vorher jetzt richtig gute Mucke auf die Ohren, klar, wie immer.
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0: Radio Teddy läuft bei euch, das Familienradio, für den ganzen Tag. Und Eltern sein heißt ja lieben, lachen und oft auch improvisieren und manchmal eben auch Dinge beichten. Und das tun wir jetzt.
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0: Und bei dieser Beichte von einer Mama aus Hamburg, da muss ich einfach dazu sagen, ganz ehrlich, das habe ich auch schon mal gemacht.
2: Wir sollten unserem Kind Geld für die Schule mitgeben und ich hatte kein Bargeld zu Hause. Deswegen habe ich mich dann einfach mal, ohne zu fragen, an der Spardose von unserer Tochter bedient. Aber ich habe das Geld natürlich wieder zurückgelegt.
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1: Mit Nils, hallo. Und mit dieser neuen Frage hier.
2: Ja, hallo, ich bin Sophie, ich bin 13 Jahre alt und meine Frage war, wie viele Hunderassen es gibt.
1: Ja, Sophie, das kann man nur schätzen. Aber es sollen auf der ganzen Welt 400 bis 800 verschiedene sein. Ein paar bekannte Hunderassen sind zum Beispiel der deutsche Schäferhund, der Golden Retriever, der Dackel, der Pudel oder der Dalmatiner. Die kennt ihr sicher fast alle. Aber natürlich gibt es auch viele Rassen, deren Namen nur Hundekennern etwas sagen. Da wäre zum Beispiel die Hunderasse Russian Pearl, ein kleiner Hund mit dichtem schwarzen Fell, oder die chinesische Rasse Shar Pei. Der Shar Pei sieht ein bisschen so aus wie ein großer Mops. Damit man einen ungefähren Überblick über die verschiedenen Hunderassen behält, gibt es übrigens eine Organisation, die die Rassen untersucht, anerkennt und in Gruppen einteilt. Das ist die FCI, die Weltorganisation der Kynologie, also eine Organisation, die sich mit der Lehre von Hunden beschäftigt. Hier sind alle anerkannten Hunderassen aufgelistet. Vom größten Hund, dem Irish Wolfhound, bis zum kleinsten, dem Chihuahua. Und es ist beeindruckend, wie sich die Hunde doch alle unterscheiden. Sie sind weiß, braun, schwarz oder gefleckt, haben kurzes Fell oder langes, eine breite oder schmale Schnauze, bellen oder kläffen. Das ist natürlich aber auch sehr nützlich, denn die verschiedenen Hunderassen haben auch ganz unterschiedliche Fähigkeiten. Manche sind besonders gute Wachhunde, mit anderen kann man super kuscheln und wieder andere Hunde sind sehr aktiv und verspielt. Die begleiten ihr Herrchen dann auch gerne mal beim Joggen oder Fahrradfahren. Es ist also für fast jeden Geschmack was dabei.
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3: Hier bei uns in Hessen ist auf der A480 Reiskirchen Richtung Gießen die Ausfahrt Wettenberg wegen einer Baustelle gesperrt. Eine Umleitung ist ausgeschildert. Gute Fahrt.
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1: Blaue Regenschirme, gelbe Gummistiefel, farbenfrohe Regenjacken. Die Regenwolken sind noch am Start. Die Temperaturen halten sich etwas zurück. Höchstwerte heute knapp unter 20 Grad. Morgen sieht es schon viel besser aus. Mehr Sonnenschein, es bleibt überwiegend trocken und Temperaturen dann über 20 Grad. Und am Sonntag pünktlich zum Deutschlandspiel Regenbogenwetter mit mehr Sonne als Wolken.
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6: Liebe Eltern, wenn die Kids demnächst wieder mit der Ausrede um die Ecke kommen, ihnen wäre so langweilig, sie müssten jetzt mal Fernsehen gucken, dann könnt ihr sagen, ha, liebe Kinder, ich habe aber einen perfekten Tipp, den habe ich von Radio Teddy aus den Tipps für Kids in einer knappen halben Stunde. Um kurz vor, da bekommt ihr schon wieder den nächsten und bis dahin gibt es jetzt richtig gute Musik.
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2: Sei mal nicht so ein Grummel, du Grießkram. No. Stimm mal nicht so rum, dicke Cheese, Mann. Guck mal, alle deine Kumpels haben viel Spaß.

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1: Ihr habt euch richtig entschieden, denn es läuft Radio Teddy, das Familienradio für den ganzen Tag. Und heute geht's ja endlich los. Die Fußball-WM startet in den USA und in Mexiko. Und viele Spiele finden ja mitten in der Nacht statt und einige halt auch, wenn wir Eltern eigentlich gerade was anderes tun sollten, als Fußball zu gucken. Das Spiel läuft, die Versuchung ist groß. Mal eben nebenbei aufs Handy schauen oder den Livestream im Hintergrund laufen lassen. WM während der Arbeitszeit klingt für viele erstmal nach einem schnellen Blick und keinem großen Drama, aber genau daraus kann im Büro ziemlich flott Ärger werden. Rechtsanwalt Christian Solmecke sagt, worauf man besser nicht pokern sollte.
2: Heimlich den Livestream auf dem zweiten Bildschirm laufen zu lassen, ist tabu und kann eine Abmahnung oder im Wiederholungsfall sogar die Kündigung nach sich ziehen. Wer auf Nummer sicher gehen will, muss Urlaub nehmen. Überstunden abbauen oder vorab mit dem Arbeitgeber klären, ob das Schauen erlaubt ist. Viele Chefs sind da während der WM kulant, aber ohne Erlaubnis ist es rechtlich nicht zulässig.
1: Fairplay gilt nämlich auch gegenüber dem Arbeitgeber. 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Wir klären die Rechtslage. 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
4: Ja, und dieser Song hätte eigentlich fast nie das Licht der Welt erblickt. 12 Jahre ist es nämlich her, dass Super-DJ Martin Garrix und Weltstar Ed Sheeran gemeinsam an dem Song gearbeitet haben. Dann verschwand der Track einfach in der Schublade. Und jetzt ist er endlich wieder raus da. Zwei absolute Ausnahmekünstler. Einer aus der Dance-Welt, einer aus dem Pop. Hier sind Martin Garrix und Ed Sheeran mit Repeat It.

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2: Mit Angie, Hallöchen. Letzter Aufruf für alle Hobbygärtner. Zeit zum Umtopfen. Wer vor allem drinnen viele Pflanzen hat, sollte jetzt im Juni mal checken, welche Pflanze einen größeren Topf mit mehr Platz braucht. So können die Pflanzen im Sommer noch genügend neue Wurzeln bilden. Bitte umtopfen gilt auch für neu eingezogene Pflanzen. Denn meistens ist der mitgekaufte Topf viel zu klein. Auf dem Balkon und im Garten sind nun immer mal wieder durstige Vögel und Bienen zu Gast. Aus einer flachen Schale und ein paar Steinen baut ihr ihnen ganz einfach eine Tränke. Noch mehr Tipps für Kids für euch zum Nachhören bei Radio Teddy Plus.
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4: Wie ist ein Zahn aufgebaut?
5: Ein Zahn ist aufgebaut wie ein Haus mit Keller und Fundament. Die Zahnkrone ist das Haus und der Zahnschmelz schützt es wie ein Dach mit extra harten Ziegeln. Unter dem Zahnschmelz liegt das Zahnbein wie eine starke Wand um ein Zimmer. In diesem Zimmer gibt es eine Alarmanlage, der Zahnnerv und ein Rohrsystem, die Blutgefäße. Die Alarmanlage merkt sofort, wenn etwas nicht stimmt und die Blutgefäße versorgen den Zahn mit wichtigen Nährstoffen. Unter dem Zahnfleisch liegt die Zahnwurzel wie ein Keller.
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5: Mit Alexander Kanja. Hallo zusammen. Eine Altersbeschränkung bei Facebook, Instagram, TikTok und Co. finden manche gut und manche schlecht. Der Deutsche Ethikrat hat sich gegen eine Beschränkung ausgesprochen. Die Fachleute sagen, junge Menschen sollen im Internet nicht nur geschützt werden, sondern auch lernen, wie man digitale Angebote sinnvoll nutzen kann. Außerdem warnen sie, wenn Kinder Social Media nicht nutzen dürfen, könnten sie stattdessen mit Computerprogrammen sprechen, sogenannten KI-Chatbots. Auch dabei kann es Gefahren geben. Wenn es Gold regnet, denkt ihr vielleicht an das Märchen von den Sternentalern. Aber das ist wirklich passiert. Vor vielen tausend Jahren ist in Australien Gold vom Himmel gefallen. Grund dafür war ein großer Asteroid. Als der mit einem lauten Knall auf dem Boden aufschlug, entstand ein 4 Kilometer breiter Krater und jede Menge Erde wurde in die Luft geschleudert. Auch das Gold, das unter der Erde war. Insofern kann man sagen, dass es dort tatsächlich Gold geregnet hat. Fast so wie bei dem Märchen der Gebrüder Grimm. Faultiere sind gar nicht faul, das haben Wissenschaftler jetzt herausgefunden. Sie haben die Gene des Zweifinger-Faultiers vollständig untersucht. Gene sind so etwas wie der Bauplan eines Körpers. Alle Lebewesen haben diese Gene. Und bei Faultieren gibt es besondere Gene, die wahrscheinlich dafür sorgen, dass ihr Stoffwechsel langsam ist. Das heißt, ihr Körper braucht wenig Energie. Faultiere sind also nicht faul, sondern ihr Körper ist für langsam sein und Energiesparen gebaut.
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5: Nach Mexiko startet heute Abend der 2. WM-Gastgeber ins Turnier. Kanada spielt nach der Eröffnungszeremonie gegen Bosnien-Herzegowina. Deutschland ist dann am Sonntagabend dran. Der Gegner ist Curaçao. Inzwischen ist auch klar, welche Torhymne dann gespielt wird. Sollten wir eins schießen, dann klingt es so. 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
6: Hier bei uns in Hessen ist auf der A480 Reiskirchen Richtung Gießen die Ausfahrt Wettenberg wegen einer Baustelle gesperrt. Eine Umleitung ist ausgeschildert. Gute Fahrt.
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9: Blaue Regenschirme, gelbe Gummistiefel, farbenfrohe Regenjacken. Die Regenwolken sind noch am Start. Die Temperaturen halten sich etwas zurück. Höchstwerte heute knapp unter 20 Grad. Morgen sieht es schon viel besser aus. Mehr Sonnenschein, es bleibt überwiegend trocken und Temperaturen dann über 20 Grad. Und am Sonntag pünktlich zum Deutschlandspiel Regenbogenwetter mit mehr Sonne als Wolken.
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10: Mit Sandra, hallöchen, wunderschönen Start ins Wochenende. Jetzt sind wir schon fast drin. Kurz nach 14 Uhr. Schön, dass ihr mit dabei seid. Und am besten genießt man so einen Start ins Wochenende natürlich mit richtig guter Musik. Und dieser Mann hier, der sagt von sich selbst, er kann extrem schlecht kochen und noch schlechter handwerkern. Ich finde, dafür kann er doppelt so gut singen. Hier ist Nico Santos mit All Time High.

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1: Mit Nils, hallo. Der erste Gegner der deutschen Nationalmannschaft bei der Fußball-WM heißt Curaçao. Aber wo liegt Curaçao eigentlich? Curaçao ist eine Insel in der Karibik vor der Küste Südamerikas, so 60 Kilometer von Venezuela entfernt. Sie ist von der Fläche her etwa halb so groß wie Berlin und hat ungefähr so viele Einwohner wie Heidelberg. Für ein Land ist Curaçao also ziemlich klein. Und obwohl es bei der WM mit eigener Nationalmannschaft antritt, ist Curaçao genau genommen gar kein eigenes Land. Es ist Teil unseres Nachbarlands Niederlande. Dort wird auch Niederländisch gesprochen und Papiamento, eine Mischsprache unter anderem aus Spanisch, Portugiesisch und Niederländisch. Obwohl Curaçao Teil der Niederlande ist, gehört es nicht zur EU. Und bezahlt wird dort auch nicht mit dem Euro, sondern mit dem karibischen Gulden. Weil Curaçao in der Karibik liegt, ist es dort auch das ganze Jahr über sommerlich warm. Und somit ist die Insel auch ein beliebtes Urlaubsziel mit wunderschönen Stränden und türkisblauem Meer. Curaçao ist zum ersten Mal bei einer Fußball-WM dabei. Eine eigene Nationalmannschaft hat die Insel auch erst seit 15 Jahren. Der größte Erfolg war bisher das Erreichen des Viertelfinals bei den Nord- und Zentralamerika-Meisterschaften 2019.
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0: blaue Regenschirme, gelbe Gummistiefel, farbenfrohe Regenjacken. Die Regenwolken sind noch am Start. Die Temperaturen halten sich etwas zurück. Höchstwerte heute knapp unter 20 Grad. Morgen sieht es schon viel besser aus. Mehr Sonnenschein, es bleibt überwiegend trocken und Temperaturen dann über 20 Grad. Und am Sonntag pünktlich zum Deutschlandspiel Regenbogenwetter mit mehr Sonne als Wolken.
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2: Mit Sandra, hallöchen, schönen Freitag, wunderschönen Start ins Wochenende. Und gleich habe ich noch zum Start ins Wochenende, für Montag, wenn die Schule wieder losgeht, einen richtig guten Lernhack. Warum Bewegung und sich etwas merken können ganz fest zusammengehören, das hört ihr gleich um 14.40 Uhr. Jetzt gibt's erstmal den Sommerhit 2025, der auch perfekt in diesem Sommer geht. Hier sind die Handschicks mit Golden.
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2: Jetzt schalten wir euer Gehirn auf Turbo. Hier ist der nächste Lernhack für euch. Wenn ihr euch etwas merken wollt, lauft dabei einfach ein paar Schritte im Kinderzimmer auf und ab. Zum Beispiel auch beim Vokabeln lernen. Bewegung hilft nämlich dem Gehirn, noch aufmerksamer zu sein. Und den nächsten Lernhack, den hört ihr bei uns hier schon morgen, 14.40 Uhr.
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4: Drei Stimmen, eine Mission. R&B Girl Groups zurück an die Spitze bringen. Flow aus London, das sind drei Mädels und spätestens seit ihrem Brit Award als Rising Star und der Grammy-Nominierung für ihr Debütalbum gehören sie zu den spannendsten Acts der aktuellen Pop- und R&B-Szene. Jetzt gibt's neue Musik von ihnen. 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
19: Die Bedeutung deutscher Städtenamen. Ingolstadt. Der Name zeigt, dass hier einmal Franken gesiedelt haben müssen. Der Name geht auf den fränkischen Namen Ingold zurück.
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21: Mit Alexander Kanja. Hallo zusammen. Eine Altersbeschränkung bei Facebook, Instagram, TikTok und Co. finden manche gut und manche schlecht. Der Deutsche Ethikrat hat sich gegen eine Beschränkung ausgesprochen. Die Fachleute sagen, junge Menschen sollen im Internet nicht nur geschützt werden, sondern auch lernen, wie man digitale Angebote

0: Angebote sinnvoll nutzen kann. Außerdem warnen sie, wenn Kinder Social Media nicht nutzen dürfen, könnten sie stattdessen mit Computerprogrammen sprechen, sogenannten KI-Chatbots. Auch dabei kann es Gefahren geben. Wenn es Gold regnet, denkt ihr vielleicht an das Märchen von den Sternentalern. Aber das ist wirklich passiert. Vor vielen tausend Jahren ist in Australien Gold vom Himmel gefallen. Grund dafür war ein großer Asteroid. Als der mit einem lauten Knall auf dem Boden aufschlug, entstand ein 4 Kilometer breiter Krater und jede Menge Erde wurde in die Luft geschleudert. Auch das Gold, das unter der Erde war. Insofern kann man sagen, dass es dort tatsächlich Gold geregnet hat. Fast so wie bei dem Märchen der Gebrüder Grimm. Und was bei uns in der Region los ist, das weiß jetzt Luisa.
1: Das leergepumpte Erlenbad in Alsfeld hier bei uns in Hessen wird für 9 Wochen zur Bühne. Unter dem Motto "Ein Bad taucht ab in Kunst und Klang" startet am Wochenende die Bäderkultur. Konzerte oder Workshops, die meisten der 27 Veranstaltungen sind kostenlos. Alle Infos gibt's auf der Website des Erlenbads.
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0: Nach Mexiko startet heute Abend der 2. WM-Gastgeber ins Turnier. Kanada spielt nach der Eröffnungszeremonie gegen Bosnien-Herzegowina. Deutschland ist dann am Sonntagabend dran. Der Gegner ist Curaçao. Inzwischen ist auch klar, welche Torhymne dann gespielt wird. Sollten wir eins schießen, dann klingt es so. 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
0: Staugefahr hier bei uns in Hessen auf der A5 Frankfurt Richtung Kassel. Zwischen Grünberg und Ohmtal-Dreieck bitte mehr Zeit einplanen. Hier immer wieder Stau oder stockender Verkehr. Wir wünschen allen unterwegs gute Fahrt.
3: Heute tankt die Sonne nochmal Kraft. Hier und da gibt's deswegen noch einen kleinen Schauer. Und am Wochenende dafür umso mehr Sonnenschein bei bis zu 20 Grad. Und wir gucken kurz aufs WM-Wetter. Am Sonntag spielt ja Deutschland in den USA, in Texas. Und da zieht ein kleines Gewitter mal durch. Also, falls das nix wird mit dem Spiel, haben sie auf jeden Fall eine gute Ausrede.
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3: Hallo,
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3: Die WM ist gestartet und Marlon, 10 Jahre alt, fragt uns, wer hat überhaupt mal den Fußball erfunden? Ist ja ein toller Sport, aber wer war da der Erste am Ball? Wir klären das gleich im Radio Teddy nachgefragt, hier um kurz vor halb.
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3: Zwei Songs stehen hier für euch zur Auswahl und ihr entscheidet, welcher hier gleich bei Radio Teddy laufen wird. Der Song aus Team Alina oder doch lieber der aus Team Basti. Und wir freuen uns auf Sommerwetter und deswegen brauchen wir heute schon das Abkühlduell. Team Alina hat für euch Freibadwetter.
4: Freibadwetter.
3: Klar, im Freibad kühlt man auch gut ab. Und Team Basti?
4: Ich gönn mir Eiscreme.
3: Klar. Oder abkühlen mit einem leckeren Eis. Das ist Team Basti. Und jetzt seid ihr dran. Welcher Hit soll hier gleich bei Radio Teddy laufen? Stimmt ab und ruft an. 0331 7 6 mal die 2. Ihr habt jetzt 13 Minuten Zeit.
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0: Gute Fahrt Richtung Wochenendeinkauf, liebe Familien. Radio Teddy ist an eurer Seite. Die 2 ab 2 hier, Alina und Basti. Und gleich setzen wir euch noch einen Superstar mit ins Familienauto. Ja, macht da auf der Rückbank in der Mitte am besten mal Platz. Dann kommt nämlich Harry Styles mit seinem Hit American Girls gleich.
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0: Wir freuen uns schon auf Sommerwetter. Deswegen gibt's heute schon die passende Abkühlung. Und ihr entscheidet, welcher Abkühl-Hit hier gleich bei Radio Teddy laufen wird. Team Alina hat für euch
2: Freibadwetter.
0: Freibadwetter als Abkühlung. Und Team Basti.
3: Ich gönn mir Eiscreme.
0: Was gibt's Besseres als Eiscreme? Und jetzt seid ihr gefragt. Welcher soll hier gleich bei Radio Teddy laufen? 0331 76 mal die 2. Wer ist denn hier? Hallo?
4: Hier ist der Erik, Team Basti.
0: Jawohl, sehr gute Wahl. Vielen Dank für die Stimme. Wer hat's denn hier in Leitung 5 geschafft? Hallo?
5: Katja und Amelie.
0: Hallo ihr beiden. Und welchen Hit wollt ihr lieber haben?
5: Freibadwetter.
0: Freibadwetter, Team Alina, warum denn das?
5: Weil es einfach ein super schönes Lied ist.
0: Ja, aber Eiscreme mag doch jeder, oder nicht?
5: Ja, schon, ja, aber Freibad macht noch viel mehr Spaß.
0: Am besten natürlich Freibad mit Eiscreme.
5: Genau.
0: Sehr gut.
6: Hallo, hier ist Willi.
0: Hi Willi, und welchen Hit magst du lieber hören?
6: Natürlich deinen.
0: Ah, jawohl.
6: Ja, genau, er klingt einfach viel cooler.
0: So ist es, Willi sagt's. So, jetzt haben wir hier einen Ausgleich. So können wir natürlich nicht ins Finale gehen. Das heißt, wir brauchen jetzt wieder euch. Ruft jetzt an und entscheidet, welcher Abkühlhit hier gleich laufen wird. Team Alina hat für euch Freibadwetter. Und Team Basti, das Beste auf der Welt, Eiscreme. Ruft jetzt an und stimmt ab. 0331 76 mal die 2. Ihr habt jetzt noch 2 Songs Zeit.

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0: hört Radio Teddy. Die 2 ab 2, Alina und Basti an eurer Seite. Guten Start euch Richtung Familienwochenende. Und vorher gibt's diese wichtige Entscheidung hier.
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0: Wir freuen uns gemeinsam schon auf Sommerwetter. Und das Wichtigste bei Sommerwetter, eine Abkühlung. Deswegen gibt's 2 Abkühlhits. Team Alina hat für euch. Freibadwetter und Team Basti.
2: Ich gönn mir Eiscreme.
0: Ich hab für euch Eiscreme. Und ihr entscheidet, welcher Hit hier gleich laufen wird bei Radio Teddy. Unter 0331 76 mal die 2. Wer ist hier direkt an der ersten Leitung? Hallo?
3: Hallo, ich möchte bitte 5 Stimmen an für Team Basti geben.
0: 5 Stimmen, das klingt ja cool. Vielen Dank schon mal. Kann ich alle 5 einmal ganz kurz hören, nur dass wir auf Nummer sicher gehen?
3: Ja, einmal ich, Rasha.
4: Ja.
3: Einmal Lotti.
0: Fehlen da nicht noch 2 Stimmen? Na gut, ich nehme die jetzt auf jeden Fall mal auf. Ist ja Team Basti. Und guck mal, wer ist denn hier an Leitung 9? Hallo.
5: Also hier ist Boris. Ich bin für Freibadwetter.
0: Oh, warum findest du den denn besser?
5: Ich weiß nicht, weil der halt irgendwie entspannter wirkt.
0: Als meine Eiscreme? Na gut.
5: Ja gut, okay. Eiscreme ist auch geil, aber ich finde ja...
0: Es ist eine schwierige Entscheidung, aber gut, ich will dich da gar nicht jetzt weiter beeinflussen. Ich nehme deine Stimme für Team Alina auf jeden Fall auf. Ja, und damit können wir die Leitung noch zumachen. Nicht, dass hier noch mehr Stimmen für Team Alina reinkommen. Aber es ist auch eine schwierige Entscheidung. Ich meine, was gibt's Besseres, als im Sommer ins Freibad zu gehen und dabei Eis zu essen? Tja, aber nur ein Song wird hier gleich bei Radio Teddy laufen. Und jetzt steht auch fest, für welchen ihr euch entschieden habt. Das war hier wirklich ein Kopf-an-Kopf-Rennen. Und das zeigt sich hier auch im offiziellen Ergebnis. Mit 2 Stimmen mehr hat es dieser Abkühlhit geschafft. Es ist Eiscreme. Ich gönn mir Eiscreme, Herr H. bei Radio Teddy. Dankeschön.

0: Eiscreme. Vielen Dank für eure Stimmen in Team Basti im großen Abkühl-Musikduell hier bei Radio Teddy. Es war ein Kopf-an-Kopf-Rennen. Dankeschön für diese zwei Stimmen mehr, damit wir jetzt den Eiscreme-Hit hier hören konnten. Und gleich ein Hit, der mindestens so gut klingt, wie Eiscreme schmeckt. Taylor Swift in der Playlist The Fate of Ophelia. Und jetzt gibt's noch mehr WM-Angeberwissen für euch.
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2: Mit Nils, hallo. Zur Fußball-Weltmeisterschaft haben wir diese Frage hier.
3: Ich bin Leonardo, bin 10 Jahre alt und ich wollte fragen, wer hat den Fußball erfunden?
2: Was viele gar nicht glauben können, aber was wirklich wahr ist, die Urfußballer, das sind die Chinesen. Schon vor mehr als 2000 Jahren haben sie angefangen, einen Ball aus Leder mit Füßen zu treten. Die Regeln beim Fußball waren da aber noch ganz anders. Die Chinesen haben sich einfach im Kreis aufgestellt und sich den Ball dann im hohen Bogen zugespielt. Tore schießen, gewinnen und verlieren, das alles hat es damals noch gar nicht gegeben. Als Erfinder des heutigen Fußballs gelten die Engländer. Im frühen Mittelalter gab es dort einen Vorläufer. Jeweils 2 Dörfer spielten gegeneinander. Die Spielfläche waren die Wiesen und Felder zwischen den Siedlungen. Das konnten auch schon mal ein paar Kilometer Strecke sein. Ziel war es, den Ball durch das gegnerische Stadttor zu schießen. Auch damals gab es noch keine Regeln. 1846 dachten sich dann Studenten von der Universität Cambridge Fußballregeln aus. Damals wurde noch mit 15 bis 20 Spielern pro Mannschaft gespielt. Gut 10 Jahre später gründete sich in England auch der erste Fußballclub. Damit ist der FC Sheffield heute der älteste Fußballverein der Welt. Und die Engländer brachten das Fußballspielen in alle Teile der Welt. Deshalb haben zum Beispiel in Südamerika viele Fußballvereine auch heute noch englische Namen.
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26: Wissen rund ums Auto. Beim Stichwort Sicherheit denkt der Kraftfahrer an Airbags, ABS und ESP. Aber auch die Autofarbe ist wichtig. Das hat der TÜV Nord herausgefunden. Weiß ist am sichersten, weil helle Farben das Licht besser reflektieren. Deshalb sind sie auffälliger, das Unfallrisiko ist geringer. Logisch, dass dunkle Farben, Schwarz oder Anthrazit, dann nicht mithalten können. Und Weiß mit schwarzen Alus sieht ja auch nicht schlecht aus.
27: Wenn sich die Igel küssen, dann müssen sie ganz, ganz fein behutsam sein. Von den Igelstacheln sticht sonst schnell eine ins Gesicht. Au!

0: sich die Menschen küssen, dann müssen, müssen, müssen sie ganz, ganz fein behutsam sein.
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3: Heute tankt die Sonne nochmal Kraft, deswegen kann es hier und da so einen kleinen Schauer geben. Und am Wochenende dafür umso mehr Sonnenschein bei bis zu 20 Grad. Und wir gucken jetzt aufs WM-Wetter. Am Sonntag spielt Deutschland ja in den USA, in Texas. Und da zieht das ein oder andere Gewitter durch. Falls es also nicht so läuft für Deutschland, haben Sie immerhin eine gute Ausrede.
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3: Und jetzt seid ihr mit uns noch sicherer unterwegs. Richtung Wochenende und Richtung Sommer. Wir spielen gleich wieder das Radio Teddy Verkehrssicherheitsquiz. Beantwortet hier eine Verkehrssicherheitsfrage richtig. Dann habt ihr die Chance, einen Gutschein im Wert von über 100 Euro für alles rund ums Fahrrad zu gewinnen. Wir starten jetzt in die nächste Runde. Also ruft an und seid mit dabei. 0331 7 6 mal die 2. Die Mitmachregeln stehen auf radioteddy.de. 0331 7 6 mal die 2. Und wir spielen hier schon in 20 Minuten. Und vorher gibt's Wochenend-Sound. Gleich von Alex Warren und hier ist Taylor Swift.
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0: Wochenende, liebe Familien. Ihr startet rein mit Radio Teddy. Gute Wahl. Schön, dass ihr da seid. Die 2 ab 2 hier mit Alina und Basti. Und gleich gibt's noch Wochenend-Sound aus der Radio Teddy Playlist zu euch ins Familienauto. Leonie ist am Start. Gleich mit Stay.
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0: Und jetzt sorgen wir dafür, dass ihr, liebe Kids, noch schneller durch seid mit dem ganzen Schulkram. Wir kümmern uns um die Sachkunde-Hausaufgaben. Und Emmy, 11 Jahre alt, hat uns geschrieben, ich soll Ebbe und Flut erklären, aber ich kann mir nie merken, was was ist. Okay, da gibt es tatsächlich eine ganz einfache Merkhilfe. Flut klingt ja fast wie voll, also am Anfang. Flut, voll. Da ist also mehr Wasser da. Und Ebbe ist eben das Gegenteil, das Wasser zieht sich da zurück. Also schreib einfach bei schwierigen Begriffen immer noch so ein Mini-Wort dazu, das vielleicht so ähnlich klingt. Flut, voll. Und dann bist du da auf der sicheren Seite. Und jetzt heißt es ja wohl hoch die Hände Wochenende.
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0: Happy Start ins Familienwochenende. Hier ist Radio Teddy, die 2 ab 2 mit Alina und Basti. Und jetzt machen wir euch noch sicherer im Straßenverkehr.
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0: Jeden Nachmittag gibt es von uns hier eine Verkehrssicherheitsfrage. Und wenn ihr die richtig beantwortet, habt ihr die Chance, einen Gutschein im Wert von über 100 Euro für alles rund um euer Fahrrad zu gewinnen. 0331 76 mal die 2 Mitmachregeln auf radioteddy.de. Und jetzt am Telefon habe ich Ben, 7 Jahre alt, aus Schönwalde-Glien bei Berlin. Hallo, warum bist du am liebsten auf dem Fahrrad unterwegs?
3: Hallo.
0: Warum bist du am liebsten auf dem Fahrrad unterwegs?
3: Weil man da dann immer die Welt sehen kann.
0: Wo fährst du am liebsten hin?
3: Spielplatz.
0: Was gibt's da zu erleben?
3: Rutschen, Karussell, Piratenschiff.
0: Wow.
3: Und ganz viele Sachen noch.
0: Das klingt auf jeden Fall nach einem sehr, sehr guten Ziel.
3: Auf jeden Fall ein Wolfplatz.
0: Ja, der ist auch wichtig. Okay, das klingt so, als wärst du fit im Straßenverkehr. Bist du bereit für deine Frage?
3: Ja.
1: Du möchtest die Straße überqueren und die Ampel zeigt grün. Was bedeutet das? A. Du darfst jetzt über die Straße gehen, musst aber trotzdem auf Autos achten. B. Du darfst jetzt über die Straße gehen und musst nicht auf Autos achten, die haben schließlich rot.
3: A.
0: Okay, warum bist du dir so sicher?
3: Weil ich mir sicher bin.
0: Dann will ich dich gar nicht weiter beeinflussen. Natürlich, Antwort A ist völlig richtig. Auch wenn du grün hast und die Autos eigentlich rot, lohnt es sich immer noch mal vorher zu gucken, ob alle Autos tatsächlich auch stehen bleiben. Herzlichen Glückwunsch. Du gewinnst einen Gutschein im Wert von über 100 Euro für Fahrradzubehör. Viel Spaß dir beim Fahrradpimpen.
3: Danke.
0: Sehr, sehr gerne. Und die nächste Runde Verkehrssicherheitsquiz spielen wir hier schon am Montag wieder. 15.50 Uhr und checkt auch mal unsere Social-Media-Seiten.
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0: Ja, wenn zwei beste Freunde Musik machen, dann kommt tatsächlich auch was Gutes zustande. Hier ist der Beweis. Die beiden Kumpels Miles Smith und Niall Horan hört ihr jetzt mit ihrem aktuellen Hit Drive Safe.

0: beiden Besties Miles Smith und Niall Horan habt ihr gerade hier gehört mit Drive Safe, der Radio Teddy Superhit der Stunde. Und gleich gibt's auch zwei Superstars im Doppelpack. Jennifer Lopez zusammen mit David Guetta und Save Me Tonight. Und vorher heißt es hier, tierisch ernst oder tierischer Quatsch? Wir spielen das tierische Quiz bei Radio Teddy. Ratet mit in der großen Cowboy-Woche, ob Pferde, wie wir Menschen, auch durch Nase und den Mund atmen können. Und wir sagen Happy Birthday. Lucky Luke feiert nämlich 80. Geburtstag. Und passend dazu gewinnt ihr ein Fanpaket mit der neuen Lucky Luke Hommage, die Grimm Brothers. Die Brüder Grimm wollen ihre Geschichten in den Wilden Westen bringen, stoßen bei Cowboys damit aber erstmal nicht gerade auf Begeisterung. Zum Glück kümmert sich Lucky Luke drum, dass ihre Tour am Ende doch noch klappt. Ruft jetzt an und spielt mit. 0331 7 und 6 mal die 2. Mitmachregeln auf radioteddy.de. 0331 7 und 6 mal die 2. Und dann wird's hier tierisch in 16 Minuten.
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3: Mit Angie. Hallöchen. Euren eigenen Shop eröffnen und der Umwelt etwas Gutes tun. Das geht auf einem Flohmarkt. Und so lasst ihr auch noch eure Familienkasse klingeln. Vorbereitung ist alles. Sortiert euer Kinderzimmer ein paar Wochen vor dem Verkaufstag aus. Damit eure Kunden schnell finden, wonach sie suchen, ordnet eure Waren nach Kategorien. Also Hose zu Hose, Buch zu Buch und Klamotten sortiert ihr am besten nach Größe. Überlegt euch vorher, wie viel Geld ihr für welches Teil haben möchtet oder was ihr sogar verschenken könnt. Und übt das Verhandeln mit euren Eltern oder Freunden. Das war's. Viel Spaß!
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7: Mit Alexander Kanja. Hallo zusammen. Eine Altersbeschränkung bei Facebook, Instagram, TikTok und Co. finden manche gut und manche schlecht. Der Deutsche Ethikrat hat sich gegen eine Beschränkung ausgesprochen. Die Fachleute sagen, junge Menschen sollen im Internet nicht nur geschützt werden, sondern auch lernen, wie man digitale Angebote sinnvoll nutzen kann. Außerdem warnen sie, wenn Kinder Social Media nicht nutzen dürfen, könnten sie stattdessen mit Computerprogrammen sprechen, sogenannten KI-Chatbots. Auch dabei kann es Gefahren geben. Wenn es Gold regnet, denkt ihr vielleicht an das Märchen von den Sternentalern. Aber das ist wirklich passiert. Vor vielen tausend Jahren ist in Australien Gold vom Himmel gefallen. Grund dafür war ein großer Asteroid. Als der mit einem lauten Knall auf dem Boden aufschlug, entstand ein 4 Kilometer breiter Krater und jede Menge Erde wurde in die Luft geschleudert. Auch das Gold, das unter der Erde war. Insofern kann man sagen, dass es dort tatsächlich Gold geregnet hat. Fast so wie bei dem Märchen der Gebrüder Grimm. Und was bei uns in der Region los ist, das weiß jetzt Luisa.
8: Das leergepumpte Erlenbad in Alsfeld hier bei uns in Hessen wird für 9 Wochen zur Bühne. Unter dem Motto "Ein Bad taucht ab in Kunst und Klang" startet am Wochenende die Bäderkultur. Konzerte oder Workshops, die meisten der 27 Veranstaltungen sind kostenlos. Alle Infos gibt's auf der Website des Erlenbads.
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7: Nach Mexiko startet heute Abend der zweite WM-Gastgeber ins Turnier. Kanada spielt nach der Eröffnungszeremonie gegen Bosnien-Herzegowina. Deutschland ist dann am Sonntagabend dran. Der Gegner ist Curaçao. Inzwischen ist auch klar, welche Torhymne dann gespielt wird. Sollten wir eins schießen, dann klingt es so. 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
7: Staugefahr hier bei uns in Hessen auf der A5 Frankfurt Richtung Kassel. Zwischen Grünberg und Ohmtal-Dreieck bitte mehr Zeit einplanen. Hier immer wieder Stau oder stockender Verkehr. Wir wünschen allen unterwegs gute Fahrt.
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11: Heute tankt die Sonne nochmal Kraft. Deswegen kann es hier und da so einen kleinen Schauer geben. Und am Wochenende dafür umso mehr Sonnenschein bei bis zu 20 Grad. Und wir gucken jetzt aufs WM-Wetter. Am Sonntag spielt Deutschland ja in den USA, in Texas. Und da zieht das ein oder andere Gewitter durch. Falls es also nicht so läuft für Deutschland, haben sie immerhin eine gute Ausrede.
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11: Ja, die Weltmeisterschaft ist gestartet. Und alles Wichtige über den WM-Mitgastgeber Kanada hört ihr gleich um kurz vor halb im Radio Teddy nachgefragt. Vorher gibt's für euch Kamerad mit Hug Yourself und jetzt 2 Superstars. Hier direkt im Doppelpack: Jennifer Lopez und Star-DJ David Guetta. mit Save Me Tonight.
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0: Auf geht's Richtung Familienwochenende und dazu läuft Radio Teddy. Hallo, die zwei ab zwei mit Alina und Basti und gleich gibt's Wochenendsound von Bibi Rexha, New Religion.
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0: Jetzt bekommt ihr die nächste Tiergeschichte und erratet, ist das tierisch ernst oder tierischer Quatsch? Und wir sagen ein letztes Mal diese Woche Happy Birthday. Lucky Luke feiert 80. Geburtstag. Und passend dazu gewinnt ihr ein Fanpaket mit der neuen Lucky Luke-Hommage, die Grimm Brothers. Die Brüder Grimm wollen ihre Geschichten in den Wilden Westen bringen, stoßen bei den Cowboys damit aber erstmal nicht gerade auf Begeisterung. Zum Glück kümmert sich Lucky Luke drum, dass ihre Tour am Ende doch noch klappt. 0331 76 mal die 2 Mitmachregeln auf radioteddy.de. Und mit uns spielt jetzt Athena, 10 Jahre alt aus Berlin-Lichtenberg. Hallo!
2: Hallo!
0: Na, was machst du jetzt Schönes am Wochenende?
2: Ich spiele Geige im Orchester.
0: Wow, was spielt ihr da aktuell für ein Stück?
2: Da spielen wir so Frühlingsmedley und ich glaube vielleicht auch noch Trustfall.
0: Und der Papa sitzt im Publikum und wird am lautesten jubeln?
2: Ja.
0: Gut, dann lass uns jetzt eine Runde hier im tierischen Quiz spielen. Bist du pferdefit?
2: Pferdefit? Ja.
0: Ja, na, wir testen das jetzt mal.
1: Pferde können, wie wir Menschen, sowohl durch die Nase als auch durch den Mund atmen. Tierisch ernst oder tierischer Quatsch?
2: Ich sag, es ist tierischer Quatsch.
0: Wir hören mal rein gemeinsam.
1: Das ist tierischer Quatsch.
0: Jawohl.
1: Pferde können nur durch die Nase atmen. Anatomisch ist es ihnen unmöglich, durch den Mund zu atmen.
0: Jawohl, völlig richtig. Herzlichen Glückwunsch. Du gewinnst ein Fanpaket zum 80. Jubiläum von Lucky Luke mit der neuen Lucky Luke-Hommage, die Grimm Brothers. Viel Spaß dir damit. Sehr, sehr gerne. Und Montag spielen wir die nächste Runde im tierischen Quiz. 16.10 Uhr. Und jetzt ist Bibi Rexha dran. Hier ist New Religion bei Radio Teddy. 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
1: Ja, Radio Teddy, die 2 ab 2 mit Alina und Basti. Und gleich für euch der Ohrwurm für den Familienwochenendeinkauf. Kommt von Michael Schulte. 5 a.m. Und vorher macht mal Platz für den hier.
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1: Ja. 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
1: Und jetzt noch mehr Angeberwissen zum Mitgastgeberland der WM.
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5: Mit Nils, hallo. Heute tritt WM-Mitgastgeber Kanada zu seinem ersten Spiel an. Die kanadische Fußballnationalmannschaft tritt gegen Bosnien-Herzegowina an. Hier mal ein paar interessante Dinge über Kanada. Kanada liegt ganz im Norden Amerikas und ist riesig. Es ist nach Russland das zweitgrößte Land der Erde und fast so groß wie Europa. Dafür leben dort vergleichsweise wenige Menschen, rund 40 Millionen. Das sind gerade mal halb so viele wie in Deutschland. Viele Kanadier leben in großen Städten wie Toronto, Montreal oder Vancouver. Hauptstadt ist Ottawa. Die Städte liegen im Süden des Landes, denn Richtung Norden wird es sehr kalt. In den Polargebieten des Nordens wurden im Winter schon Temperaturen um die minus 60 Grad gemessen. Die meisten Menschen in Kanada sprechen Englisch. Etwa jeder Vierte im Land hat aber Französisch als Muttersprache. Kanada ist eine Monarchie, das Land hat also einen König. Keinen eigenen, der britische König Charles III. Ist auch Staatsoberhaupt von Kanada. Das hat mit der Geschichte zu tun. Kanada gehörte lange Zeit zu Großbritannien und die Verbindung zwischen beiden Ländern ist bis heute sehr eng. Und Fußball? Obwohl Fußball in Kanada beliebt ist, war die kanadische Männernationalmannschaft erst zweimal bei einer WM-Endrunde dabei. Erfolgreicher waren da die kanadischen Frauen. Sie waren schon achtmal bei Fußball-Weltmeisterschaften dabei und holten bei der WM 2003 den vierten Platz.
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21: Schon gewusst, dass rote Züge lauter scheinen? Das liegt vor allem daran, dass Geräusche und Bilder in der menschlichen Wahrnehmung ganz eng zusammenhängen. Und so wird eben ein roter vorbeifahrender ICE lauter wahrgenommen als ein hellgrüner. Aber offensichtlich wissen das die Autobauer schon länger. Oder habt ihr schon mal einen hellgrünen Sportwagen gesehen?

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1: Heute tankt die Sonne nochmal Kraft, deswegen kann es hier und da so einen kleinen Schauer geben. Und am Wochenende dafür umso mehr Sonnenschein bei bis zu 20 Grad. Und wir gucken jetzt aufs WM-Wetter. Am Sonntag spielt Deutschland ja in den USA, in Texas. Und da zieht das ein oder andere Gewitter durch. Falls es also nicht so läuft für Deutschland, haben sie immerhin eine gute Ausrede.
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1: Und wir starten in euer Familienwochenende mit dieser Action.
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1: Es ist das begehrteste Spiel unter den Familien und geht jetzt in die nächste Runde. Unser Studio hier voller Gewinnerboxen und eine davon gehört euch. Sucht sie euch aus. Alle Boxen randvoll mit Überraschungen von Paul Berger. Das kalorienarme Erfrischungsgetränk. Also voll mit T-Shirts, Trinkflaschen, Sportbeutel und. Garantiert immer mit dabei ein Tray Limo und ein Plüschmaskottchen Paulchen. Na dann überlegt euch schon mal, welche Box ihr öffnen wollt. Alle, die noch da sind, seht ihr bei uns auf radioteddy.de und ruft jetzt an. 0331 7 und 6 mal die 2. Mitmachregeln auf radioteddy.de. 0331 7 und 6 mal die 2. Gleich geht's los, live hier bei uns im Radio und auch live auf Social Media. @radioteddy offiziell, liebe Familien. Da seht ihr dann, wie hier eure Box geöffnet wird. Also werdet Teil der Action hier in 20 Minuten.
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0: Schönen Start euch ins Familienwochenende. Hier ist Radio Teddy. Ihr hört die 2 ab 2 mit Alina und Basti. Und gleich gibt's ordentlich gute Laune. Taylor Swift setzen wir euch mit ins Familienauto. Ihr hört sie gleich hier mit Opelite. Und seit gestern läuft ja die Fußballweltmeisterschaft 2026. Deutschland spielt dann am Sonntag zum ersten Mal. Und wir haben für euch alle WM-Stars zum Hören, Sammeln, Tauschen. Alle Fußballsammelkarten gibt's für euch auf radioteddy.de. Und jetzt gibt's den Mann, der schon 8-mal zum Weltfußballer des Jahres gewählt wurde.
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2: Argentiniens Nummer 10, Lionel Messi. Angriff. Fragt man die Fans, wer denn der beste Fußballer aller Zeiten ist, wird sehr oft auch sein Name genannt. Lionel Messi. Sein Spitzname ist La Pulga, das heißt auf Deutsch der Floh. Denn der Argentinier zeigt, dass man auch als kleiner Mann ein ganz großer Spieler sein kann. Wer ihn spielen sieht, gerät ins Schwärmen. So geschmeidig, so wendig und so einzigartig. Argentinische Reporter rasten da schon mal reihenweise aus.
3: Buena acción de Messi, va Leo. Va Messi. Encara Messi. Sigue Leo al arco. Gol!
2: Seine Titel und Erfolge aufzulisten, würde sehr lange dauern, denn kein anderer Spieler hat mehr Titel gewonnen als er. Für sein Land Argentinien wurde er unsterblich, als er bei der letzten WM den Titel holte, im Finale 2 Tore schoss und zum Spieler des Turniers ausgezeichnet wurde.
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0: guten Start euch ins Familienwochenende. Radio Teddy läuft, die 2 ab 2 mit Alina und Basti. Gleich bringen wir euch in Fußballstimmung mit dem offiziellen WM-Hit. Und vorher heißt's, auf die Boxen, fertig, los!
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0: Ja, darauf haben so viele Familien die ganze Woche gewartet. Das große Radio Teddy Unboxing mit Paul Berger, das kalorienarme Erfrischungsgetränk. Welche der unzähligen Boxen hier im Studio wollt ihr haben? Wir machen sie hier gemeinsam auf und schauen, was drin ist. Garantiert mit dabei ein ganzer Tray Limo und viele, viele andere Überraschungen. Grüße übrigens auch in den Livestream @ Radio Teddy offiziell. Da könnt ihr euch reinklicken und seht dann, wie hier eure Box aufgemacht wird. 0331 76 mal die 2. Die Mitmachregeln stehen auf radioteddy.de. Und dann schauen wir mal, wer ist denn hier an Leitung 5? Hallo, hier ist der Basti von Radio Teddy. Wer bist du?
2: Philippe.
0: Hallöchen, Philippe. Und welche Box darf ich dir aufmachen?
2: Die Box Nummer 17.
0: Box Nummer 17? Pass auf, ich suche die Box und du erzählst mir mal, warum du unbedingt die 17 haben willst.
2: Weil es die Rückennummer von meiner Schwester ist.
0: Die Rückennummer von deiner Schwester? Was macht die denn?
2: Eishockey.
0: Eishockey? Wow, das ist ja aufregend. Warte mal, ich suche weiter die 17, die 17, die 17. Ah doch, hier unten. Ich hab sie. Ah! Das ist ja cool. Und machst du auch irgendeinen Sport?
2: Ja, ich spiele Fußball und habe Tennis angefangen.
0: Wow, und was hast du beim Fußball für eine Rückennummer?
2: Die 11. Und, also, wir haben unterschiedlich, weil wir immer Trikots waschen und da weiß man nicht, welche Nummer man hat.
0: So wird zugelost. Aber gut, ich habe jetzt hier auf jeden Fall die Rückennummer deiner Schwester, die 17. Ja. Und wenn du mir das Startsignal gibst, dann mache ich die Box auch auf.
2: 3. 2, 1, 0.
0: Okay, oh, machst du's spannend. Holla, holla, holla. Uiuiuiui. So, Klebeband ist ab und in deiner Box. Wir schauen gemeinsam rein. Natürlich, ganz wichtig, ein ganzer Tray Limo für dich. Das Plüschmaskottchen Paulchen habe ich hier. Wow, ein Schlüsselband, ein Kugelschreiber und was habe ich hier noch? Wow, das ist ja aufregend. Ein Tuch von Paul Berger. Herzlichen Glückwunsch.
2: Danke.
0: Und die nächste Runde vom großen Unboxing hier bei Radio Teddy spielen wir schon am nächsten Freitag pünktlich hier wieder um 16.50 Uhr.
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0: Die WM ist gestartet und von uns bekommt ihr jetzt den offiziellen Hit. Hier ist Shakira mit Die Die. 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

0: Shakira mit Die Die, der offizielle Hit zur Fußball-WM 2026. Und noch mehr WM-Hits rund um die Uhr für euch im brandneuen Radio Teddy Familien-WM-Channel. Gibt's für euch ab jetzt kostenlos in unserer App. Und jetzt geht's erstmal ab in euren Familienfeierabend. Also quizt mit beim Familienfeierabend-Quiz und gewinnt einen Ausflug an die Ostsee. Mit ein bisschen Glück gibt's für euch 2 Tage Familienzeit mit 2 Übernachtungen im Beach Resort Boltenhagen. Da entspannen die Eltern beim Wellness am Meer und die Kids haben richtig Action bei Piratenschatzsuche, Mitmachzirkus oder im Kinderclub. Ruft jetzt an 0331 7 6 mal die 2. Mitmachregeln auf radioteddy.de. 0331 7 6 mal die 2. Und wir spielen dann hier gemeinsam in 14 Minuten.
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2: Mit Angie, Hallöchen. Letzter Aufruf für alle Hobbygärtner. Zeit zum Umtopfen. Wer vor allem drinnen viele Pflanzen hat, sollte jetzt im Juni mal checken, welche Pflanze einen größeren Topf mit mehr Platz braucht. So können die Pflanzen im Sommer noch genügend neue Wurzeln bilden. Bitte umtopfen gilt auch für neu eingezogene Pflanzen. Denn meistens ist der mitgekaufte Topf viel zu klein. Auf dem Balkon und im Garten sind nun immer mal wieder durstige Vögel und Bienen zu Gast. Aus einer flachen Schale und ein paar Steinen baut ihr ihnen ganz einfach eine Tränke. Noch mehr Tipps für Kids für euch zum Nachhören bei Radio Teddy Plus.
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2: Mit Alexander Kanja. Hallo zusammen. Eine Altersbeschränkung bei Facebook, Instagram, TikTok und Co. finden manche gut und manche schlecht. Der Deutsche Ethikrat hat sich gegen eine Beschränkung ausgesprochen. Die Fachleute sagen, junge Menschen sollen im Internet nicht nur geschützt werden, sondern auch lernen, wie man digitale Angebote sinnvoll nutzen kann. Außerdem warnen sie, wenn Kinder Social Media nicht nutzen dürfen, könnten sie stattdessen mit Computerprogrammen sprechen, sogenannten KI-Chatbots. Auch dabei kann es Gefahren geben. Wenn es Gold regnet, denkt ihr vielleicht an das Märchen von den Sternentalern. Aber das ist wirklich passiert. Vor vielen tausend Jahren ist in Australien Gold vom Himmel gefallen. Grund dafür war ein großer Asteroid. Als der mit einem lauten Knall auf dem Boden aufschlug, entstand ein 4 Kilometer breiter Krater und jede Menge Erde wurde in die Luft geschleudert. Auch das Gold, das unter der Erde war. Insofern kann man sagen, dass es dort tatsächlich Gold geregnet hat. Fast so wie bei dem Märchen der Gebrüder Grimm. Und was bei uns in der Region los ist, das weiß jetzt Luisa.
3: Das leergepumpte Erlenbad in Alsfeld hier bei uns in Hessen wird für 9 Wochen zur Bühne. Unter dem Motto "Ein Bad taucht ab in Kunst und Klang" startet am Wochenende die Bäderkultur. Konzerte oder Workshops, die meisten der 27 Veranstaltungen sind kostenlos. Alle Infos gibt's auf der Website des Erlenbads.
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2: Nach Mexiko startet heute Abend der zweite WM-Gastgeber ins Turnier. Kanada spielt nach der Eröffnungszeremonie gegen Bosnien-Herzegowina. Deutschland ist dann am Sonntagabend dran. Der Gegner ist Curaçao. Inzwischen ist auch klar, welche Torhymne dann gespielt wird. Sollten wir eins schießen, dann klingt es so. 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
2: Staugefahr hier bei uns in Hessen auf der A5 Frankfurt Richtung Kassel. Zwischen Grünberg und Ohmtal-Dreieck bitte mehr Zeit einplanen. Hier immer wieder Stau oder stockender Verkehr. Wir wünschen allen unterwegs gute Fahrt.
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6: Heute tankt die Sonne nochmal Kraft. Deswegen kann es hier und da so einen kleinen Schauer geben. Und am Wochenende dafür umso mehr Sonnenschein bei bis zu 20 Grad. Und wir gucken jetzt aufs WM-Wetter. Am Sonntag spielt Deutschland ja in den USA, in Texas. Und da zieht das ein oder andere Gewitter durch. Falls es also nicht so läuft für Deutschland, haben Sie immerhin eine gute Ausrede.
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6: Happy Wochenende!
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6: Schön, dass ihr da seid, liebe Familien. Und vielleicht auch gleich nochmal eine Gassi-Runde macht mit dem Familienhund. Vorher will Sophie, 13 Jahre alt, erstmal wissen, wie viele Hunderassen gibt's denn überhaupt auf der Welt? Wir klären das noch vor der Gassi-Runde. Kurz vor halb im Radio Teddy nachgefragt. Vorher gibt's Sonne auf laut, der Kinderhit von Frank und seine Freunde. Und hier ist Leonie mit Gute Laune. Das ist der Hit Stay.
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0: Mama Mareike hat uns gerade über die Radio Teddy App geschrieben. Wir kommen jetzt auch in WM-Stimmung und hören euch auf dem Weg zum Fanartikel kaufen. Ja, so soll das sein. Gute Fahrt euch auf jeden Fall. Radio Teddy begleitet euch. Gleich mit Sound, da kommt ihr auf jeden Fall auch in WM-Stimmung von Ray Dalton, Blood Running.
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0: Jetzt bekommt ihr von uns einen Buchstaben und dazu 5 Kategorien. Und mit ein bisschen Glück gibt's dann für euch 2 Tage Familienzeit. Mit 2 Übernachtungen im Beach Resort Boltenhagen. Da entspannen die Eltern bei Wellness und am Meer. Und die Kids haben richtig Action bei Piratenschatzsuche, Mitmachzirkus oder im Kinderclub. 0331 76 mal die 2, Mitmachregeln auf radioteddy.de. Und mit uns spielen jetzt, ich freue mich riesig, Maja, 7 Jahre alt, mit dem Papa Marco und der Mama Vicky aus Fredersdorf in Brandenburg. Hallo!
2: Hallo!
0: Na, auf einer Skala von 1 bis 10, wie WM-verrückt seid ihr?
2: Boah, 9.
0: Und wie zelebriert ihr das in der Familie?
2: Ich denke, beim Tor für Deutschland, da schreien wir alle auf.
0: Oh.
2: Und haben alle Trikots an.
0: Wow.
2: Obwohl die Mannschaft vielleicht nicht unbedingt versteht, aber...
0: Okay, wie klingt denn der Torjubel in eurer Familie?
2: Yeah!
0: Wow, okay, ihr seid vorbereitet. Das heißt, euer Tipp für Sonntag fürs Deutschlandspiel?
2: 4-2.
0: Das klingt nach sehr viel Optimismus. Dann wird es hoffentlich genauso erfolgreich hier im Familienfeierabend-Quiz. Ich guck mal, was ihr für einen Buchstaben habt. Und euer Buchstabe ist natürlich F wie Fußball.
2: Ey!
0: Und los geht's. Ein Land mit F.
3: Frankreich.
0: Ja, ein Fach in der Schule mit F.
3: Französisch.
0: Ja, eine Fremdsprache mit F.
3: Französisch.
0: Ja, und etwas, das man am Wochenende macht mit F. Und sag jetzt nicht Französisch lernen.
3: Fußball gucken.
0: Ja, genau. Herzlichen Glückwunsch. Das waren alle. Ihr gewinnt 2 Übernachtungen für die ganze Familie im Beach Resort Boltenhagen. Ganz viel Spaß euch.
3: Mega!
2: Danke!
0: Der zweite Torjubel hier in einer Minute. Nicht schlecht. Und die nächste Runde Familienfeierabend-Quiz spielen wir am Montag hier schon wieder. 17.10 Uhr.
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0: gestartet ins Familienwochenende. Mit Radio Teddy, ja, wie denn auch sonst, die zwei ab zwei hier, Alina und Basti. Die Wochenend-Playlist steht, gleich gibt's Kamerad für euch mit Hug Yourself. Und schon jetzt das Angeberwissen für die nächste Gassi-Runde mit dem Familienhund.
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2: Mit Nils, hallo. Und mit dieser neuen Frage hier.
3: Ja, hallo, ich bin Sophie, ich bin 13 Jahre alt und meine Frage war, wie viele Hunderassen es gibt.
2: Ja, Sophie, das kann man nur schätzen. Aber es sollen auf der ganzen Welt 400 bis 800 verschiedene sein. Ein paar bekannte Hunderassen sind zum Beispiel der deutsche Schäferhund, der Golden Retriever, der Dackel, der Pudel oder der Dalmatiner. Die kennt ihr sicher fast alle. Aber natürlich gibt es auch viele Rassen, deren Namen nur Hundekennern etwas sagen. Da wäre zum Beispiel die Hunderasse Russian Pearl, ein kleiner Hund mit dichtem schwarzen Fell, oder die chinesische Rasse Shar Pei. Der Shar Pei sieht ein bisschen so aus wie ein großer Mops. Damit man einen ungefähren Überblick über die verschiedenen Hunderassen behält, gibt es übrigens eine Organisation, die die Rassen untersucht, anerkennt und in Gruppen einteilt. Das ist die FCI, die Weltorganisation der Kynologie, also eine Organisation, die sich mit der Lehre von Hunden beschäftigt. Hier sind alle anerkannten Hunderassen aufgelistet. Vom größten Hund, dem Irish Wolfhound, bis zum kleinsten, dem Chihuahua. Und es ist beeindruckend, wie sich die Hunde doch alle unterscheiden. Sie sind weiß, braun, schwarz oder gefleckt, haben kurzes Fell oder langes, eine breite oder schmale Schnauze, bellen oder kläffen. Das ist natürlich aber auch sehr nützlich, denn die verschiedenen Hunderassen haben auch ganz unterschiedliche Fähigkeiten. Manche sind besonders gute Wachhunde, mit anderen kann man super kuscheln und wieder andere Hunde sind sehr aktiv und verspielt. Die begleiten ihr Herrchen dann auch gerne mal beim Joggen oder Fahrradfahren. Es ist also für fast jeden Geschmack was dabei.
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2: Staugefahr hier bei uns in Hessen auf der A5 Frankfurt Richtung Kassel. Zwischen Grünberg und Ohmtal-Dreieck bitte mehr Zeit einplanen. Hier immer wieder Stau oder stockender Verkehr. Wir wünschen allen unterwegs gute Fahrt.
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3: 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Heute tankt die Sonne nochmal Kraft, deswegen kann es hier und da so einen kleinen Schauer geben. Und am Wochenende dafür umso mehr Sonnenschein bei bis zu 20 Grad. Und wir gucken jetzt aufs WM-Wetter. Am Sonntag spielt Deutschland ja in den USA, in Texas. Und da zieht das ein oder andere Gewitter durch. Falls es also nicht so läuft für Deutschland, haben sie immerhin eine gute Ausrede.
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3: Happy Familienwochenende,
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3: Und holt euch gleich das nächste sommerlich leichte Gericht. Kommt von Josi, 10 Jahre alt. Und dafür reichen ihr schon 3 Zutaten, die ihr garantiert auch schon zu Hause habt. Hört ihr hier. In 10 Minuten, vorher gibt's Leonie mit Don't Worry. Und jetzt der Mann, der euch gute Laune vorbeibringt. Hier ist Kamerad für euch mit Hug Yourself.
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0: Ihr hört Radio Teddy, schönen Start euch ins Familienwochenende. Und die Playlist für die Küche, die steht schon gleich. Die Beats von Kygo, Save My Love, und vorher wird's lecker.
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0: Mit uns habt ihr es besonders leicht. Jeden Abend was Neues ausdenken ist nicht. Ihr inspiriert euch einfach hier bei Radio Teddy mit leckeren Gerichten. Vielen Dank, dass ihr eure Geheimrezepte jeden Abend hier mit Alina und mir teilt. Und hier gibt's schon das nächste.
3: Hallo, hier ist Josi. Ich bin 10 und komme aus Berlin.
4: Und was gibt's bei euch zum Abendbrot?
3: Fisch, Reis und Gemüse.
0: Boah, das klingt aber sehr gesund und sehr lecker.
4: Was gibt's denn für Fisch bei euch?
3: Bei jedem unterschiedlich.
5: Der Bruder bekommt normale Fischstäbchen. Josi und ich teilen uns Scholle und die große Schwester ist Vegetarierin. Da gibt's nur Reis und Gemüse.
0: Okay, jeder bekommt seine extra Wurst, oder? In dem Fall sein extra Fisch. Na dann, lasst es euch mal schmecken. Und dazu gibt's für die Küche jetzt Kygo und Save My Love. Das sind coole Hits für Eltern und Kids bei Radio Teddy.

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3: Mit Angie. Hallöchen. Rund 1400 Kinder und Jugendliche hier bei uns in Hessen machen mit bei der Johanniter Jugend. Und das könnt ihr auch, weiß Santosha Terasa von der Johanniter Jugend.
4: Wir hätten einmal die sogenannten Schulsanitätsdienste bzw. Erste-Hilfe-AGs. Da wird an Schulen den Kindern und Jugendlichen die Grundlagen der Ersten Hilfe beigebracht, aber auch den Einsatz für andere. Und die Kinder lernen jetzt schon ganz früh, dass ihre Stimme was zählt. Das, was man bei uns lernt, das vergisst man nicht. Da gibt es dann einige, die werden dann Notfallsanitäterin oder Arzt oder Ärztin. Das bedeutet einem dann doch sehr viel.
3: Mehr Infos gibt's auf johanniter.de. Das war's. Viel Spaß!
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2: Um die 3000 Euro kostet ein Baby im ersten Jahr. Eine ganz schöne Herausforderung für Eltern mit kleinem Einkommen. 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
5: Die Bundesstiftung Mutter und Kind ist eine Möglichkeit, wo man einen einmaligen Geldbetrag zum Beispiel für Erstausstattung beantragen kann. Es gibt auch immer die Möglichkeit, Landesstiftungsanträge zu stellen, bis die Kinder 3 Jahre alt sind. In außergewöhnlichen Belastungssituationen geht es auch darüber hinaus. Es ist immer eine Möglichkeit, da zur Pro Familia zu kommen, zu sagen, ich bin momentan in einer schwierigen finanziellen Situation, und dann werden die Beraterinnen alles tun, um da finanzielle Unterstützungsmöglichkeiten zu finden.
2: Sandra Schramm von Pro Familia. Mehr Infos zu den Angeboten auch in Wohnortnähe unter www.profamilia.de.
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7: Warum tut ein Loch manchmal weh und manchmal nicht?
2: Ob ein Loch im Zahn wehtut oder nicht, das hängt davon ab, wie tief es im Zahn ist. Wenn das Loch nur im Zahnschmelz steckt, merkt man meist gar nichts, weil dort keine Nerven sind. Wird die kaputte Stelle allerdings immer größer, können Bakterien immer weiter ins Innere vordringen. Und irgendwann meldet sich die Alarmanlage im Inneren des Zahns. Der Nerv. Und das tut weh. Damit das nicht passiert, sind regelmäßiges Putzen und Zahnarztbesuche der beste Schutz gegen Zahnschmerzen.
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10: Mit Alexander Kanja. Hallo zusammen. Eine Altersbeschränkung bei Facebook, Instagram, TikTok und Co. finden manche gut und manche schlecht. Der Deutsche Ethikrat hat sich gegen eine Beschränkung ausgesprochen. Die Fachleute sagen, junge Menschen sollen im Internet nicht nur geschützt werden, sondern auch lernen, wie man digitale Angebote sinnvoll nutzen kann. Außerdem warnen sie, wenn Kinder Social Media nicht nutzen dürfen, könnten sie stattdessen mit Computerprogrammen sprechen, sogenannten KI-Chatbots. Auch dabei kann es Gefahren geben. Wenn es Gold regnet, denkt ihr vielleicht an das Märchen von den Sternentalern. Aber das ist wirklich passiert. Vor vielen tausend Jahren ist in Australien Gold vom Himmel gefallen. Grund dafür war ein großer Asteroid. Als der mit einem lauten Knall auf dem Boden aufschlug, entstand ein 4 Kilometer breiter Krater und jede Menge Erde wurde in die Luft geschleudert. Auch das Gold, das unter der Erde war. Insofern kann man sagen, dass es dort tatsächlich Gold geregnet hat. Fast so wie bei dem Märchen der Gebrüder Grimm. Und was bei uns in der Region los ist, das weiß jetzt Luisa.
11: Das leergepumpte Erlenbad in Alsfeld hier bei uns in Hessen wird für 9 Wochen zur Bühne. Unter dem Motto "Ein Bad taucht ab in Kunst und Klang" startet am Wochenende die Bäderkultur. Konzerte oder Workshops, die meisten der 27 Veranstaltungen sind kostenlos. Alle Infos gibt's auf der Website des Erlenbads.
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10: Nach Mexiko startet heute Abend der zweite WM-Gastgeber ins Turnier. Kanada spielt nach der Eröffnungszeremonie gegen Bosnien-Herzegowina. Deutschland ist dann am Sonntagabend dran. Der Gegner ist Curaçao. Inzwischen ist auch klar, welche Torhymne dann gespielt wird. Sollten wir eins schießen, dann klingt es so.
12: Dann
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10: Staugefahr hier bei uns in Hessen auf der A5 Frankfurt Richtung Kassel. Zwischen Grünberg und Obenthal-Dreieck bitte mehr Zeit einplanen. Hier immer wieder Stau oder stockender Verkehr. Wir wünschen

0: allen unterwegs gute Fahrt. Heute tankt die Sonne noch mal Kraft, deswegen kann es hier und da so einen kleinen Schauer geben. Und am Wochenende dafür umso mehr Sonnenschein bei bis zu 20 Grad. Und wir gucken jetzt aufs WM-Wetter. Am Sonntag spielt Deutschland ja in den USA, in Texas. Und da zieht das ein oder andere Gewitter durch. Falls es also nicht so läuft für Deutschland, haben sie immerhin eine gute Ausrede.
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2: Sandra hier, hallöchen. So, 18 Uhr ist durch. Wir atmen mal tief durch. Viele von uns Familien schalten ja jetzt mal langsam einen Gang runter, ne? Hausaufgaben sind fertig, vielleicht wird der Abendbrottisch gerade gedeckt. Und mit uns geht's weiter mit richtig guter Musik. Ich wünsche euch viel Spaß und einen schönen Start in den Abend.
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Eure gute Laune Hits, den ganzen Tag. Und dazu alle angesagten Hits. Hier der nächste. 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
1: Mit Nils, hallo. Der erste Gegner der deutschen Nationalmannschaft bei der Fußball-WM heißt Curaçao. Aber wo liegt Curaçao eigentlich? Curaçao ist eine Insel in der Karibik vor der Küste Südamerikas, so 60 Kilometer von Venezuela entfernt. Sie ist von der Fläche her etwa halb so groß wie Berlin und hat ungefähr so viele Einwohner wie Heidelberg. Für ein Land ist Curaçao also ziemlich klein. Und obwohl es bei der WM mit eigener Nationalmannschaft antritt, ist Curaçao genau genommen gar kein eigenes Land. Es ist Teil unseres Nachbarlands Niederlande. Dort wird auch Niederländisch gesprochen und Papiamento, eine Mischsprache unter anderem aus Spanisch, Portugiesisch und Niederländisch. Obwohl Curaçao Teil der Niederlande ist, gehört es nicht zur EU. Und bezahlt wird dort auch nicht mit dem Euro, sondern mit dem karibischen Gulden. Weil Curaçao in der Karibik liegt, ist es dort auch das ganze Jahr über sommerlich warm. Und somit ist die Insel auch ein beliebtes Urlaubsziel mit wunderschönen Stränden und türkisblauem Meer. Curaçao ist zum ersten Mal bei einer Fußball-WM dabei. Eine eigene Nationalmannschaft hat die Insel auch erst seit 15 Jahren. Der größte Erfolg war bisher das Erreichen des Viertelfinals bei den Nord- und Zentralamerika-Meisterschaften 2019.
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10: Die Bedeutung deutscher Städtenamen. Koblenz. Der römische Name war ursprünglich Confluentes, die Zusammenfließenden, was sich hier auf die Mündung der Mosel in den Rhein bezieht.
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12: Heute tankt die Sonne nochmal Kraft, deswegen kann es hier und da so einen kleinen Schauer geben. Und am Wochenende dafür umso mehr Sonnenschein bei bis zu 20 Grad. Und wir gucken jetzt aufs WM-Wetter. Am Sonntag spielt Deutschland ja in den USA, in Texas. Und da zieht das ein oder andere Gewitter durch. Falls es also nicht so läuft für Deutschland, haben sie immerhin eine gute Ausrede.
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14: Ich bin Sandra, Hallöchen, und der Tag neigt sich ja jetzt so langsam mal dem Ende entgegen. Vielleicht wird bei euch ja gerade das letzte Schulheft zugeklappt oder in der Küche das Abendessen vorbereitet. Radio Teddy ist auf jeden Fall bei euch und begleitet euch durch den Abend mit nur der allerbesten Musik und den allerschönsten Hörspielen. Gleich geht's los. Kuschelt euch schon mal langsam ein, fahrt ein bisschen runter. Ich wünsche euch viel Spaß.
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1: Also es sind auch ernste Themen dabei, es sind witzige Themen dabei, es geht um Aktuelles, es geht aber auch darum, was vielleicht früher mal war. Und das ist, glaube ich, gerade für Kinder, die ja die Welt wie so einen Schwamm aufsaugen, eine ganz tolle Geschichte.

0: Tag, Servus, Ahoi und Grüezi miteinander. Hier ist Zappel, das Zappeltier.
1: Und hier ist Frank und Zappel, jetzt beginnt unsere
0: Radioshow.

0: XYZ.
1: Das Berufe-ABC mit Frank und seinen Freunden und dem Buchstaben X. Und heute, Zappel, ist es wirklich schwierig. Berufe mit X.
2: Oh ja, das ist ganz schön schwer. Berufe mit X, das war wohl nix. Das war das Berufe-ABC mit Frank und seinen Freunden.
1: Nein, wir können jetzt nicht aufhören. Nein, es muss ein Beruf mit dem Buchstaben X geben und mir fällt einer ein.
2: Dir fällt einer ein?
1: Ja, es gibt nämlich ein Instrument, ein Xylophon.
2: Oh ja, schönes Instrument.
1: Und dieses Instrument muss auch jemand bauen. Also gibt es den Beruf des
2: Xylophonbauers.
1: Richtig, toll.
2: Xylophonherstellerin, zweiter Beruf. Und irgendeiner muss doch auch dieses Xylophon spielen.
1: Genau, der Xylophonist.
2: Oh ja, das ist ein toller Beruf. Die ganze Zeit auf so einem Instrument rumhämmern. Aber, Frank, mir fällt doch noch ein Beruf ein, ganz klar.
1: Oh, ich bin gespannt.
2: Ja, die kaufe ich mir jeden Tag, pass auf. Extrawurstverkäufer.
1: Extrawurstverkäufer, wird das mit X geschrieben? Ja, kommt da kein E davor, Extrawurst?
2: Extrawurstverkäufer, na ja, gut, du hast recht.
1: Es ist wirklich schwierig, Berufe mit dem Buchstaben X zu finden. Auch in der Schule, die ich besucht habe, da ist den Kindern auch nicht mehr eingefallen. Außer, hör mal hin.
3: Xylophonspieler, Xylophonhersteller.
2: Xylophonspieler und Xylophonhersteller. Die Kinder haben es einfach drauf. So schwere Berufe. Frank, ich habe eine Idee. Lass uns Berufe raten spielen.
1: Mit dem Buchstaben X?
2: Ja, klar, Frank, das kriege ich hin. Pass mal auf, ich habe da noch so ein Ass im Ärmel. Das findet in einer Stadt statt.
1: Beruf?
2: Die mit X anfängt.
1: Suchen wir jetzt einen Beruf oder eine Stadt, die mit X anfängt?
2: Ja, das findet da ja statt, in der Stadt. Also der Beruf findet in der Stadt statt.
1: Okay.
2: Ja, und dieser Beruf führt dich durch die Stadt und erklärt dir alles. Also in einer Stadt mit X und...
1: Du meinst den Beruf des Stadtführers.
2: Ja.
1: Dann muss ich überlegen, gibt es eine Stadt in Deutschland mit X? Zappel, du hast recht. Es gibt eine Stadt. Xanten. Du meinst Xanten, Stadtführerin oder Stadtführer?
2: Ja, Xantener Stadtführer. Na klar, Frank.
1: Toll.
2: Ja, siehst du, Frank, auch X hat wieder total viel Spaß gemacht.
1: Das war das Berufe-ABC mit Frank und seinen Freunden und dem Buchstaben
2: X. Heute ist nicht alle Tage. Wir kommen wieder, keine Frage.
1: In 3 Minuten sind wir wieder da.

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1: Hallo, zurück in der Frank und seine Freunde Show.
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1: Das Berufe ABC mit Frank und seinen Freunden mit dem Buchstaben
3: Y.
1: Y wie?
3: Y.
1: Y.
3: Wie Y.
1: Y wie?
3: Zappel, es gibt kaum Berufe mit dem Buchstaben Y.
1: Ich hab ganz viele. Yeti-Jäger.
3: Nein, kein Beruf.
1: Yeti-Forscher.
3: Zappel.
1: Yeti-Züchter.
3: Du möchtest also einen Yeti züchten?
1: Will ich, wenn ich dafür Geld kriege. Pass auf, jetzt habe ich aber den Oberberuf. Y-Berufe-Erfinder.
3: Y-Berufe-Erfinder. Wer ist das? Was soll das sein?
1: Hallo, Frank. Ich bin ein Y-Berufe-Erfinder.
3: Zappel, zappel, zappel.
1: Ja, dann sag doch mal deinen Beruf mit Y.
3: Mache ich gerne. Yoga-Lehrerin oder den Yoga-Lehrer. Yoga wird mit Y geschrieben.
1: Hm? Jacke auch.
3: Bitte?
1: Nicht?
3: Jacke?
1: Ja, Jackenhersteller.
3: Nein, Jackenhersteller ist vielleicht ein Beruf, wird aber nicht mit Y geschrieben. Jacke wird mit J geschrieben. J wie Jojo.
1: Mir fällt aber trotzdem noch ein Beruf mit Y ein, aber den verrate ich nicht. Denn ich habe Kinder gefragt, ob sie Berufe mit Y kennen. Und pass mal auf, Frank.
4: Jagdforscher.
3: Okay, einen Jagdforscher. Ein Jack ist ein Tier. Toll, Zappel, was den Kindern alles einfällt.
1: Und eins haben sie noch, pass auf.
4: Jagdzüchter.
3: Oh ja, Jagdzüchter. Kennst du eigentlich einen Jagdzappel?
1: Nicht persönlich.
3: Das war schon klar, die gibt es hier bei uns auch ganz, ganz selten. Vielleicht im Zoo. Jacks leben in Asien.
1: Asien? Und wie sehen diese Viecher aus?
3: Ungefähr so wie Rinder.
1: Und wo gibt's die noch?
3: Zum Beispiel am Himalaya.
1: Himalaya?
3: Ja, wieso?
1: Habe ich vorhin schon gesagt. Yeti-Forscher, Yeti-Jäger, Yeti-Züchter.
3: Zappel, okay, ja, du hast recht.
1: Natürlich, Yeti wohnt am Himalaya.
3: So. Und die Yaks auch.
1: Die sind bestimmt beste Freunde. Frank.
3: Ja, Zappel.
1: Der Buchstabe Y war total schwer, aber die Sendung hat wieder total viel Spaß gemacht.
3: Da hast du recht, Zappeltier. Das war das Berufe-ABC mit Frank und seinen Freunden und dem Buchstaben
1: Y. Boah, Frank, war das wieder anstrengend.
3: Zappel, pst, wir sind doch noch auf Sendung. Gleich geht's doch weiter.
1: Ach so.

0: Hallo, da sind wir wieder, Frank und
1: Zappel.
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0: Das Berufe ABC mit Frank und seinen Freunden und dem Buchstaben Z. Z wie?
3: Zahnstocher.
0: Ach, Zappel.
3: Zitronenfalter.
0: Zappel, wir suchen Berufe, die mit dem Buchstaben Z anfangen. Und Zahnstocher, Zitronenfalter sind keine Berufe.
3: Zungenbrecher.
0: Nein.
3: Zuckerstreuer.
0: Nein, Zappel. Nein, nein und nochmals nein.
3: Zeitzünder.
0: Nein, auch einen Zeitzünder gibt es nicht.
3: Zappel Philipp?
0: Es gibt ein Zappeltier, das bist du, aber kein Zappel Philipp. Wir suchen Berufe mit dem Buchstaben Z. Z wie Zugbegleiterin.
3: Oh, braucht ein Zug eine Begleitung?
4: Nee, kenne ich den Beruf, Frank. Oder ich habe auch einen Zoodirektor.
0: Und es gibt noch einen Beruf, den es schon ganz lange gibt. Den Beruf des Zimmermanns.
3: Was macht denn ein Zimmermann, Frank?
0: Ein Zimmermann baut Sachen aus Holz. Zum Beispiel Treppen in Häusern oder Fußböden.
3: Oh, toller Beruf. Kennst du noch einen Beruf mit Z?
0: Zauberkünstler.
3: Oh ja, zaubern finde ich toll. Toller Beruf, wäre ich auch gern geworden. Zauberer.
0: Oder Zeitungszusteller.
3: Zeitungszusteller? Dann kommt da keiner mehr rein in die Zeitung oder was ist das?
0: Nein, das sind die Leute, die früh morgens Zeitung herumbringen.
3: Ach so.
0: Zappel, ich war wieder in einer Schule und habe dort Kinder gefragt, ob die Berufe mit dem Buchstaben Z kennen. Pass mal auf, was dabei herausgekommen ist.
5: Zirkusdirektor.
3: Zirkusdirektor, Manege frei.
5: Zahnbürstenhersteller.
3: Zahnbürstenhersteller? Naja. Dann pass du jetzt mal auf, was ich dir mitgebracht habe. Ich war auch in der Schule und ich habe ein Kind einen Beruf mit Z erklären lassen und du musst ihn raten.
5: Da muss man sich mit Zähnen auskennen und da muss man auch ganz schön viel lernen und wenn man viel lernt, kann man auch viel verdienen.
0: Also, das Ende verwirrt mich ein bisschen. Wenn man viel lernt, verdient man viel und Zähne auskennen. Ich zappel?
3: Mann, Zähne auskennen und wenn man viel lernt, verdient man auch viel, ist nicht immer so, aber bei dem Beruf manchmal.
0: Ach so, doch, ich hab's. Du meinst den Beruf des Zahnarztes, der Zahnärztin.
3: Ja, mal reinhören.
5: Zahnarzt.
3: Richtig, Frank. Das hat wieder total viel Spaß gemacht.
0: Das war das Berufe-ABC mit Frank und seinen Freunden und dem Buchstaben
3: Z.
0: Oh, Zappel, das war es leider schon. Die Frank und seine Freunde-Radioshow ist leider schon vorbei.
3: Oh, schade.
0: Heute verabschieden wir uns auf Englisch, ja?
3: Okay.
0: Wir zählen auf Englisch bis drei.
3: Ja, und dann auf Englisch auch Tschüss sagen.
0: Ja, weißt du, wie das heißt?
3: Goodbye.
0: Okay. One,
2: two, three, four.

0: kommt jetzt
1: XYZ.
2: Einen schönen guten Abend, Sandra hier für euch und es wird jetzt gemütlich auf dem Sofa, spannend in den Köpfen und aufregend in euren Ohren, denn jetzt beginnt die Hörspielzeit mit ganz vielen tollen Geschichten. Viel Spaß euch beim Zuhören.

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18: Und willkommen zum Freitagabend. Hallöchen zusammen. Und jeden Abend sind hier tausende Familien in Deutschland in dieser Stunde mit dabei und machen es gemeinsam. Zähneputzen zum weltweit einmaligen Radio Teddy Zahnputzit. Immer mit am Start ist auch ein echter Weltstar. Taylor Swift, Ed Sheeran, die K-Pop Demon Hunters. Sie schrubbeln mit euch die Zähnchenblitze blank. Los geht's um 19.30 Uhr. Und gleich machen wir uns schon mal warm für die Fußball-Weltmeisterschaft. Am Sonntag ist auch das deutsche Team endlich dran. Und in wenigen Minuten rollt der Ball schon bei der Fußballbande. Christian, Leon, Kim und Co. haben es ins Finale ihrer Liga geschafft. Und wie die Vorbereitungen aufs große Finalspiel so läuft, das hören wir gleich nach einer Portion Lieblingsmusik. 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Dizzy Disco ist am Start mit ihrem neuen Song Sandburg Fiesta. Und los geht's jetzt mit Nico Santos und All Time High.

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0: Das Finale. Das große, lang ersehnte Finale. Aber nicht für unsere Freunde, sondern das Finale des Schulregionalturniers. Auch trat die Fußballbande nicht auf den Platz auf, sondern saß zum ersten Mal in den Zuschauerreihen. Armin dagegen stand auf dem Feld und gab mit seiner Mannschaft alles.
1: Los Leute, halt euch auf! Lasst niemanden durch!
2: Armin ist wirklich gut.
3: Ein wahrer Kämpfer.
2: Wir brauchen uns nicht zu schämen, dass wir gegen ihn verloren haben.
3: Im Gegenteil, wir haben uns sogar sehr gut gegen ihn geschlagen.
4: Aber noch steht es unentschieden. Und es gibt kein Elfmeterschießen beim Finale. Es geht in die Verlängerung, bis das Siegestor geschossen ist.
3: Jetzt kommt es drauf an, wer den längeren Atem hat.
5: Und vor allem, wer trotz des Drucks und der Anstrengungen weiter hoch konzentriert bleibt.
3: Komm schon, Armin, das schaffst du!
5: Hey, Leon, weißt du, wer da auch im Publikum sitzt?
4: Ich weiß schon, der Talentsucher, der seinen Auserwählten zum Probetraining mit den Profifußballern schickt. Und er hat nur Augen für Armin.
5: Nein, ihn meinte ich nicht. Schau doch, da drüben.
4: Hm?
5: Komm schon, erkennst du sie nicht? Das ist Julia.
4: Und?
5: Glaubst du immer noch, nach allem, was Armin für uns getan hat, dass er so ein übler Kerl ist und dich und Kim manipulieren wollte?
4: Weiß nicht.
5: Und was ist mit Julia? Sie schaut immer wieder zu dir.
4: Sie ist doch nur wegen ihres Bruders hier. Um mich schert sie sich nicht.
5: Was, wenn du dich geirrt hast? Wenn sie doch von Anfang an ehrlich zu dir war.
4: Und selbst wenn es so wäre, Data. Ich habe es total vermasselt. Das wird nichts mehr.
6: Trotz der Verlängerung und den Anstrengungen gibt Armin immer noch Vollgas. Und das sieht man an seinem perfekt ausgeführten Dribbling. Ganz gleich, wer sich ihm in den Weg stellt. Sie bleiben alle auf der Strecke. Er nähert sich immer weiter dem Tor. Doch die Verteidiger versperren ihm den Weg. Da gibt es so schnell kein Durchkommen.
3: Oh, das ist so spannend.
6: Trotz der Entfernung und den Verteidigern wagt Armin einen Schuss aufs Tor. Ho, ho. Beim Versuch, um die Verteidiger rumzuschießen, schwenkt der Ball zu weit zur Seite weg. Der geht ins Aus. So denkt auch der Torwart, senkt die Arme. Doch was passiert jetzt? Armin hat den Ball so perfekt getreten, dass er in der Luft einen Bogen macht und er geht ins Tor. Es heißt jetzt nicht mehr Kick it like Beckham, sondern Kick it like Armin.
5: Kim, alles okay?
3: Sie hat einen Überschlag über den Stuhl in die untere Sitzreihe gemacht. Natürlich ist sie nicht okay.
7: Alles bestens.
8: Ganz und gar nicht. Deine Haare, die sind voller Ketchup. Und Popcorn.
2: Das passt ja gar nicht zusammen.
3: Das ist jetzt das geringste Problem, dass ihr neuer Haarschmuck nicht appetitlich ist.
4: Und da kommt auch schon der Talentsucher aufs Feld. Und natürlich geht er direkt zu Armin und schüttet ihm die Hand. Damit ist es eindeutig. Er wird zum Training mit den Profis eingeladen.
5: Alles okay, Leon?
4: Ja, klar. Warum auch nicht?
5: Komm schon, Leon. Ich weiß, dass es dein Traum ist, irgendwann bei den Profis zu spielen. Und jetzt musst du zusehen, wie für deinen Erzfeind dieser Traum wahr wird.
4: Mir doch egal.
3: Nächstes Jahr ist wieder eine Schulmeisterschaft und eine neue Chance zu glänzen.
5: Richtig. Ein Traum verjährt nicht.
4: Aber nächstes Jahr wird Armin auch wieder da sein. Und wie soll ich je gegen ihn bestehen? Er war immer schon besser als ich. Wie soll ich glänzen, wenn ich in seinem Schatten stehe?
2: Ist doch egal, dass Armin besser ist. Die Profiliga braucht mehr als nur einen guten Spieler.
3: Ja, und es kann sogar von Vorteil sein, dass Armin so gut ist.
4: Wieso das denn?
3: Na, wenn ihr zusammen in einer Mannschaft spielt.
8: Ja, vielleicht seid ihr zusammen ja noch besser.
9: Ich und Armin in einer Mannschaft?
4: Er friert die Hölle ein.
3: Oh, sie bringen den Pokal.
2: Der aus unserer Liga sieht viel besser aus.
3: Ja, der hier ist voll langweilig.
4: Kommt, lasst uns gehen. Ich habe keine Lust zuzusehen, wie Armin den Pokal abknutscht.
3: Also gerade schickt er Luftküsse ins Publikum.
4: Es wird ja immer ätzender.
5: Wir sollten wirklich los. Schließlich müssen wir noch einiges für das Finale unserer Liga vorbereiten.
8: Oh, ich bin schon so aufgeregt. Nur aufgeregt? Ich stehe kurz vor einem Nervenzusammenbruch. Habt ihr eigentlich eine Ahnung, was wir noch alles machen müssen?
4: Laub und Zweige vom Feld räumen, Rasen mähen, die Feldlinien nachstreichen.
5: Das Jugendrotkreuz, die Cheerleader und die Hundeschule benachrichtigen.
3: Mülltüten in die Abfalleimer reintun, die Brennnesseln nochmal nachschneiden, die Absperrbänder für die gekennzeichneten Wege kontrollieren.
2: Und ganz wichtig, die Standplätze von Giovannis Eiswagen, der Imbissbude und dem Kuchenstand meiner Mutter freiräumen.
3: Ach, und sollten wir nicht auch noch trainieren fürs Finale?
5: Oh, und ich muss auch noch etwas ganz Wichtiges vorbereiten.
4: Was denn?
5: Oh, das sag ich jetzt noch nicht. Aber es wird der absolute Knaller.
0: Vom Trubel des Stadions ging es in die Stille des Waldes. Doch still blieb es nicht lange. Fleißig wurde geharkt, gemäht, geschnitten und aufgeräumt.
3: Wenn ich noch einen Maulwurfshügel sehe, dann...
8: Also den Maulwurfshügel hättest du besser gesehen.
3: Was ich nirgendwo sehen kann, ist Michael.
4: Ich wusste, es war eine schlechte Idee, ihn die Softeismaschine polieren zu lassen.
5: Er wird doch nicht...
3: Lasst uns mal nachsehen, was er treibt. Hey, er poliert ja wirklich die Maschine.
8: Aber nur eine Stelle, wie es scheint.
4: Und ich hatte gedacht, wir finden ihn mit einem Eis in der Hand.
5: Er hat etwas in der Hand. Doch das ist ganz sicher kein Eis.
3: Michael, was machst du da?
2: Ich sehe mir ein Video an. Nein, einen absoluten Horrorfilm. Den schlimmsten, den ich je gesehen habe.
3: Wieso? Das schaut mir eher nach Fußball aus.
2: Nein, das ist kein Fußball. Das ist die Hölle, die uns erwartet. Schaut selbst!
3: Puh, diese Spieler legen aber ein ordentliches Training hin.
2: Das ist nicht nur irgendein Training. Es nennt sich HIIT, abgekürzt für High Intensity Intervall Training.
4: Oh, davon habe ich schon gehört. Es geht darum, dass man in kurzen Phasen an oder sogar über seine Belastungsgrenze geht.
2: Richtig. So wie es Geparde bei ihren Sprints auf der Jagd machen. Und dreimal dürft ihr raten, wie diese Fußballmannschaft heißt.
8: Warte! Die Spieler in diesem Video sind unsere Gegner beim Liga-Finale?
3: Oh, jetzt sehe ich es auch. Das ist ja Jessica, die Kapitänin.
2: Und die mit Abstand Beste bei unserem Fußballparcours. Und sie hat Leon damals im Duell geschlagen, wisst ihr noch?
4: Ja, ich kann mich noch gut erinnern.
3: Aber was ist jetzt so schlimm daran, dass sie dieses HIIT-Training machen?
2: Hier, ich spule das Video zurück und zeig's dir.
3: Wow, sind die schnell.
8: Die rennen ja los wie aus der Kanone geschossen.
2: Genau. Gegen so eine schnelle Beschleunigung kommt selbst unser bester Sprinter Data nicht an.
4: Ich glaube, wir brauchen ganz dringend ein Training mit Walter.
5: Ja, wenn jemand Rat weiß, dann er.
0: Michael ging gleich zum Altersheim, während die anderen sich weiter um die Vorbereitung kümmerten. Was für ein Training würde sie wohl erwarten? Was könnte ihnen jetzt bei diesem enormen Leistungsdruck am besten helfen?
10: Wie seht ihr denn aus? Wurdet ihr von einem Bären überfallen?
4: Was? Wieso?
10: Ihr seid alle zerzaust, habt Blätter in den Haaren, Kratzer an den Armen und Beinen und seid ganz durchgeschwitzt. Habt ihr schon ohne mich mit dem Training begonnen?
5: Nein, wir haben nur so unglaublich viel zu tun.
3: Und wir sind so aufgeregt wegen des Finales. Und dann haben wir es auch noch mit einem Gegner zu tun, der unglaublich schnell ist.
4: Wir brauchen unbedingt ein Spezialtraining.
10: Ja, das sehe ich. Dann geht mal aufs Feld und spielt.
5: Und wie sind die Anweisungen?
10: Keine. Ihr geht einfach auf den Platz und habt Spaß.
4: Das ist jetzt ein Scherz, oder?
10: Sehe ich aus wie jemand, der Witzchen reißt?
4: Nicht wirklich.
10: Worauf wartet ihr denn noch?
4: Ich glaube, du hast nicht richtig verstanden, Trainer Walter. Wir stehen vor dem wichtigsten Spiel unseres Lebens, haben es mit Gegnern zu tun, die wie Geparden laufen können, sind am Ende unserer Nerven.
10: Genau. Deswegen müsst ihr mal wieder runterkommen. Als Nervenbündel seid ihr auf dem Platz zu nichts zu gebrauchen. Ihr habt es sehr weit gebracht. Doch auf eurem Weg habt ihr vergessen, warum ihr überhaupt angefangen habt.
4: Ich verstehe nicht ganz.
2: Also ich verstehe gar nichts.
10: Deswegen geht ihr jetzt aufs Feld und erinnert euch daran, wieso ihr überhaupt eine Mannschaft gegründet habt. Ich gehe dann jetzt. Ihr braucht mich nicht länger.
4: Was?
3: Ist das zu fassen? unser Trainer lässt uns einfach vor unserem wichtigsten Spiel sitzen.
11: Müsste er uns jetzt nicht härter trainieren als je zuvor?
5: Glaubt er etwa nicht mehr an uns? Meint er, wir werden sowieso verlieren?
9: Und dann sollen wir auch noch Spaß beim Verlieren haben?
3: Leute, Trainer Walter hat immer zu uns gehalten. Und das ist jetzt sicher nicht anders.
8: Siehst du schlecht? Unser Trainer macht sich gerade vom Acker.
3: Wir wissen doch inzwischen, dass er einiges von Psychologie versteht. Vielleicht ist dieses freie Training ohne jeden Druck genau das, was wir jetzt brauchen. Nicht Walter zweifelt an uns, sondern wir an ihm.
2: Du hast recht. Dann lass es uns doch einfach versuchen. Was haben wir schon zu verlieren?
9: Das Finale? Alles, wofür wir so hart gekämpft haben?
5: Ich glaube, dass Walter genau diesen Druck meinte. Wir sollten ihn einfach mal vergessen und Spaß haben.
9: Und was willst du jetzt tun? Einfach aufs Feld spazieren und ein paar Bälle kicken?
5: Genau. So wie früher. Bevor es eine Liga gab. Als nur wir als Freunde den Nachmittag miteinander verbracht haben.
8: Worauf warten wir dann noch? Oder habt ihr vergessen, wie es geht, Spaß zu haben?
9: Wartet! In welcher Stellung spielen wir überhaupt?
8: Ist doch egal. Jeder darf sein, was er will.
3: Dann möchte ich mal Torwart sein.
11: Ich auch.
9: Hey, aber ihr könnt nicht beide Torwart sein.
3: Klar, warum nicht? Ist doch nur zum Spaß.
0: Leon brauchte einige Zeit, bis er aus seinem gewohnten Trott herausbrach und die Freude am Spiel zurückgewann. Zum Schluss hatten sie 7 Bälle auf dem Feld und es wurde kreuz und quer geschossen. Es wurden keine Tore gezählt, es gab keine Gewinner oder Verlierer, es gab nur Freunde, die zusammen lachten.
5: Hey, schaut mal, wie gut ich den Ball auf meinem Kopf balancieren kann.
8: Und warum musst du dabei so schielen?
9: Und ich kann einen Handstand und dabei den Ball kicken.
2: Und ich kann essen und den Ball kicken.
8: Ich glaube, du spielst sogar besser, wenn du nebenbei isst.
3: Kommt, Leute, wir machen ein Gruppenselfie. Und jetzt machen alle eine Grimasse.
8: Wie sehen wir denn aus?
9: Wie kannst du in 2 verschiedene Richtungen schielen, Delta?
5: Tja, wer kann, der kann.
8: Und Michael, was hast du für eine lange Zunge?
3: Na, die braucht er doch als Schleckermaul.
0: Zusammen zu lachen und herumzualbern war unglaublich befreiend. Und vor allem erinnerten sie sich daran, wieso sie ihre Mannschaft gegründet hatten. Um mit ihren Freunden Zeit zu verbringen und Spaß zu haben. Ganz gleich, ob sie beim Finale gewinnen oder verlieren würden, das konnte ihnen keiner nehmen. Eine schwere Last fiel von ihnen ab. Und das war auch bitter nötig. Denn gerade beim Spiel gegen die blitzschnellen Geparden durften sie von nichts ausgebremst werden.
8: Leute, schaut euch das mal an.
9: Die ganze Tribüne ist voll. Und auch rund um das Fußballfeld sind überall Zuschauer.
5: Nicht nur da. Auch in unserem Baumhaus ist kein Platz mehr frei. Sogar die Brücken zwischen den Bäumen sind voll besetzt.
8: Und es kommen immer mehr und mehr Leute.
3: Wo sollen wir die nur alle unterbringen?
2: Schaut mal. Sie scheinen selbst eine Lösung gefunden zu haben.
8: Sie klettern in die Bäume?
9: Na, von da oben haben sie auf jeden Fall eine gute Aussicht.
8: Und all diese Leute werden uns zusehen?
12: Und sie werden jeden Fehler, jeden verpassten Treffer, jede Peinlichkeit, alles sehen.
9: Nicolette, du bist auch da?
12: Natürlich. Ich bin schließlich die wichtigste Reporterin der Schülerzeitung.
5: Du bist für die Klatschpresse verantwortlich.
12: Sag ich doch, der wichtigste Teil. Wie fühlt ihr euch denn, nachdem ihr so haushoch im Schulregionalturnier verloren habt?
8: Hey, wir haben mit nur einem Tor Unterschied verloren.
12: Oh, Nora, liegen bei dir die Nerven schon blank? Nicht, dass du schon wieder eine rote Karte bekommst.
8: Ich bin weg hier.
12: Denkst du etwa darüber nach, gleich auf die Ersatzbank zu gehen?
9: Nicolette, wir können jetzt kein Interview geben. Wir müssen uns auf das Spiel vorbereiten.
12: Aber eure Fans wollen euch hören. Hab ich recht?
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1: Am gemütlichen Freitagabend für die ganze Familie. Hallöchen zusammen und jetzt bitte alle einmal winken, denn wir verabschieden uns jetzt von den Abendbrotkrümelchen.
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1: 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Also auf die Plätzchen, fertig und los geht's mit Schrubbeln.

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0: Hallo, Lallo, liebe Ulki-Freunde. Hier ist Yvonne mit...
1: Und dem kleinen Sternjungen. Und einem Special Guest, der hier auf meinem Schoß sitzt und etwa so groß ist wie mein Unterarm. Und nein, es ist nicht Sternchen, meine Mechatronikerin.
0: Nein,
1: es ist Lotti Maus.
2: Ja, hallo, hier ist Lotti Maus. Die schicke, halburkanische, bunte Maus.
1: Ja, und Lotti Maus war aber ursprünglich eine Maus von der Erde, nicht wahr?
2: Ja.
1: Und sie war nicht bunt, sie war grau, wie viele Mäuse auf der Erde. Stimmt's?
2: Stimmt, ja. Lotti Maus kommt von der Erde.
1: Ja, und dann hat sie sich irgendwann ins X-Raket eingeschlichen und ist mit uns nach Ulkanien in den Urlaub geflogen und hat dort von der ulkanischen Buntkirsche genascht, obwohl ich ihr gesagt habe, sie soll's nicht tun. Und seitdem ist sie knatschbunt wie ein Teller bunte Knete. Als wenn man ganz viele bunte Knete zusammengemixt hätte und so gelassen hätte, nicht wahr?
2: Ja, das war ein richtig schöner Urlaub auf Ulkanien. Und die ulkanische Buntkirsche hat auch ganz lecker geschmeckt.
1: Das Ding ist nur, dass man so bunt bleibt. Also, Lotti Maus findet das ja schick, nicht wahr?
0: Ja, Lotti Maus, du siehst auch wirklich schick aus. Aber es geht nicht mehr ab.
2: Ja, das weiß Lotti Maus.
1: Ja, Lotti Maus sieht auch Giganto Galactico cool so aus und das macht sie ja auch aus. Aber uns hat ein Hörerkind eine Sprachnachricht geschickt, nicht wahr? Der Gabriel. Und der wünscht sich, dass ich ihm eine Buntkirsche mitbringe. Das hören wir uns jetzt gleich mal an, wenn denn da mal der X-Bot hier kommen würde. Wo ist denn jetzt schon wieder mein kugelrunterschwebender weißer Roboter?
0: Ja, der ist ja noch gar nicht da.
1: Ach, der wollte doch mit dabei sein.
0: Sollen wir ihn zusammenrufen?
1: Liebe Ulki-Freunde, ruft ihr einmal mit, bitte auf drei. Also, okay. Los geht's.
0: Eins, zwei, drei.
1: Lotti Maus. Oh, nein, die ist ja schon da. Ich bin. Ich wollte den X-Bot holen. Ja, Entschuldigung.
0: Den X-Bot wollen wir rufen.
1: Ja, ein bisschen unkonzentriert. Passiert hier so viel gerade?
2: Nee.
1: Ja, okay. Mein Fehler. Nochmal bitte. Auf drei, liebe Ulki-Freunde.
0: Eins, zwei, drei. X-Bot!
3: Hallo, hallo, liebe Ulki-Freunde. Hier ist der X-Bot. X-Bot grüßt den Ulki, die Lotti-Maus und die allerliebste Yvonne.
1: Hallo X-Bot.
0: Ja, hallo X-Bot.
2: Hallo Lalo X-Bot.
3: Hallo Lalo.
1: Ja, der kriegt immer rote Bäckchen, wenn er Yvonne sieht. X-Bot, hast du die Sprachnachricht von Gabriel zufällig dabei?
3: Positiv. Soll X-Bot mal die Nachricht raussuchen?
0: Ja, bitte.
1: Ja, mach das doch und dann hören wir uns gleich wieder.
0: Ja, bis gleich.

0: Hallo, lalo, liebe Ulki-Freunde, hier ist Ulk, der kleine Sternjunge, mit Yvonne.
1: Ja, hallo.
0: Und dem X-Bot.
2: Hallo, lalo.
0: Und der bunten, halb-ulkanischen Maus.
3: Hallo, lalo. Lotti Maus ist auch da und freut sich ganz doll, dabei zu sein.
0: Ja, du bist herzlich willkommen. X-Bot, hast du denn jetzt mal die Sprachnachricht von Gabriel herausgesucht?
2: Positiv. X-Bot spielt die Nachricht ab.
4: Hi Ulki, hier ist Gabriel. Ich bin dein allergrößter Fan. Und kannst du mir bitte zwei ulkanische Buntkirschen zu mir schicken? Bitte, Ulki.
0: Ja, liebe Ulki-Freunde, daraufhin habe ich Gabriel eine Antwort geschickt, in der ich ihm erklärt habe, dass der Sternenopa, der ja auf Ulkanien lebt und bei dem ich ursprünglich mal gelandet bin, bevor ich auf der Erde gelebt habe, dass er mich eindringlich darum gebeten hatte, keine ulkanische Buntkirsche irgendwo mit hinzuschleppen, und schon gar nicht zu den Erdenkindern, weil wenn die dann davon naschen, werden die ja auch bunt und das geht nie wieder ab.
3: Ja, Lotti Maus ist nämlich ganz, ganz bunt. Schick bunt. Und das geht wirklich nicht mehr ab.
1: Ja, Lotti Maus, du bist wirklich schön bunt.
3: Ja.
1: Aber wie gesagt, es geht nicht weg.
0: Nee, das bleibt für immer so. Ja, und deswegen war der Sternopa auch dagegen. Und die Nachricht haben wir an Gabriels Mama geschickt. Die hat ihm die Nachricht dann vorgespielt. Und daraufhin hat er uns diese Antwort geschickt. X-Bot, spielst du sie mal ein, bitte?
2: Positiv.
4: Ulk, ich habe jetzt gehört, dass der Sternopa dir eindringlich, oder wie das heißt, verbietet, eine ulkanische Buntkirsche zu schicken. Aber ich weiß ja, dass ich da bunt werde und das will ich ja auch. Sonst hätte ich ja gar nicht gefragt, ne?
0: Tja, Yvonne, was soll ich denn da jetzt machen?
1: Tja, das ist ein kleines Problem.
0: Ja.
1: Ulki, ich habe eine Idee. Wie wär's denn, wenn du den Sternopa mal besuchen würdest auf Ulkanien und nochmal mit ihm darüber reden könntest?
0: Du meinst jetzt hier in der Show?
1: Ja, warum denn nicht?
0: Oh, Gigantogalactico, coole Idee. Yvonne, du und Lotti Maus, ihr haltet hier im Studio die Stellung. Macht den X-Funker hier im Studio an. Ich mache den X-Funker an meinem Raumanzuggürtel an. Dann stehen wir alle immer miteinander in Verbindung. Und der X-Bot und ich und die Ulki-Freunde, wir fliegen nach Ulkanien zum Sternopa.
1: Na, perfekt. Ich werde die Frequenz X251 Beta hier im Studio eingeben.
0: Und ich mache den X-Funker am Raumanzuggürtel an. So, wir sind Startler. Bist du soweit, X-Bot?
2: Positiv. Los geht's.
1: Bis gleich. Guten Flug.
3: Tschüss. Guten Flug.

0: Hallo, hallo, liebe Ulki-Freunde, hier ist Ulk, der kleine Sternjunge. Ich sende direkt live aus der untersten Etage meines X-Rakets, aus meinem Maschinenraum und Sternstaublager. Und der X-Bot und ich, wir stehen gemeinsam mit Yvonne in Verbindung, die auf der Erde im Studio sitzt.
1: Ja, hallo, ich bin im Studio und ich höre euch gut und somit hören euch natürlich alle Ulki-Freunde auch ganz gut.
0: Gigantogalactico, cool. Wir sind jetzt hier auf Ulkanien gelandet. Wo ist der X-Bot?
2: X-Bot ist schon an der X-Rakettür und schwebt da ganz nah dran, damit sie sich öffnet. So, X-Bot schwebt raus.
0: Ich komme hinterher, ich hopp's raus. Ja. So, liebe Ulki-Freunde, wir befinden uns jetzt hier auf der blauen Wiese, auf der die Hütte vom Sternenoper steht. Yvonne, hörst du uns?
1: Ich höre euch glockenklar und bin gespannt. Seht ihr denn schon den Sternenoper?
0: Ja, da kommt er aus seiner knubbeligen, runden Hütte gelaufen. Hallo Sternenoper!
3: Ja, hallo Ulk!
0: Hallo, hallo Sternenoper! Schön, dich zu sehen!
3: Ja, das ist ja schön, dich zu sehen.
0: Guck mal, hier ist auch der X-Bot.
3: Oh, hallo X-Bot!
2: Hallo, hallo Sternenoper. Die Ulki-Freunde sind auch dabei. Und Yvonne hören wir über den X-Funker.
3: Ja, hallo Yvonne.
1: Ja, hallo Sternenoper.
3: Du bist im Studio?
1: Ja, ich bin im Studio und halte hier die Stellung.
0: Ja, du Sternenoper, ja? Wir haben dir eine Frage mitgebracht von einem Hörerkind. Vom Gabriel. Der wollte nämlich unbedingt, dass ich ihm eine ulkanische Buntkirsche mitbringe.
3: Ach, ja, hast du ihm denn erklärt, dass er davon bunt wird?
0: Ja, daraufhin hat er diese Antwort geschickt. X-Bot, kannst du sie nochmal abspielen, bitte?
3: Ja, jetzt bin ich ja neugierig.
2: Positiv, hier kommt sie.
4: Ulk, ich habe jetzt gehört, dass der Sternenoper dir eindringlich, oder wie das heißt, verbietet, eine ulkanische Buntkirsche zu schicken. Aber ich weiß ja, dass ich da bunt werde und das will ich ja auch. Sonst hätte ich ja gar nicht gefragt, ne?
0: Ja, Sternenoper, du hörst mein Dilemma. Was soll ich denn darauf jetzt sagen?
3: Ja, Gabriel, ich kann es verstehen, dass du bunt sein möchtest. Ulkanien ist ja auch sehr schön bunt. Ich mag das hier sehr gerne.
0: Ja, ich auch. Find's auch Gigantogalactico cool hier.
3: Aber weißt du, Gabriel, wenn du in ein paar Jahren anders aussehen möchtest, dann geht das nie wieder weg.
0: Ja, aber Sternenoper, hast du dann vielleicht eine andere Idee?
3: Naja, habt ihr denn nicht auf der Erde auch Farben, mit denen man sich anmalen kann und die man wieder abwaschen kann?
0: Ah!
2: Positiv! Sternenoper meint so

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4: Oh, Gigantogalactico, coole Idee, Sternoper. Vielen, vielen Dank. Oh, wir müssen dich öfter mal besuchen, glaube ich.
3: Ja, bitte.
4: Lass dich nochmal drücken. So, jetzt muss ich aber los zum Sterneputzen, damit die schön funkeln.
3: Ja, dann schaue ich gleich in die Sterne und guck sie mir an.
4: Gigantogalactico, cool. Yvonne auf der Erde, sagst du auch nochmal Tschüss?
5: Ja, natürlich. Guten Flug und putz die Sterne schön. Tschüss.
3: Ja, tschüss Yvonne, Gabriel und alle Ulti-Freunde.
4: Ich sag auch Tschüss und hier noch ein Galaktikus.

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3: Hallöchen zusammen und einen wunderschönen guten Abend für euch. Und wir schlummern uns jetzt hier gemeinsam ins Wochenende mit den besten Geschichten aus der Hörspielwelt. Ab 20.40 Uhr geht's rüber zu Julius und seinem ganz besonderen Freund namens Melok. Wisst ihr, was das Coolste an Julius' besten Freund namens Melok ist? Nur Julius kann ihn sehen und wir können ihn hören. Ab 20.40 Uhr. Jetzt wird's hier erstmal magisch. Eine große goldene Kugel fällt vom Himmel und landet im Vorgarten von Matthias. Schnell ist klar, diese Kugel ist verzaubert. Doch wem gehört sie eigentlich? Dieser kniffligen Frage möchte Martius auf den Grund gehen und wir sind jetzt mit dabei. Ganz viel Spaß mit dem ersten Teil von Gromgard Mahles, die Wunschkugel.
4: Hallo, liebe Hörspielfreunde, ich bin's wieder, der Jens von der Hörspielfabrik. Dieses Mal mit einem Hörspiel, an dem wir 2 Jahre gearbeitet haben. Gromgard Mahles, die Wunschkugel. Es wird magisch versprochen. Was erwartet euch? Eine Geschichte über Wünsche, Ziele und Freundschaft. In einer Winternacht fällt eine große goldene Kugel vom Himmel und landet im Vorgarten von Matthias. In dem kleinen Dorf Mulkwold ist man sich schnell einig, die Kugel ist verzaubert. Gehört sie wirklich dem alten Weisen Gromgard Mahles, welcher in einem geheimnisvollen Wald leben soll? Hier nun der erste von 10 Teilen, Gromgard Mahles, die Wunschkugel. Viel Spaß!

0: Der Schnee lag nun schon seit Wochen kniehoch. Es war ein kalter Winter. Doch die Tage, an denen die Sonne versuchte, die weiße Decke zu vertreiben, wurden häufiger und länger. Martius lebte in dem kleinen Dorf Mulkwold, direkt am Waldrand von Gimsbeer. Hierher verirrten sich nur sehr selten Reisende. Das kleine Dorf war zwar bekannt für seine wunderschönen Wurzelschnitzereien, welche sich zur Winterzeit auf dem Markt des Hauptdorfes großer Beliebtheit erfreuten, aber ansonsten ging es in Mulkwold eher beschaulich und ruhig zu. Zusammen mit seinen 5 Freunden lebte Martius hier schon eine kleine Ewigkeit. Da gab es Luna, sehr geschickt und klug, wenn es darum ging, einen Streit zu schlichten. Was auch die Gründe dafür waren, weshalb sie von allen zur Dorfsprecherin ernannt wurde. Sie war genauso eine Büchernärrin wie Martius und so saßen sie oft bis tief in die Nacht zusammen in seinem Lesezimmer und lasen sich gegenseitig vor.
1: Das musst du dir anhören, Martius. So wird vermutet, dass die Wurzel des Säberbaumes doppelt so alt ist wie alle Dorfbewohner von Brunstedt zusammen.
2: Ach, das sind sehr viele. Sehr viele. Doppelt so alt wie alle zusammen. Was dieser Baum alles erlebt haben muss.
1: Ja, die Frage habe ich mir gerade auch gestellt. Aber so ein Baum kann ja nicht durch die Gegend laufen und sich die Welt anschauen. Er ist also sein ganzes Leben darauf angewiesen, dass jemand zu ihm kommt.
2: Oh, das klingt nicht sehr aufregend. Wenn ich daran denke, wie viele Besucher Mulkwold bisher hatte.
1: Es gibt eben immer mindestens 2 Seiten der Betrachtung.
2: Ich wollte dir auch gerade etwas vorlesen, Luna. Es ist aus einem Reisebericht von einem Professor für Sternenkunde.
1: Und?
2: Schauen wir zum Nachthimmel hoch in die Sterne, stellen wir fest, dass es viele Stellen gibt, die dunkel sind.
0: Im Dorf fragten sich deshalb einige insgeheim, warum die beiden eigentlich nicht zusammen wohnten. Denn es war doch offensichtlich, dass sie sich sehr mochten. Dann gab es noch Hubertus, Martius direkter Nachbar. Immer hilfsbereit, aber ziemlich neugierig.
3: Martius!
2: Hubertus!
3: Hast du gesehen? Immanuel hat eine riesengroße Gilmwurzel aus dem Wald geschleppt. Ich würde zu gern wissen, was er daraus wieder schnitzen will.
0: Immanuel, der begabteste Wurzelschnitzer von allen, wohnte am Dorfrand. Sein Haus war das erste, welches in Mulkwold gebaut wurde und somit auch das älteste. Er mochte keine Überraschung und konnte stundenlang auf seiner kleinen Holzbank im Vorgarten sitzen und in die Wolken starren. Zweifel war sein zweiter Vorname.
4: Das funktioniert nie, Martius. Erdbeeren wachsen einfach nicht auf unserem Boden. Zu sandig, zu trocken.
0: Und dann gab es dann noch Felicitas und ihre Tochter Tara. Die beiden lebten allein. Taras Vater war Seefahrer und immer auf großen Entdeckungsreisen. Einmal im Jahr, meist zu Taras Geburtstag, schickte er ein Paket aus weit entfernten Ländern.
5: Mama, Mama, ein Paket von Paw Bay. Von einer Insel. Blaufußinsel. Wow!
6: Das wird aber erst in 2 Tagen geöffnet, Tara.
5: Ja, ja.
0: Felicitas war unbestritten die tapferste des Dorfes. Sie trug ihr Herz auf der Zunge und sprach das aus, was viele oft dachten.
6: Also, wenn sich niemand von euch traut, dem Bürgermeister zu sagen, dass wir einen neuen Löschwagen brauchen, übernehme ich das.
7: Selbstverständlich, da hast du recht.
6: Ein Löschwagen für alle Dörfer ist ja wohl wichtiger als eine neue Kutsche für den Herrn Bürgermeister.
7: Ja, wo gehen wir denn da hin? Natürlich. Ja, sicher. Wer denkt denn was anderes?
0: Tara war von allem, was neu war, begeistert. Ihre neuen Gleitskier zum Beispiel wurden jeden Tag zum Unmut der etwas Langsameren im Dorf vorgeführt. Ohne dass man sie herannahen hörte, schoss sie an einem vorbei und freute sich, wenn der oder die vor Schreck fast in den Schnee fiel.
5: Guten Morgen, Immanuel!
8: Also Tara, musst du einen so erschrecken?
0: Martius wohnte in dem Haus seines Urgroßvaters. Er hatte es ein wenig umgebaut. Nun konnte man von der Küche direkt in den Garten gehen und der Vorratskeller war über eine kleine Treppe mit dem Flur verbunden. Er liebte es, Dinge zu konstruieren und konnte stundenlang über eine neue Idee nachdenken. Aber am allerliebsten las er Bücher. Bücher über ferne Länder. Auf den Tischen und selbst den Stühlen in seinem Lesezimmer stapelten sich Bücher in den unterschiedlichsten Größen und Farben. Es war schon spät an diesem Abend und in dem kleinen Dorf waren fast alle zu Bett gegangen, als es plötzlich laut rumpelte. Selbst das Geschirr in den Regalen klapperte kurz. Martius wollte gerade die Lesekerze auspusten, als es passierte. Nachdem es gleich wieder still war, zog er sich seinen Wollmantel über, holte die Öllampe aus der Küche und stapfte nach draußen in den tiefen Schnee.

0: Matthias, bist du das?
1: Hubertus, ich hätte mir denken können, dass du dahinter steckst. Was hast du wieder angestellt?
0: Ich? Gar nichts. Da! Es ist direkt vom Himmel gefallen. Ich wollte gerade die Fensterläden schließen, da knallt es in deinen Garten. Fast hätte es mich erwischt.
1: Was ist das?
0: Geh da nicht so dicht dran. Wer weiß, vielleicht ist es von Außerirdischen.
1: Huh. Es ist aus Gold. Soweit ich das erkennen kann, ist es eine riesengroße Kugel.
0: Eine Kugel? Sei bloß vorsichtig, Matthias. Vielleicht ist es gefährlich.
1: Wohl eher eine Katastrophe. Das war mein Erdbeerbeet. Toll, ein ganzes Jahr ohne Erdbeeren.
2: Nach und nach gingen in den Nachbarhäusern die Lichter wieder an und alle Dorfbewohner stapften neugierig in Matthias' Gemüsegarten.
3: Was hast du dir nun schon wieder einfallen lassen, Matthias?
4: Guten Abend, Immanuel. Was ist hier los? Was ist das, Hubertus?
0: Guten Abend, Felicitas. Es ist einfach vom Himmel gefallen. Fast hätte es mich erwischt.
1: Also Vorsicht, ihr zertrampelt mir das ganze Bohnenfeld. Ich weiß nicht, was es ist und woher es kommt, aber das werde ich schon herausfinden.
4: Ich würde dann nicht so dicht rangehen, Matthias. Was machst du denn hier, Tara?
5: Wieso? Ihr seid doch auch alle hier. Außerdem sind Ferien. Was ist das für eine Kugel, Matthias?
1: Sie ist warm.
6: Tja, fass sie einfach an.
1: Seltsam.
7: Mein Gott, vielleicht sind das gefährliche Strahlungen.
8: Was macht ihr hier alle im Garten bei...
0: Ich wollte gerade die Fensterläden schließen. Da ist es vom Himmel gefallen. Fast hätte es mich erwischt.
8: Was ist das?
1: Da steht was drauf. Zwei Buchstaben, glaube ich.
4: In unserer Sprache?
1: Ich brauche mehr Licht. Immanuel, leuchte mal mit deiner Lampe auf die andere Seite.
6: Ich? Und was, wenn diese Kugel...
8: Gib mir deine Lampe, Immanuel. Ich leuchte ihm.
6: Na ja, hier...
0: Sei bloß vorsichtig.
4: Wo kommt dieses Ding bloß her?
8: Kannst du was erkennen, Matthias?
1: Ein G und ein M. Ziemlich verschnörkelt. Danke, Luna.
0: Wenn ich Kugel, aber ich würde an deiner Stelle nicht so dicht
1: so, rangehen. So, und jetzt gehen wir alle schlafen. Ich schaue mir diese Kugel morgen bei Tageslicht mal etwas genauer an.
6: Wie? Dieses Ding bleibt jetzt hier einfach so liegen?
1: Immanuel, diese Kugel ist größer als ich. Soll ich sie verbuddeln oder was? Jetzt, in der Nacht, bei gefrorenem Boden. Mit ins Haus nehmen kann ich sie ja schlecht. Geht wieder in eure Häuser. Wir schauen uns das morgen bei Tageslicht an und überlegen dann gemeinsam, was wir tun können.
8: Er hat recht. Gehen wir schlafen.
1: Gute Nacht alle zusammen.
0: Gute Nacht, Matthias. Der hat aber die Ruhe weg.
7: Also, ich weiß jetzt schon, dass ich kein Auge zutun kann, solange dieses Ding hier in unserem Dorf liegt. Es ist halt...
4: Aber Matthias hat recht. Jetzt können wir sowieso nichts machen. Also, gute Nacht. Tada!
8: Ein verschnörkeltes G mit einem M.
5: Mama, was glaubst du, wo die Kugel herkommt?
4: Werden wir vielleicht morgen herausfinden. Jetzt geht's erstmal ins Bett.
8: Irgendwo habe ich so etwas schon mal gesehen.
0: Gute Nacht, Luna.
5: Gute Nacht, Hubertus.
0: Ja, ich gehe dann auch mal schlafen. Ich werde kein Auge zukriegen. Wer weiß, wo das Ding herkommt.
2: Es dauerte nicht lange und man sah, wie die Lichter in den Häusern eines nach dem anderen erloschen. Bis auf die Lesekerze von Matthias. Er konnte einfach nicht schlafen. Vielleicht war diese Kugel der Beginn eines Abenteuers, nach dem er sich so sehr sehnte. Er suchte nach einem bestimmten Buch, in dem er vor vielen Jahren etwas über Bäume gelesen hatte, welche magische Früchte trugen. Aber er fand es nicht. Als es draußen schon langsam hell wurde, ging auch er zu Bett und wünschte sich, die Kugel wäre nicht in seinem Erdbeerbeet gelandet. Er erwachte, als sich ein Sonnenstrahl durch einen der halboffenen Fensterläden schummelte und ihm direkt ins Gesicht funkelte. Blinzelnd schlug er die Augen auf und überlegte kurz, ob er das mit der Kugel nur geträumt hatte. Ein lautes Klopfen an der Tür und die Stimme von Hubertus verriet ihm, dass es kein Traum war.
0: Matthias, komm schnell, das musst du dir anschauen. Dein Garten, das Ding ist geschrumpft.
1: Ach,
2: Draußen schneite es schon wieder. Matthäus schlüpfte in seine Stiefel, zog sich den dicken Wollmantel über und öffnete die Tür.
1: Morgen, Hubertus. Wie geschrumpft.
0: Da, schau!
2: Dort, wo die goldene Kugel im Garten lag, war der Schnee getaut. Dafür wuchsen auf dem Erdbeerbeet Erdbeeren. Zu dieser Jahreszeit. Matthäus ging langsam auf die Kugel zu.
1: Das gibt's doch nicht. Sie ist nicht geschrumpft, sondern nur im weichen Boden eingesunken. Und sie ist immer noch so warm. Aber lag sie nicht gestern in meinem Erdbeerbeet?
2: Kurze Zeit später beratschlagte das ganze Dorf im Garten von Matthäus, staunend über die Erdbeeren im Winter, was mit dieser goldenen Kugel passieren sollte.
7: Wir können sie auf keinen Fall hier im Dorf lassen. Bringen wir sie ins Hauptdorf. Der Bürgermeister wird schon wissen, was wir damit machen.
4: Der Bürgermeister? Er wird sie vergraben lassen, so wie alles, was ihm seltsam vorkommt.
7: Jedenfalls macht diese Kugel Dinge, die nicht normal sind. Erdbeeren in Mulkwold. Und das im Winter.
0: Wir sollten sie von ihr fortschaffen.
7: Der Meinung bin ich auch.
1: Da kommt Luna. Hören wir, was sie vorschlägt.
0: Morgen.
4: Morgen, Luna.
1: Guten Morgen, Luna.
9: Guten Morgen alle zusammen. Matthäus, ich wusste, dass ich diese zwei Buchstaben schon mal gesehen habe. In einem Buch. Gromgard Mahles.
2: Das war der erste Teil von Gromgard Mahles, die Wunschkugel. Ich würde mich freuen, wenn ihr beim zweiten Teil hier bei Radio Teddy wieder mit dabei seid und verbleibe bis dahin mit einem herzlichen Tschüss.
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1: Heute war für Emma ein besonderer Tag. Einmal im Jahr veranstaltete ihre Mutter, extra für sie, eine Schlafparty.
2: Jedes Jahr gibt meine Mutter eine Party für mich. Nur dieses Jahr wird sie leider ausfallen. Das geht nicht. Haufenweise Menschen, Getränke, Kleckern, Fischschwänze.
3: Wann sollte die Party denn überhaupt stattfinden?
2: Heute.
3: Heute? Ich hoffe, du hättest mich eingeladen.
2: Ich dachte, das ist nicht so dein Ding.
3: Party? Ich? Diese Worte bedeuten praktisch dasselbe.
2: Oh.
3: Du willst mich nicht dabei haben.
2: Na klar will ich
4: also
2: das.
4: Also findet sie statt?
2: Nein, tut sie nicht.
3: Schade. Wäre super gewesen. Jungs. Tanzen. Jungs.
2: Das ist nicht diese Art von Party, Ricky.
3: Wie meinst du das?
4: Sie ist mit Übernachten.
1: Und wieder besprühte uns Louis mit einer seiner Mixturen.
2: Louis!
3: Lou! Also eine Übernachtungsparty. Wow. Das ist ja wirklich so cool. Blöd, dass ich meine Nägel lackiert habe. Das hätten wir doch zusammen machen können und eine lustige Kissenschlacht. Und wie wär's mit...
1: Ricky verwandelte sich.
4: Die enthielt einen Wasseranteil von 32%.
2: Bist du okay?
3: Klar. Danke, Louis.
1: Als ich Feierabend hatte, traf ich mich mit Ricky und Emma im JuiceNet-Café. Ich erzählte ihnen von meiner merkwürdigen Begegnung.
3: Sie weiß etwas? Was denn bitte? Ich bin nicht sicher. Aber sie wusste, dass es für mich gefährlich ist, wenn ich nass werde.
2: Du bist nass geworden? Ich hab's gewusst.
3: Ein Tropfen. Ich hab ihn gleich wieder abgewischt. Es ist nichts passiert. Ich war echt vorsichtig. Ich schaffe diesen Job.
2: Ich hab dir gesagt, wir hätten es vorher gründlich diskutieren sollen.
3: Was hätte das denn bitte schön gebracht? Du hast doch nur Angst.
2: Hab ich nicht, nein.
3: Hast du doch. Angst um mich. Und du hast auch zu viel Angst, um deine Party zu feiern. Ich will nicht so leben, Emma. Ich will keine Angst mehr haben vor jedem Wassertropfen, den ich sehe.
5: Es klingt zwar verrückt, aber das sehe ich so wie Cleo. Ausnahmsweise.
1: Erst jetzt fiel mir die Kette auf, die Emma um ihren Hals trug.
3: Wow, wo hast du die her?
2: Aus dem Mondsee auf Mako Island.
3: Sie ist wunderhübsch.
1: Emma rief ihre Mutter an.
2: Hi, Mom. Schickst du mal die Einladung als SMS raus? Ja, an alle Mädchen auf der Liste. Und an Ricky. Hi, kommt rein.
6: Hi,
2: super,
6: danke für die Einladung.
2: Hi, hallo.
7: Deine Mom macht immer noch Rohkostsalat, oder? Ich habe mich nämlich schon total darauf gefreut.
2: Ich bin zwar nicht mehr im Schwimmteam, aber ich möchte mich weiter bewusst ernähren.
6: Das finde ich super. Aber ich muss morgen früh schon um 5 zum Training raus. Und Jay und Kelly leider auch.
2: Keine Sorge, ich habe oben natürlich ein Zimmer vorbereitet für die, die früher schlafen wollen.
6: So ist unsere Emma. Wir vermissen dich so in unserem Schwimmteam.
2: Ich schwimme noch. Gelegentlich. Die hier sind echt süß.
1: Plötzlich tauchten Miriam und Zane auf.
8: Ich weiß ja nicht, an welche Nummer du meine Einladung geschickt hast. Aber sie hat mich nicht erreicht.
3: Danke für deinen Besuch. Ciao.
2: Schön, dass du da bist.
9: Zane, was machst du denn hier? Komm. Was für eine nette Überraschung. Und Miriam, ich habe dich ja ewig nicht gesehen.
3: Ich hasse ungebetene Gäste. Soll ich sie rausschmeißen? Soll ich?
2: Vergiss es. Ich will keine Szene hier vor meiner Mutter.
9: Und was ist mit dir, Zane?
4: Deine Mutter hat uns netterweise eingeladen, mit euch zu essen.
2: Ich hoffe, es ist genug zu essen da.
9: Tja, Zane muss das Gleiche gedacht haben. Er hat Pasteten mitgebracht.
4: Pasteten? Mit Gemüsefüllung?
9: Ach, wie nett von dir.
2: Mom, nur mal ganz kurz. Mom, die war nicht eingeladen.
9: Jetzt sind sie nun mal da.
2: Du hast sie gebeten zu bleiben.
9: Emma, du und Zane versteht euch vielleicht nicht so wie früher, aber er ist ein alter Freund der Familie. Du solltest dich etwas mehr bemühen. Er ist ein netter junger Mann. Na schön, ich muss jetzt gehen. Viel Spaß noch.
6: Hey, lasst uns unsere Pyjamas anziehen.
2: Ich bin in einem Paralleluniversum.
1: Für Ricky hatte das alles etwas von einem Kindergeburtstag. Zane spielte sich natürlich wieder in den Vordergrund. Und die meisten Mädchen himmelten ihn auch noch an.
0: Das war's, echt wahr. Ich meine, was sollte der Typ auch sonst noch sagen? Der stand da einfach nur rum und glotzte blöd aus der Wäsche.
1: Es ist echt total öde. Die reden ja alle nur mit Zane. Der hat doch irgendwas vor.
2: Ja. Der will meine Party kaputt machen.
0: Im Segelclub, ja, da waren wir gerade wild.
2: Zane, ich muss mit dir sprechen. Jetzt.
0: Sorry, Emma, geht nicht. Die Mädels brauchen mich.
2: Zane.
0: Emma, wirklich, ich will sie nicht enttäuschen.
2: Wir kommen klar.
0: Tut mir leid, Mädels, ich werde mal eben unter vier Augen gebraucht.
1: Emma ging mit Zane in ihr Zimmer. Dort fiel ihm sofort ein Foto aus Kindertagen auf.
0: Ah, was haben wir denn da? Ein Foto unserer Grundschulklasse.
2: Was immer du auch vorhast, Zane, vergiss es.
0: Hey, ich bin hier bloß mit Miriam.
2: Ach ja, und was hält deine Freundin davon, dass du mit allen Mädchen rumflirtest?
0: Meine Freundin? Das stimmt nicht. Miriam ist das Mädel, das mir nachlaufen darf, wenn es mir passt.
2: Du bist so ein Egoist.
0: Ich? Ich habe ihr neue Klamotten für heute Abend spendiert. Die macht einen guten Deal.
1: Ricky kam mit einem Tablett herein.
8: Pasteten gefällig?
0: Ich nicht, danke. Sie sind ein Mitbringsel für dich und deine Gäste.
2: Oh, aber du bist doch ein Gast, Zane. Nimm schon.
8: Greif zu. Wie wär's denn mit der da?
1: Ricky hatte die Vermutung, dass die Pasteten irgendeine Spezialfüllung enthielten. Aber Zane griff zu.
0: Mm-mm. Echt köstlich. Womöglich sollte ich sie alle selbst essen. Was? Dachtet ihr etwa, ich bin so unreif, dass ich da Backpflaumen oder sowas reintue?
2: Okay, auf geht's, Zane.
1: Emma und Ricky brachten Zane zur Haustür.
0: Das wird euch noch leid tun. Ich bin die reinste Stimmungskanone, Mädels.
6: Hey, Emma, zeig doch mal deine Kette.
2: Ich bin gleich bei euch. Schmeiß ihn raus. Und tu mir einen Gefallen. Pass ein bisschen auf. Es würde mich nicht wundern, wenn er noch mal aufkreuzt.
1: Emma ging zu ihren Freundinnen und zeigte ihnen ihre Kette. Miriam war ganz in der Nähe und beobachtete sie.
6: Oh, die ist klasse.
7: Die ist wunderhübsch. Darf ich mal sehen?
6: Ziehst du dir jetzt auch dein Pyjama an?
2: Ja, ich hole nur noch schnell ein paar Kissen.
1: Und los ging's erstmal mit einer heftigen Handtuchschlacht.
10: Und jetzt geht's weiter.
1: Eines der Mädchen bekam Durst und wollte etwas trinken, aber die Getränkeflasche war fast leer.
8: Gibt es ein Problem?
6: Hier ist fast leer.
8: Ich mach das.
6: Schon okay, nicht nötig.
8: Nein, du bist doch Gast hier.
6: Ich mach das.
1: Plötzlich verschüttete sie etwas.
6: Es tut mir so leid.
1: Und die Flüssigkeit landete auf meiner Hand. Jetzt war ich echt in Schwierigkeiten. Ich hatte nur ein paar Sekunden, um das Richtige zu tun. Ich versteckte mich in Emmas Wandschrank. War ja klar, dass das natürlich fast jeder mitbekam.
2: Was soll denn das?
7: Alles okay da drin?
8: Sekunde!
6: Hey Cleo, die Party ist hier draußen.
8: Augenblick noch! Ich komm gleich!
2: Cleo!
1: Ich verwandelte mich. Aber im Schrank war ein Schlafsack. Ich kroch schnell hinein und zog den Reißverschluss bis zum Hals hoch. In diesem Moment rissen sie auch schon die Schranktür auf und ich fiel ihnen regelrecht in die Arme.
8: Machen wir es uns doch gemütlich und gucken DVDs. Was meint ihr?
1: Das war natürlich ein selten dämlicher Vorschlag. Als die Mädchen mich aus dem Schlafsack ziehen wollten, gab es nur eine Möglichkeit für mich. Ich konzentrierte mich auf die Getränkeflaschen und ließ sämtliche Schraubverschlüsse abspringen. Die Getränke spritzten durchs ganze Zimmer. Miriam stand so günstig, dass sie das meiste abbekam. Sie schrie wie am Spieß. Kam mit ein paar Kissen im Arm zurück und sie hatte die perfekte Erklärung parat.
2: Nicht schon wieder. Immer wenn dieser Raum aufgeheizt ist und voller Menschen, dann passiert irgendwas mit dem Luftdruck und peng, die Getränke gehen hoch.
7: Wegen dieser blöden Getränke ist jetzt was ruiniert und zwar mein neues Top.
1: Ich nutzte das Durcheinander und hüpfte mit dem Schlafsack ins Badezimmer. Dort nahm ich mir den Föhn und trocknete meinen Fischschwanz.
2: Leo, ich bin's. Mach auf!
1: Emma brachte ein paar Handtücher mit und half mir dabei, schnell trocken zu werden. Miriams Laune war auf dem Nullpunkt.
7: Wisst ihr, ich finde, das ist die blödeste Party, auf der ich je war. Danke für die 3 Stunden Lebenszeit, die ich nie wieder bekomme.
1: Miriam entdeckte Emmas Kette auf dem Küchentresen. Schnell steckte sie sie ein. Aber Ricky hatte sie dabei beobachtet und fing sie an der Haustür ab.
7: Her damit. Was meinst du bitte? Du weißt genau, was ich meine. Geh mir aus dem Weg.
1: Miriam fiel die Kette auf den Boden. Ricky hob sie auf.
7: Ich habe was Besseres zu tun mit meiner Zeit. Ciao. Diebin. Reg dich ab. Es steht Aussage gegen Aussage und dir glaubt sowieso niemand. Hey, womöglich denken manche, dass du sie genommen hast. Bis dann.

0: Endlich war ich wieder trocken und verwandelte mich zurück. Ich hatte ein echt schlechtes Gewissen gegenüber Emma. Und was tat sie? Sie tröstete mich auch noch.
1: Es ist nicht deine Schuld, dass du nass geworden bist.
0: Nein, aber ich bin schuld, dass die Party stattfindet. Ich habe dich ja schließlich dazu überredet, Emma.
1: Zum Glück, Leo. Sonst würde ich wahrscheinlich in meinem Zimmer hocken und Fernsehen gucken.
0: Zumindest wärst du da sicher. Vor Johannisbeer und Tomatensaft.
1: Cleo, gut, dass du den Job im Freizeitpark machst. Wir können uns auf Dauer nicht verstecken.
0: Ich hatte also recht? Ich? Hey, daran muss ich mich erst mal gewöhnen.
2: Die Party ging weiter. Ricky, Emma und ich zogen uns in eine Ecke zurück. Dann erzählte Ricky, was Miriam getan hatte.
1: Miriam hat ja echt Nerven, die zu klauen.
3: Sollen wir es den anderen sagen? Ist zwecklos. Sie hat's gesagt, meine gegen ihre Aussage.
0: Lasst uns weiter feiern.
3: Ich glaube eher nicht. Es ist nicht wirklich mein Ding.
4: Hey Emma, welcher Typ im Schwimmteam hat eigentlich die schärfsten Beine?
1: Sam.
3: Von wegen. Joshua, der ist heiß.
1: Komm schon, wir konstruieren den perfekten Jungen aus dem Typen im Schwimmteam.
2: Rickys Gesicht hellte sich auf. Erstaunt guckte sie Emma an.
1: Was hast du gedacht, dass wir die ganze Zeit nur über Trainingsmethoden sprechen?
3: Muskeln. Womöglich sind die doch normaler, als ich gedacht habe.
0: Emma hielt mir ihre Kette hin.
1: Ich glaube, die ist bei dir sicherer.
0: Bei mir? Du hast sie gefunden.
1: Und sie wäre mir schon fast geklaut worden. Ich weiß, sie gefällt dir. Hier.
0: Was mit dem? Ganz sicher, ehrlich?
1: Jemand, der einen Meerjungfrauenschwanz auf einer Party verstecken kann, wird auch auf eine Halskette aufpassen können. Komm schon.
2: Und die Party wurde noch ein voller Erfolg. Als ich am nächsten Tag ins Delfinarium ging, traf ich wieder diese geheimnisvolle Frau. Und als sie die Kette um meinen Hals sah, wusste sie gleich, woher sie stammte.
5: Du hast sie gefunden. Im See, nicht wahr? Auf Mako Island. Da hat Gracie sie verloren. Vor 50 Jahren.
0: Das bedeutet also, Sie sind...
5: Ich bin jetzt 65 Jahre alt, ja. Aber ich sehe nicht älter als 68 aus, oder?
0: Das habe ich nicht gemeint.
5: Ich weiß, was du meinst. Selbst wenn du es nicht weißt. Wie heißt du nochmal?
0: Cleo.
5: Du hast wahrlich Mut, Cleo. Glaub mir. Genießt es. Ihr müsst es einfach genießen. Du und deine Freundinnen. Womöglich wird alles gut werden. Am Ende.
0: Warten Sie! Gehen Sie nicht weg! Was meinen Sie damit?

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0: Es geschah in einer jener Gewitternächte, in denen sich die Grenzen zwischen Wirklichkeit und Traum zu verschieben scheinen. Der Wind jaulte wie ein siebenköpfiger Hund um das Haus, in dem Julius mit seiner Mutter wohnte. Plötzlich gab es einen ohrenbetäubenden Knall. Das Fenster zerschlug mit voller Wucht und die Scheibe zersprang in tausend Stücke. Hunderte modrige Herbstblätter flogen herein und wirbelten in Julius' Zimmer umher. Dann ein Lichtblitz. Die Blätter formten sich zu einem unförmigen, riesenhaften Wesen, das kurz darauf, wie von einem übergroßen Staubsauger eingesogen, unter seinem Bett verschwand.
1: Gestatten, dass ich mich vorstelle. Ich bin ein Melok und so wie ich bin, hast du mich erschaffen. Wenn ein Mensch zu viel Angst hat, warum auch immer, dann werden wir größer und größer. Und manche von uns werden dann so groß, dass sie für ihren Besitzer sichtbar werden.
0: Der Melok hatte recht. Es gab so vieles, wovor er schreckliche Angst hatte. Hunde zum Beispiel. Die Nacht mit ihren Schattengespenstern. Und dass seine Eltern sich wieder wegen ihm streiten würden.
1: Also, jetzt, wo wir uns ein bisschen besser kennengelernt haben, wirst du dich unter meiner Anleitung einigen Mutproben unterziehen. Und sobald du sie erfolgreich absolviert hast, dann und nur dann, sitze ich irgendwann wieder nur noch als kleiner Vogel der Angst auf deiner Schulter.
0: Nach der Schule wurde Julius wie verabredet von seinem Vater abgeholt. Sie waren gerade mit dem Auto an Papas Haus angekommen, als auf einmal ein heftiger Regenschauer niederging. Das Wasser trommelte auf ihr Autodach und Julius schielte verstohlen zu dem Haus von Frau Dunkel, der unheimlichen Nachbarin im Haus nebenan. Julius bemühte sich nach Kräften, schneller zu gehen und stand nach einer gefühlten Ewigkeit endlich vor der Tür der unheimlichen Nachbarin, Frau Dunkel. Frau Dunkel starrte ihn an mit ihren gruseligen Glubschaugen. Julius trat unwillkürlich einen Schritt zurück.
2: Was willst du?
0: Das war zu viel. Julius wurde schwarz vor Augen. Dann klappte er einfach zusammen.
3: Was ist eigentlich passiert und wo bin ich überhaupt?
1: Naja, nachdem du aus den Latschen gekippt warst, hat Frau Dunkel dich hier reingeschleppt und auf ihr Sofa gelegt. Junge, Junge, Junge, dass die überhaupt noch lebt.
3: Wieso?
1: Na, die hat einen Riesen von einem Melok. Dagegen bin ich ein echter Wurzelzwerg.
3: Echt?
2: Ah, ich sehe, es geht dir schon wieder etwas besser.
0: In ihrer Hand hielt Frau Dunkel ein Tablett mit Keksen und Tee. Sie stand im Gegenlicht, sodass Julius nur ihren Umriss wahrnehmen konnte. Auf einmal sah sie nur noch aus wie eine müde, alte Frau. Unschlüssig blieb sie im Raum stehen.
1: Sag ihr was Nettes. Ich versuche inzwischen, ihren Melok hier rauszulocken. Sonst sehe ich schwarz für eure Unterhaltung. Du weißt, ich muss noch viel, viel kleiner werden. Und der von Frau Dunkel sowieso.
0: Auf einmal sah Frau Dunkel ganz furchtbar traurig aus. Julius schämte sich und nahm einen Keks. Er schmeckte köstlich, ganz weich in der Mitte, mit Schokoladenfüllung drin.
3: Das schmeckt mir echt klasse.
2: Wirklich? Oh, freut mich, dass sie dir schmecken. Bitte, bedien dich.
0: Plötzlich verdüsterte sich ihr Gesicht.
2: Meinem Jungen haben sie auch immer so gut geschmeckt.
3: Sie haben einen Sohn?
2: Er ist bei einem Unfall ums Leben gekommen. Danach hatte ich plötzlich vor allem Angst. Angst vorm Einschlafen, vorm Aufwachen, Angst vor Menschen und vorm Alleinesein. Einfach Angst vor allem. Hast du etwa auch einen? Einen, na du weißt schon.
3: Eine Art fetten Vogel, meinen Sie?
4: Ja, genau.
0: Wie auf Kommando prusteten beide los. Sie hielten sich die Bäuche vor Lachen und schnappten nach Luft und lachten so lange, bis sie fast vom Sofa kugelten.
5: Und jetzt geht's weiter.
0: Währenddessen hatte es aufgehört zu regnen. Von draußen drangen Sonnenstrahlen in den halb verdunkelten Raum und malten eine Art Regenbogen an die Wand. Auf einmal ging die Tür auf und ihre beiden Meloks kamen, ein wenig zerzaust, hereingestolpert.
1: Oh, ich fühle mich schon viel besser.
0: Weil Julius sich so mutig verhalten und sogar über seine eigenen Ängste gelacht hatte, war Buddy enorm geschrumpft. Er sah jetzt aus wie ein begossener Babypudel mit Flügeln. Er hatte also noch nicht die Größe eines normalen Meloks, wie du und ich ihn haben, zurückgewonnen, war aber auf dem besten Wege dahin. Der andere Melok war ungefähr noch so groß wie ein Schäferhund. Allerdings wie einer, den jemand mit reichlich Matsch beschmissen hatte. Frau Dunkel müsste also noch einiges tun, um ihn weiter schrumpfen zu lassen.
3: Wie sieht ihr denn aus, Frau Dunkel?
4: Annie, du kannst ruhig Annie zu mir sagen. Oh, meiner ist um einiges kleiner geworden. Aber immer noch so groß wie der grässliche Schäferhund, der hier in der Gegend herumstreunt. Du weißt schon, dieser Hund, der was gegen Hundeleinen zu haben scheint. Und im Moment schaut mein Melok ziemlich dumm aus der Wäsche. Ziemlich nasser Wäsche, wenn du verstehst, was ich meine.
1: Sehr witzig.
0: Während Annis Melok die beleidigte Leberwurst spielte, probierte Buddy bereits, mit seinen wiedergewonnenen Flügeln zu schlagen.
3: Ich glaube, dann ist ihrer, ich meine dein Melok, noch zu groß. Du musst ihm einen Namen geben, dann wird er bestimmt kleiner.
4: Ach, wirklich? Aber mir fällt auf die Schnelle gar kein Name ein.
3: Wie wäre es mit etwas, was sie mögen und wovor sie keine Angst haben?
0: Julius nahm sich noch einen Keks und sah Frau Dunkel, also Annie, wie er jetzt wusste, gespannt an. Sie überlegte angestrengt.
4: Lass mich überlegen. Ich glaub, ich hab's. Ich nenn ihn einfach Keks. Hast du gehört, Keks? Oh, er schrumpft ja wirklich.
1: Keks. Stattlicher Name, muss ich schon sagen. Geschieht dir recht, nachdem du mir mal einen zarten Flügel fast ausgekugelt hast, als ich dich festhalten wollte. Er wollte nämlich nicht, dass ihr beide euch miteinander vertraut macht. Es tut mir leid, Anni. Wir leben jetzt schon so lange zusammen. Darüber habe ich meine ursprüngliche Aufgabe glatt vergessen. Dir zu helfen, dich deinen Ängsten zu stellen. Es hat mir einfach zu gut gefallen, für dich sichtbar zu sein. Aber dann haben Julius und du euch da drin so mutig unterhalten und ich bin auf einmal geschrumpft und habe gemerkt, wie herrlich es doch eigentlich ist, sich wieder leichter zu fühlen.
3: Ist denn jetzt mit deinen Flügeln alles okay, Buddy? Tut mir übrigens leid, dass ich dich im Stich gelassen habe.
1: Oh nein, versteh mich bloß nicht falsch. Du hast hier inzwischen ganze Arbeit geleistet. Schau nur, wie schön klein ich jetzt bin.
0: Buddy schlug mit den Flügeln, wackelte mit seinem gefiederten Po und flog tatsächlich auf Julius Schulter, genau an die Stelle, wo er eigentlich hingehörte. Etwas schwer war er zwar noch, aber das würde sich mit der Zeit schon noch geben, wenn Julius sich weiterhin bemühte, sich seinen Ängsten zu stellen. Auf einmal klingelte es an der Tür. Julius zuckte zusammen.
3: Oh nein, das ist bestimmt mein Vater.
4: Ah, wahrscheinlich sucht er nach dir. Aber was ist mit deinem Vater? Verstehst du dich nicht mit ihm?
3: Doch, eigentlich schon. Nur er will immer, dass ich Sport mache, Fußball und so. Und Pokale gewinne, genau wie er. Außerdem streitet er ständig mit meiner Mutter. Die beiden sind nämlich getrennt, weißt du?
4: Ah, verstehe.
0: Annie stand auf, würdevoll schritt sie zur Tür. Sie schlurfte fast gar nicht mehr. Julius hörte seinen Vater und Anni miteinander reden.
5: Ich bin der Vater von Julius. Ist der Junge bei Ihnen?
6: Ja, ich bin die Frau Dunkel.
5: Na dann.
6: Ja.
0: Seltsam. Warum dauerte das denn so lange? Und über was sprachen die beiden überhaupt? Nach einer Weile kam Anni endlich zurück. Julius sah sie überrascht an. Ihre Füße steckten in riesigen roten Gummistiefeln. Und sie trug einen Regenmantel. Gut gelaunt hielt sie Julius ebenfalls ein paar Gummistiefel hin.
4: Hier, nimm. Die sind für dich. Ich denke, die müssten passen.
3: Oh, okay, danke.
4: Pass auf, dein Vater hat gesagt, du kannst noch ein Weilchen hier bleiben. Magst du vielleicht mit mir noch ein bisschen rausgehen? Es ist so herrlich verrücktes Wetter da draußen.
0: In diesem Moment flog Keks auf Annis Schulter. Daraufhin sackte diese ganz schön nach unten. Keks schien noch deutlich schwerer zu sein als Buddy. Schließlich hatte Frau Dunkel offenbar erst heute damit begonnen, ihre Ängste anzuschauen. Dafür hatte sie beachtliche Fortschritte gemacht. Sie lächelte Julius fragend an. Na und ob Julius Lust auf einen Spaziergang mit der verrückten Mannschaft hatte? Außerdem waren draußen bestimmt tolle Pfützen, in die man springen konnte. Das hatte er als kleines Kind schon so gerne gemacht und irgendwann damit aufgehört. Aus Angst, dass sich andere über ihn lustig machen würden. Doch mit diesen blöden Ängsten war es nun endgültig vorbei. Rasch zog er die Gummistiefel an. Sie waren etwas zu groß, aber das störte ihn nicht weiter.
4: Prima, passt. Komm, dann kann's ja losgehen.
0: Es war ein herrlicher Abend. Die Luft duftete noch nach dem Regen und der Himmel leuchtete in einem kräftigen Orange. Sie ging spazieren und hüpften durch alle Pfützen, bis es dunkel wurde. Dabei redeten sie ohne Unterlass, denn sie hatten einander schließlich viel zu erzählen. Vom Angst haben und Mut finden. Außerdem verriet ihnen der kluge Buddy noch ein Geheimnis. Die drei kleinen Affen, die sich Ohren, Augen und Mund zuhielten und die sowohl Julius als auch Anni so mochten, hatten eigentlich eine ganz andere Bedeutung, als beide gedacht hatten. Also keineswegs den Kopf in den Sand zu stecken. Im Gegenteil. In Wirklichkeit sollten sie die Menschen daran erinnern, nichts Böses zu hören, nichts Böses zu sehen und nichts Böses zu sprechen. Und sich nur dem zuwenden, zuhören und aussprechen, was gut und schön ist. Denn das Leben war doch so prachtvoll. Das war doch gar nicht so schwer zu verstehen. Buddy und Keks flogen derweil munter über den Köpfen der beiden umher. Wie zwei klitzekleine Lenkdrachen. Sie veranstalteten sogar ein Wettfliegen, bei dem Buddy knapp gewann. Was meint ihr, was Julius wohl am Abend alles in sein Tagebuch schrieb? So viel ist sicher. Der letzte Eintrag lautete:
3: GGBV 0.
1: Unbedingt Nachkauf.

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3: Mit Alexander Kanja. Hallo zusammen und das sind die wichtigsten Meldungen des Tages. Eine Altersbeschränkung bei Facebook, Instagram, TikTok und Co. finden manche gut und manche schlecht. Der Deutsche Ethikrat hat sich gegen eine Beschränkung ausgesprochen. Die Fachleute sagen, junge Menschen sollen im Internet nicht nur geschützt werden, sondern auch lernen, wie man digitale Angebote sinnvoll nutzen kann. Außerdem warnen sie, wenn Kinder Social Media nicht nutzen dürfen, könnten sie stattdessen mit Computerprogrammen sprechen, sogenannten KI-Chatbots. Auch dabei kann es Gefahren geben. Die Fachleute sagen allerdings auch, dass wenn eine Altersgrenze beschlossen werden sollte, dann sollte sie in allen Ländern der EU gelten. Wenn es Gold regnet, denkt ihr vielleicht an das Märchen von den Sternentalern. Aber das ist wirklich passiert. Vor vielen tausend Jahren ist in Australien Gold vom Himmel gefallen. Grund dafür war ein großer Asteroid. Als der mit einem lauten Knall auf dem Boden aufschlug, entstand ein 4 Kilometer breiter Krater und jede Menge Erde wurde in die Luft geschleudert. Auch das Gold, das unter der Erde war. Insofern kann man sagen, dass es dort tatsächlich Gold geregnet hat. Fast so wie bei dem Märchen der Gebrüder Grimm. Faultiere sind gar nicht faul, das haben Wissenschaftler jetzt herausgefunden. Sie haben die Gene des Zwei-Finger-Faultiers vollständig untersucht. Gene sind so etwas wie der Bauplan eines Körpers. Alle Lebewesen haben diese Gene. Und bei Faultieren gibt es besondere Gene, die wahrscheinlich dafür sorgen, dass ihr Stoffwechsel langsam ist. Das heißt, ihr Körper braucht wenig Energie. Faultiere sind also nicht faul, sondern ihr Körper ist für langsam sein und Energiesparen gebaut. Elon Musk ist der erste Billionär der Welt. Sein Vermögen liegt bei 1,1 Billionen Dollar. Das sind anders gesagt mehr als 1.000 Milliarden. Das meiste Vermögen stammt aus seiner Weltraumfirma SpaceX, die an die Börse gegangen ist. Der SpaceX-Börsengang zählt zu den größten Aktienstarts der Börsengeschichte.
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3: Wenn Deutschland am Sonntag auf Curaçao trifft, dann wird dieses Lied hoffentlich oft zu hören sein.
4: Dann hieb er ab und völlig losgelöst
3: von. Wie schon bei der Europameisterschaft wird Major Tom auch bei der WM die deutsche Torhymne sein, schreibt die Bild. Auch andere Klassiker sind dabei. Gewinnt Deutschland, singen die Toten Hosen wieder an Tagen wie diesen. Und Grönemeyers Zeit, dass sich was dreht, ist auch wieder mit dabei. 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
2: Naja, im Norden und in der Mitte von Deutschland, da hängen noch einige Regenwolken rum. Da kommen noch ein paar Tropfen runter die nächsten Stunden. Im Süden ist es dafür eher trockener. Temperaturen schon wesentlich milder jetzt. 14 bis 16 Grad. Und der Samstag, der ist dann so wie die letzten Tage auch. Alles kann, nichts muss. Im Süden schon sehr, sehr schön mit Sonne und Wolken und 26 Grad. Sonst auch mal

0: Der ein oder andere Regenschauer bei Temperaturen um die 20 Grad.
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2: Kennt ihr das auch, dass euer Kind bei jeder Kleinigkeit, also auch wenn es nicht blutet, ein Pflaster auf die Wunde haben möchte? In manchen Kitas und Grundschulen gibt es da regelrechte Wettbewerbe, wer das schönste Motivpflaster auf dem Arm oder auf dem Bein hat. Es scheint so, als ob alle Kinder im Laufe ihrer Entwicklung diesen Pflastertrend mal mitmachen. Und für uns Eltern ist es natürlich immer spannend zu erfahren, warum machen die Kinder das eigentlich? Wir fragen Psychologin Henriette Grünert.
3: Weil das quasi Kümmern und Sorge und Anteilnahme bedeutet. Ne? Es ist quasi ein Bedürfnis unserer Kinder, Kontakt und Beziehung herzustellen und das Gefühl zu haben, wenn ich was habe, kümmert sich jemand um mich. Und manchmal macht ihnen das so einen Spaß, dass sie es eben auch hervorrufen, obwohl es jetzt nicht so besonders weh tut oder obwohl eigentlich nichts zu sehen ist. Ne? Aber es ist der Moment, auch die Berührung. Jemand macht sich Gedanken, holt das Pflaster, die Berührung, das Pflaster drauf zu kleben, vielleicht noch ein Puster, vielleicht noch ein Kuss auf die Verletzung und dann ist es auch wieder in Ordnung. Ne? Aber es ist quasi das Bedürfnis, Kontakt herzustellen und in Beziehung zu sein.
2: Danke an Psychologin Henriette Grünert.
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1: Mit Nils, hallo. Zur Fußball-Weltmeisterschaft haben wir diese Frage hier.
2: Ich bin Leonardo, bin 10 Jahre alt und ich wollte fragen, wer hat den Fußball erfunden?
1: Was viele gar nicht glauben können, aber was wirklich wahr ist, die Urfußballer, das sind die Chinesen. Schon vor mehr als 2000 Jahren haben sie angefangen, einen Ball aus Leder mit Füßen zu treten. Die Regeln beim Fußball waren da aber noch ganz anders. Die Chinesen haben sich einfach im Kreis aufgestellt und sich den Ball dann im hohen Bogen zugespielt. Tore schießen, gewinnen und verlieren, das alles hat es damals noch gar nicht gegeben. Als Erfinder des heutigen Fußballs gelten die Engländer. Im frühen Mittelalter gab es dort einen Vorläufer. Jeweils zwei Dörfer spielten gegeneinander. Die Spielfläche waren die Wiesen und Felder zwischen den Siedlungen. Das konnten auch schon mal ein paar Kilometer Strecke sein. Ziel war es, den Ball durch das gegnerische Stadttor zu schießen. Auch damals gab es noch keine Regeln. 1846 dachten sich dann Studenten von der Universität Cambridge Fußballregeln aus. Damals wurde noch mit 15 bis 20 Spielern pro Mannschaft gespielt. Gut 10 Jahre später gründete sich in England auch der erste Fußballclub. Damit ist der FC Sheffield heute der älteste Fußballverein der Welt. Und die Engländer brachten das Fußballspielen in alle Teile der Welt. Deshalb haben zum Beispiel in Südamerika viele Fußballvereine auch heute noch englische Namen.
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2: Heute geht's um die Ordnung in der Schulmappe. Viele von uns Eltern sind ja in Sachen Schule ziemlich ehrgeizig. Unsere Kinder sollen ja schließlich einen guten Eindruck machen. Da wird die Federtasche kontrolliert, die Stifte angespitzt und jeden Abend die Mappe gepackt, damit alles seine Ordnung hat. Aber eigentlich sollten unsere Kids das ja irgendwann selbst hinbekommen. Und das klappt dann häufig nicht so gut. Grundschullehrerin Viola Patricia Herrmann hat ein paar Tipps, wie unsere Kinder lernen, in der Schule selbstständig zu werden und mehr Verantwortung zu übernehmen.
3: Das ist ein ganz wichtiger Lernprozess und tatsächlich nicht nur für die Schüler, sondern für die Eltern auch. Die Eltern meinen es gut, das ist mir völlig klar, aber sie tun unterm Strich dem Kind ab einer gewissen Altersstufe nichts Gutes mehr damit. Die Kinder müssen lernen, genau die Dinge, die du gerade gesagt hast, selber zu erledigen. Und auch ein Kind in der ersten Klasse kann seine Stifte alleine anspitzen. Das kann man anleiten, aber machen sollten es die Kinder selber. Genauso das Abheften der Arbeitsbögen oder Eintragen im Heft. Wenn man da ist als Eltern und sich anbietet, das ist definitiv das Beste, was man machen kann, dem Kind das Gefühl zu geben, du kriegst die Unterstützung, die du brauchst. Aber es ist keine Hilfe, alles dem Kind abzunehmen, weil wir möchten ja, dass die Kinder irgendwann mal die Schule erfolgreich beenden und ins Berufsleben starten. Und da gehören diese kleinen Lernschritte in der Schule durchaus dazu.
2: Also sich als Eltern aufzuregen, Mensch, dein Heft da sieht schon wieder aus, und es dann selber zu tun, bringt eher nicht so viel.
3: Das bringt nicht nur nicht viel, sondern das ist ja kontraproduktiv, weil dann lernt das Kind ja, der oder die regt sich jetzt 2 Minuten auf und danach habe ich den sauber. Also welche Motivation hätte ich beim nächsten Mal, den Heft da vernünftig zu machen? Gar keine.
2: Das sagt Grundschullehrerin Viola Patricia Herrmann. 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
2: 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Hallo.

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3: Mit Alexander Kanja. Hallo zusammen und das sind die wichtigsten Meldungen des Tages. Eine Altersbeschränkung bei Facebook, Instagram, TikTok und Co. finden manche gut und manche schlecht. Der Deutsche Ethikrat hat sich gegen eine Beschränkung ausgesprochen. Die Fachleute sagen, junge Menschen sollen im Internet nicht nur geschützt werden, sondern auch lernen, wie man digitale Angebote sinnvoll nutzen kann. Außerdem warnen sie, wenn Kinder Social Media nicht nutzen dürfen, könnten sie stattdessen mit Computerprogrammen sprechen, sogenannten KI-Chatbots. Auch dabei kann es Gefahren geben. Die Fachleute sagen allerdings auch, dass wenn eine Altersgrenze beschlossen werden sollte, dann sollte sie in allen Ländern der EU gelten. Wenn es Gold regnet, denkt ihr vielleicht an das Märchen von den Sternentalern. Aber das ist wirklich passiert. Vor vielen tausend Jahren ist in Australien Gold vom Himmel gefallen. Grund dafür war ein großer Asteroid. Als der mit einem lauten Knall auf dem Boden aufschlug, entstand ein 4 Kilometer breiter Krater und jede Menge Erde wurde in die Luft geschleudert. Auch das Gold, das unter der Erde war. Insofern kann man sagen, dass es dort tatsächlich Gold geregnet hat. Fast so wie bei dem Märchen der Gebrüder Grimm. Faultiere sind gar nicht faul, das haben Wissenschaftler jetzt herausgefunden. Sie haben die Gene des Zweifinger-Faultiers vollständig untersucht. Gene sind so etwas wie der Bauplan eines Körpers. Alle Lebewesen haben diese Gene. Und bei Faultieren gibt es besondere Gene, die wahrscheinlich dafür sorgen, dass ihr Stoffwechsel langsam ist. Das heißt, ihr Körper braucht wenig Energie. Faultiere sind also nicht faul, sondern ihr Körper ist für langsam sein und Energiesparen gebaut. Elon Musk ist der erste Billionär der Welt. Sein Vermögen liegt bei 1,1 Billionen Dollar. Das sind anders gesagt mehr als 1.000 Milliarden. Das meiste Vermögen stammt aus seiner Weltraumfirma SpaceX, die an die Börse gegangen ist. Der SpaceX-Börsengang zählt zu den größten Aktienstarts der Börsengeschichte.
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3: Wenn Deutschland am Sonntag auf Curaçao trifft, dann wird dieses Lied hoffentlich oft zu hören sein.
4: Dann lieg er ab und völlig losgelöst.
3: Wie schon bei der Europameisterschaft wird Major Tom auch bei der WM die deutsche Torhymne sein, schreibt die Bild. Auch andere Klassiker sind dabei. Gewinnt Deutschland, singen die Toten Hosen wieder an Tagen wie diesen. Und Grönemeyers Zeit, dass sich was dreht, ist auch wieder mit dabei. 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
6: Naja, im Norden und in der Mitte von Deutschland, da hängen noch einige Regenwolken rum, da kommen noch ein paar Tropfen runter die nächsten Stunden. Im Süden ist es dafür eher trockener. Temperaturen schon wesentlich milder jetzt. 14 bis 16 Grad. Und der Samstag, der ist dann so wie die letzten Tage auch. Alles kann, nichts muss. Im Süden schon sehr, sehr schön mit Sonne und Wolken und 26 Grad. Sonst auch mal der ein oder andere Regenschauer bei Temperaturen um die 20 Grad.
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1: Kaum irgendetwas bringt uns Eltern morgens so auf die Palme wie trödelnde Kinder. Psychologin Henriette Grünert ist selbst Mama von zwei Kindern und hat die besten Tipps, damit wir morgens pünktlich aus dem Haus kommen.
2: Auf jeden Fall genug Zeit einplanen, damit Trödeln auch stattfinden kann. Und manchmal vielleicht sogar bewusste Trödelphasen einbauen. Also es gibt so ein Konzept, so Kinderspaziergänge, ja, wo Kinder entscheiden, wie schnell, wo lang gegangen wird, wo man stehen bleibt, was angeguckt wird. So eine halbe Stunde vielleicht irgendwie am Tag auch noch mit einzubauen, wo bewusst getrödelt werden darf, wo alles nach dem Rhythmus des Kindes passiert, wo man sich dann gut als Eltern auch mal auf die Finger beißen muss, damit man eben nicht sagt, schneller, schneller. Ansonsten, ja, es gibt halt den Rahmen, den wir einhalten müssen.
1: Also, hast du sowas mit deiner Tochter schon mal gemacht, einen Trödelspaziergang?
2: Ja.
1: Seid ihr da vorwärts gekommen?
2: Nee. Wir sind irgendwie an jeder Ecke. Und da noch ein Blatt. Ich kann das nicht lange. Also Maximum geht auch eine halbe Stunde, weil ich werde wahnsinnig. Ich stehe eigentlich die ganze Zeit nur. Aber das ist okay. Sie entscheidet dann links, rechts. So übt man gleich noch links und rechts.
1: Hat man Zeit, um selber achtsam zu sein.
2: Ganz genau. Und es ist aber tatsächlich auch spannend, was Kinder so entdecken. Und es sind häufig Sachen, die wären mir nicht aufgefallen.
1: Das sagt Psychologin Henriette Grünert. 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
1: Mit Nils, hallo. Heute tritt WM-Mitgastgeber Kanada zu seinem ersten Spiel an. Die kanadische Fußballnationalmannschaft tritt gegen Bosnien-Herzegowina an. Hier mal ein paar interessante Dinge über Kanada. Kanada liegt ganz im Norden Amerikas und ist riesig. Es ist nach Russland das zweitgrößte Land der Erde und fast so groß wie Europa. Dafür leben dort vergleichsweise wenige Menschen, rund 40 Millionen. Das sind gerade mal halb so viele wie in Deutschland. Viele Kanadier leben in großen Städten wie Toronto, Montreal oder Vancouver. Hauptstadt ist Ottawa. Die Städte liegen im Süden des Landes, denn Richtung Norden wird es sehr kalt. In den Polargebieten des Nordens wurden im Winter schon Temperaturen um die minus 60 Grad gemessen. Die meisten Menschen in Kanada sprechen Englisch. Etwa jeder Vierte im Land hat aber Französisch als Muttersprache. Kanada ist eine Monarchie, das Land hat also einen König. Keinen eigenen? Der britische König Charles III. Ist auch Staatsoberhaupt von Kanada. Das hat mit der Geschichte zu tun. Kanada gehörte lange Zeit zu Großbritannien und die Verbindung zwischen beiden Ländern ist bis heute sehr eng. Und Fußball? Obwohl Fußball in Kanada beliebt ist, war die kanadische Männernationalmannschaft erst zweimal bei einer WM-Endrunde dabei. Erfolgreicher waren da die kanadischen Frauen. Sie waren schon achtmal bei Fußball-Weltmeisterschaften dabei und holten bei der WM 2003 den vierten Platz.
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1: Kennt ihr das, liebe Eltern, dass euer Kind euch gegeneinander ausspielt? Das war unsere Radio Teddy Familienfrage des Tages heute. Rund 65% von euch haben da auf unseren Radio Teddy Social Media Kanälen auf Ja geklickt. Und da frage ich doch mal Radio Teddy Familienexpertin Henriette Grünert. Wie kommt das zustande, dass so Kinder das schon so drauf haben, dass sie uns Eltern gegeneinander ausspielen können?
2: Sie wissen halt, wissen relativ schnell, wie es funktioniert. Sie spielen nicht bewusst aus, ne, das finde ich nochmal ganz wichtig, sondern sie gucken halt nach ihrem eigenen Bedürfnis. Und das ist grundsätzlich auch was Gutes. Ja, ich würde weggehen davon, immer zu sagen, das ist irgendwie doof, ne, sondern das ist grundsätzlich was Gutes, dass sie für sich sorgen können. Und dabei benutzen sie natürlich alle Techniken, die sie so mitkriegen, ne? Und so Dynamiken mitzukriegen ist natürlich was, wo sie sehr feinfühlig sind. Und es kann sogar so weit gehen, dass sie sagen, ja, Mama hat ja gesagt, dabei hat Mama nein gesagt. Ne? Auch das gibt es natürlich. Da ist es immer wichtig zu gucken, was sagt Papa, was sagt Mama, was ist vielleicht auch so eine grundlegende Regel, ne? Dass das Kind nicht zu jedem Einzelnen gehen muss, sondern es gibt vielleicht eine Süßigkeit pro Tag. Das wissen alle. Ne? Und dann steht die irgendwo bereit, die Kinder können sich das auch nehmen und wissen aber, nach dem einen ist Schluss. Da liegt dann auch nicht mehr drin in der Schüssel, sodass es nicht schwierig wird. Ne? Aber das würde ich ganz klar einführen, so ganz klare Strukturen, ganz klare Regeln, wo sich alle dran halten.
1: Herzlichen Dank, Radio Teddy Familienexpertin Henriette Grünert.

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3: Mit Alexander Kanja. Hallo zusammen und das sind die wichtigsten Meldungen des Tages. Eine Altersbeschränkung bei Facebook, Instagram, TikTok und Co. finden manche gut und manche schlecht. Der Deutsche Ethikrat hat sich gegen eine Beschränkung ausgesprochen. Die Fachleute sagen, junge Menschen sollen im Internet nicht nur geschützt werden, sondern auch lernen, wie man digitale Angebote sinnvoll nutzen kann. Außerdem warnen sie, wenn Kinder Social Media nicht nutzen dürfen, könnten sie stattdessen mit Computerprogrammen sprechen, sogenannten KI-Chatbots. Auch dabei kann es Gefahren geben. Die Fachleute sagen allerdings auch, dass wenn eine Altersgrenze beschlossen werden sollte, dann sollte sie in allen Ländern der EU gelten. Wenn es Gold regnet, denkt ihr vielleicht an das Märchen von den Sternentalern. Aber das ist wirklich passiert. Vor vielen tausend Jahren ist in Australien Gold vom Himmel gefallen. Grund dafür war ein großer Asteroid. Als der mit einem lauten Knall auf dem Boden aufschlug, entstand ein 4 Kilometer breiter Krater und jede Menge Erde wurde in die Luft geschleudert. Auch das Gold, das unter der Erde war. Insofern kann man sagen, dass es dort tatsächlich Gold geregnet hat. Fast so wie bei dem Märchen der Gebrüder Grimm. Faultiere sind gar nicht faul, das haben Wissenschaftler jetzt herausgefunden. Sie haben die Gene des Zwei-Finger-Faultiers vollständig untersucht. Gene sind so etwas wie der Bauplan eines Körpers. Alle Lebewesen haben diese Gene. Und bei Faultieren gibt es besondere Gene, die wahrscheinlich dafür sorgen, dass ihr Stoffwechsel langsam ist. Das heißt, ihr Körper braucht wenig Energie. Faultiere sind also nicht faul, sondern ihr Körper ist für langsam sein und Energiesparen gebaut. Elon Musk ist der erste Billionär der Welt. Sein Vermögen liegt bei 1,1 Billionen Dollar. Das sind anders gesagt mehr als 1.000 Milliarden. Das meiste Vermögen stammt aus seiner Weltraumfirma SpaceX, die an die Börse gegangen ist. Der SpaceX-Börsengang zählt zu den größten Aktienstarts der Börsengeschichte.
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3: Wenn Deutschland am Sonntag auf Curaçao trifft, dann wird dieses Lied hoffentlich oft zu hören sein.
4: Dann hebt er ab und völlig losgelöst von.
3: Wie schon bei der Europameisterschaft wird Major Tom auch bei der WM die deutsche Torhymne sein, schreibt die Bild. Auch andere Klassiker sind dabei. Gewinnt Deutschland, singen die Toten Hosen wieder. An Tagen wie diesen und Grönemeyers Zeit, dass sich was dreht, ist auch wieder mit dabei. 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
0: Naja, im Norden und in der Mitte von Deutschland, da hängen noch einige Regenwolken rum. Da kommen noch ein paar Tropfen runter die nächsten Stunden. Im Süden ist es dafür eher trockener. Temperaturen schon wesentlich milder jetzt. 14 bis 16 Grad. Und der Samstag, der ist dann so wie die letzten Tage auch. Alles kann, nichts muss. Im Süden schon sehr, sehr schön mit Sonne und Wolken und 26 Grad. Sonst auch mal der ein oder andere Regenschauer bei Temperaturen um die 20 Grad.
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0: Hallöchen, Sandra hier vom Radio Teddy Vormittag. Und so diese kleinen Special Effects, die jede Familie hat, damit sind wir nicht allein. Darüber sprechen wir jeden Tag.
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0: Die Diskussionen morgens beim Anziehen mit unseren Kindern. Kennen anscheinend einige von euch, wenn ich mir unser Abstimmungsergebnis auf den Radio Teddy Social Media Kanälen mal so anschaue. Wir legen den Kindern die Klamotten raus und sie haben überhaupt gar keinen Bock, die anzuziehen. Ich frage mal nach bei Radio Teddy Familienexpertin Henriette Grünert. Warum ist es denn nun tatsächlich so, dass wir den Kindern was hinlegen und uns ja vielleicht auch was dabei gedacht haben? Und es geht nicht nur um Styling, sondern es hat auch vielleicht was mit der Temperatur draußen zu tun. Und die Kinder stehen da und sagen, nee Mama, das will ich jetzt aber nicht anziehen.
2: Und dann ist die schöne Frage, die man ja entgegenfragen will, warum triggert uns das denn so? Ja, ich meine, die sind ja kleine Menschen. Mhm. Und solange sie sich halbwegs wettergerecht anziehen, okay, dann ziehe ich halt was anderes an. Ich finde es vielleicht blöd, mir gefällt es nicht. Aber das ist ja okay, wenn es dir gefällt. Ne? Wir sind ja zwei unabhängige Persönlichkeiten. Dann bitte, los geht's. Ne? Und da uns und unseren Kindern auch den Freiraum zu schaffen, zu sagen, es gibt ein paar Dinge, die einfach sein müssen. Aber auch da den Vertrauen zu lernen, dass sie auch ein Körpergefühl haben, dass sie auch merken, wenn ihnen kalt ist. Ne? Alternativen mitzugeben, vielleicht zu sagen, komm, ich mach dir in den Beutel noch den dickeren Pullover rein. Wenn dir nachher kalt ist, kannst du ihn dir anziehen. Musst ihn vielleicht jetzt noch nicht anziehen. Ne? Später wird es auch niemanden mehr geben, der Sachen rauslegt. Ne? Und wir wollen, dass die Kinder autonom Entscheidungen treffen können und sich auch auf sich verlassen können und auch ihrem Körpergefühl trauen lernen.
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1: Mit Nils, hallo. Und mit dieser neuen Frage hier.
2: Ja, hallo, ich bin Sophie, ich bin 13 Jahre alt und meine Frage war, wie viele Hunderassen es gibt.
1: Ja, Sophie, das kann man nur schätzen. Aber es sollen auf der ganzen Welt 400 bis 800 verschiedene sein. Ein paar bekannte Hunderassen sind zum Beispiel der deutsche Schäferhund, der Golden Retriever, der Dackel, der Pudel oder der Dalmatiner. Die kennt ihr sicher fast alle. Aber natürlich gibt es auch viele Rassen, deren Namen nur Hundekennern etwas sagen. Da wäre zum Beispiel die Hunderasse Russian Pearl, ein kleiner Hund mit dichtem schwarzen Fell, oder die chinesische Rasse Shar Pei. Der Shar Pei sieht ein bisschen so aus wie ein großer Mops. Damit man einen ungefähren Überblick über die verschiedenen Hunderassen behält, gibt es übrigens eine Organisation, die Rassen untersucht, anerkennt und in Gruppen einteilt. Das ist die FCI, die Weltorganisation der Kynologie, also eine Organisation, die sich mit der Lehre von Hunden beschäftigt. Hier sind alle anerkannten Hunderassen aufgelistet. Vom größten Hund, dem Irish Wolfhound, bis zum kleinsten, dem Chihuahua. Und es ist beeindruckend, wie sich die Hunde doch alle unterscheiden. Sie sind weiß, braun, schwarz oder gefleckt, haben kurzes Fell oder langes, eine breite oder schmale Schnauze, bellen oder kläffen. Das ist natürlich aber auch sehr nützlich, denn die verschiedenen Hunderassen haben auch ganz unterschiedliche Fähigkeiten. Manche sind besonders gute Wachhunde, mit anderen kann man super kuscheln und wieder andere Hunde sind sehr aktiv und verspielt. Die begleiten ihr Herrchen dann auch gerne mal beim Joggen oder Fahrradfahren. Es ist also für fast jeden Geschmack was dabei.
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1: Jetzt sprechen wir über den gesunden Kinderschlaf. Es geht um Träume. Im Traum werden die Erlebnisse des Tages verarbeitet, sozusagen eine wichtige Aufräumfunktion unserer Psyche. Wir freuen uns natürlich über schöne Träume, Albträume dagegen können sehr belastend sein. Schlafmedizinerin Dr. Samia Little-Elk erklärt, wie das bei Kindern ist. Wann haben Kinder besonders häufig Albträume?
2: Immer dann, wenn ein Kind viele Erlebnisse und neue Eindrücke auch verarbeiten muss oder auch Konflikte. Und das ist auch wichtig, dass man mit den Kindern dann darüber spricht.
1: Wie reagiert man denn am besten, wenn das Kind jetzt kommt und sagt, es hatte gerade einen Albtraum?
2: Immer ernst nehmen, nicht im Sinne von, ist ganz schlimm, sondern im Sinne von, ich höre dir zu, ich verstehe, dass du Angst hast, auch erklären, dass das nur ein Traum ist. Und das Kind also sehr warmherzig und liebevoll annehmen, wenn es sowas erzählt. Sorgen muss ich mir machen, wenn ich das Gefühl habe, das Kind träumt so häufig schlecht, dass es gestresst ist durch den Schlaf oder sogar Angst hat, überhaupt abends einzuschlafen. Dann sollte man eventuell auch mal mit dem Kinderarzt oder anderem Fachpersonal wie Psychologen, Kinderpsychiater darüber sprechen.
1: Okay, wenn man jetzt mal vom Durchschnittsträumen ausgeht, kann man denn Träume auch positiv beeinflussen?
2: Der Tag macht die Nacht. Wenn der Tag gestresst ist, sorgenvoll ist, dann ist auch die Nacht schlechter und dann werden auch die Träume häufig schlechter. Das heißt, zum einen ist es sinnvoll, für eine Ausgeglichenheit am Tag zu sorgen, sowohl beim Kind als auch bei sich selbst als Erwachsene. Sich auch verstärkt mit seinen Gedanken, Sorgen, Ängsten am Tag zu beschäftigen, damit sie uns in der Nacht nicht so heimsuchen.
1: Danke an Schlafmedizinerin Dr. Samia Little-Elk zum Thema Albträume. 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
3: Zusammen und das sind die wichtigsten Meldungen des Tages. Eine Altersbeschränkung bei Facebook, Instagram, TikTok und Co. finden manche gut und manche schlecht. Der Deutsche Ethikrat hat sich gegen eine Beschränkung ausgesprochen. Die Fachleute sagen, junge Menschen sollen im Internet nicht nur geschützt werden, sondern auch lernen, wie man digitale Angebote sinnvoll nutzen kann. Außerdem warnen sie, wenn Kinder Social Media nicht nutzen dürfen, könnten sie stattdessen mit Computerprogrammen sprechen, sogenannten KI-Chatbots. Auch dabei kann es Gefahren geben. Die Fachleute sagen allerdings auch, dass wenn eine Altersgrenze beschlossen werden sollte, dann sollte sie in allen Ländern der EU gelten. Wenn es Gold regnet, denkt ihr vielleicht an das Märchen von den Sternentalern. Aber das ist wirklich passiert. Vor vielen tausend Jahren ist in Australien Gold vom Himmel gefallen. Grund dafür war ein großer Asteroid. Als der mit einem lauten Knall auf dem Boden aufschlug, entstand ein 4 Kilometer breiter Krater und jede Menge Erde wurde in die Luft geschleudert. Auch das Gold, das unter der Erde war. Insofern kann man sagen, dass es dort tatsächlich Gold geregnet hat. Fast so wie bei dem Märchen der Gebrüder Grimm. Faultiere sind gar nicht faul, das haben Wissenschaftler jetzt herausgefunden. Sie haben die Gene des Zwei-Finger-Faultiers vollständig untersucht. Gene sind so etwas wie der Bauplan eines Körpers. Alle Lebewesen haben diese Gene. Und bei Faultieren gibt es besondere Gene, die wahrscheinlich dafür sorgen, dass ihr Stoffwechsel langsam ist. Das heißt, ihr Körper braucht wenig Energie. Faultiere sind also nicht faul, sondern ihr Körper ist für langsam sein und Energiesparen gebaut. Elon Musk ist der erste Billionär der Welt. Sein Vermögen liegt bei 1,1 Billionen Dollar. Das sind anders gesagt mehr als 1.000 Milliarden. Das meiste Vermögen stammt aus seiner Weltraumfirma SpaceX, die an die Börse gegangen ist. Der SpaceX-Börsengang zählt zu den größten Aktienstarts der Börsengeschichte.
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3: Wenn Deutschland am Sonntag auf Curaçao trifft, dann wird dieses Lied hoffentlich oft zu hören sein.
5: Dann hebt er ab und völlig losgelöst
3: von. Wie schon bei der Europameisterschaft wird Major Tom auch bei der WM die deutsche Torhymne sein, schreibt die Bild. Auch andere Klassiker sind dabei. Gewinnt Deutschland, singen die Toten Hosen wieder an Tagen wie diesen. Und Grönemeyers Zeit, dass sich was dreht, ist auch wieder mit dabei. 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
7: Naja, im Norden und in der Mitte von Deutschland, da hängen noch einige Regenwolken rum, da kommen noch ein paar Tropfen runter die nächsten Stunden. Im Süden ist es dafür eher trockener. Temperaturen schon wesentlich milder jetzt. 14 bis 16 Grad. Und der Samstag, der ist dann so wie die letzten Tage auch. Alles kann, nichts muss. Im Süden schon sehr, sehr schön mit Sonne und Wolken und 26 Grad. Sonst auch mal der ein oder andere Regenschauer bei Temperaturen um die 20 Grad.
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0: 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Hier geht's jetzt wieder um Elternthemen.
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0: Puh, also ich hab's mir ja fast gedacht. Über 90% von euch, liebe Eltern, helfen den Kindern beim Zimmer aufräumen, auch wenn die das eigentlich alleine machen sollten. Das besagt unser Abstimmungsergebnis auf den Radio Teddy Social Media Kanälen. Und dass wir Eltern immer wieder helfen, wenn unsere Kinder das Zimmer aufräumen sollen, das ist auch gar nicht ungewöhnlich. Wir fragen mal nach bei Radio Teddy Familienexpertin Henriette Grünert. Henriette, warum ist es so schwierig, unsere Kinder dazu zu motivieren, das Zimmer alleine aufzuräumen?
2: Da gibt es ein paar Sachen. Also zum einen, glaube ich, ist wichtig, erstmal ein Ordnungssystem zu etablieren, was Kinder verstehen. Denn Kinder verstehen nicht unter Ordnung, was wir unter Ordnung verstehen. Ne? Wenn wir unser Wohnzimmer aufräumen, dann haben wir irgendwie Sachen, wo die Sachen hingehören, packen das dazu und dann ist erledigt. Das ist bei Kindern häufig nicht so. Ne? Aufräumen ist auch oft, ich schiebe es einfach weg und sehe es nicht mehr. Dann ist es auch schon ordentlich. Ne? So der Klassiker, alles liegt unterm Bett oder alles ist irgendwie in den Schrank gestopft und wenn man den Schrank aufmacht, fällt einem alles entgegen. Also das ist dann so Kinderordnungssystem und dann sind die auch ganz stolz und sagen, guck mal, ich habe aufgeräumt, weil es ist nämlich weg. Das heißt, da würde ich gucken, ein Ordnungssystem zu etablieren. Vielleicht wirklich Boxen mit Bildern drauf, mit Legosteinen, mit den Puppen, mit den Kostümen, damit sie wissen, was gehört wohin. Dann würde ich auch gucken, gibt es vielleicht Tage, wo nicht aufgeräumt werden muss, wo es auch Chaos sein darf, weil am Ende ist es auch nicht unser Zimmer. Und am Anfang, wenn so die Kinder überhaupt lernen aufzuräumen, das auch wirklich zusammen zu machen. Und Ecke für Ecke.
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1: Mit Nils, hallo. Der erste Gegner der deutschen Nationalmannschaft bei der Fußball-WM heißt Curaçao. Aber wo liegt Curaçao eigentlich? Curaçao ist eine Insel in der Karibik vor der Küste Südamerikas, so 60 Kilometer von Venezuela entfernt. Sie ist von der Fläche her etwa halb so groß wie Berlin und hat ungefähr so viele Einwohner wie Heidelberg. Für ein Land ist Curaçao also ziemlich klein. Und obwohl es bei der WM mit eigener Nationalmannschaft antritt, ist Curaçao genau genommen gar kein eigenes Land. Es ist Teil unseres Nachbarlands Niederlande. Dort wird auch Niederländisch gesprochen und Papiamento, eine Mischsprache unter anderem aus Spanisch, Portugiesisch und Niederländisch. Obwohl Curaçao Teil der Niederlande ist, gehört es nicht zur EU. Und bezahlt wird dort auch nicht mit dem Euro, sondern mit dem karibischen Gulden. Weil Curaçao in der Karibik liegt, ist es dort auch das ganze Jahr über sommerlich warm. Und somit ist die Insel auch ein beliebtes Urlaubsziel mit wunderschönen Stränden und türkisblauem Meer. Curaçao ist zum ersten Mal bei einer Fußball-WM dabei. Eine eigene Nationalmannschaft hat die Insel auch erst seit 15 Jahren. Der größte Erfolg war bisher das Erreichen des Viertelfinals bei den Nord- und Zentralamerika-Meisterschaften 2019.
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1: Heute geht's um den gesunden Schlaf der ganzen Familie. Ich spreche mit Schlafmedizinerin Dr. Samia Liddle-Elk und kaum ein Thema wird so heiß diskutiert wie das Thema Familienbett. Unter anderem geht's heute auch noch um das Thema Sicherheit im Familienbett. Aber jetzt wollen wir uns erstmal anschauen, welche Vorteile das Familienbett hat, Sammy.
2: Was gibt's Schöneres, als miteinander zu kuscheln und einander Geborgenheit zu spenden in einer Familie? Und das ist auch schon der ganz, ganz große Vorteil. Das ist nur die Frage, ob die beteiligten Eltern gut schlafen neben dem Kind. Ja, manche Kinder schlafen ja wie so ein Propeller und dann zieht irgendwie Mama oder Papa aus auf die Couch und entwickeln Schlafstörungen. Das muss man eben bedenken. Man muss auch das Privatleben der Eltern bedenken. Aber ich sag mal, wenn alle damit d'accord sind, dann ist das ja sehr Schönes.
1: Du hast es gerade schon angesprochen, die Geborgenheit. Warum ist es so wahnsinnig wichtig, dass man wirklich eine geborgene Schlafatmosphäre schafft?
2: Also für Kinder ist Geborgenheit ja sowieso wichtig, übrigens für Erwachsene auch. Der Mensch ist im Schlaf besonders verletzlich. Also jetzt in seiner sicheren Wohnung hier in unserem Land ist er vielleicht nicht so gefährdet, aber in der freien Wildbahn, wo wir ursprünglich herkommen, ist Schlafen höchst gefährlich. Das weiß auch unser Instinkt. Weshalb wir durchaus einen Instinkt haben, besser zu schlafen, wenn wir wissen, es sind noch andere im Haus oder in der Wohnung. Und diesen Instinkt haben auch Kinder. Also das heißt, Geborgenheit muss nicht unbedingt bedeuten, dass das Kind im Elternbett schläft, aber Geborgenheit innerhalb der Wohnung, sich sicher zu fühlen bei den Menschen, bei denen es sich befindet, ist super wichtig für den Schlaf, weil der Schlaf eben eine unsichere Tätigkeit des Menschen ist.
1: Also Geborgenheit ist für den gesunden Schlaf von Groß und Klein von enormer Wichtigkeit. Danke an Schlafmedizinerin Dr. Samia Liddle-Elk. 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

0: Gene, die wahrscheinlich dafür sorgen, dass ihr Stoffwechsel langsam ist. Das heißt, ihr Körper braucht wenig Energie. Faultiere sind also nicht faul, sondern ihr Körper ist für langsam sein und Energiesparen gebaut. Elon Musk ist der erste Billionär der Welt. Sein Vermögen liegt bei 1,1 Billionen Dollar. Das sind anders gesagt mehr als 1.000 Milliarden. Das meiste Vermögen stammt aus seiner Weltraumfirma SpaceX, die an die Börse gegangen ist. Der SpaceX-Börsengang zählt zu den größten Aktienstarts der Börsengeschichte.
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0: Wenn Deutschland am Sonntag auf Curaçao trifft, dann wird dieses Lied hoffentlich oft zu hören sein. Wie schon bei der Europameisterschaft wird Major Tom auch bei der WM die deutsche Torhymne sein, schreibt die Bild. Auch andere Klassiker sind dabei. Gewinnt Deutschland, singen die Toten Hosen wieder an Tagen wie diesen. Und Grönemeyers Zeit, dass sich was dreht, ist auch wieder mit dabei. 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
2: Naja, im Norden und in der Mitte von Deutschland, da hängen noch einige Regenwolken rum. Da kommen noch ein paar Tropfen runter die nächsten Stunden. Im Süden ist es dafür eher trockener. Temperaturen schon wesentlich milder jetzt. 14 bis 16 Grad. Und der Samstag, der ist dann so wie die letzten Tage auch. Alles kann, nichts muss. Im Süden schon sehr, sehr schön mit Sonne und Wolken und 26 Grad. Sonst auch mal der ein oder andere Regenschauer bei Temperaturen um die 20 Grad.
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1: Heute geht's um das effektive Lernen vor Klassenarbeiten. Grundschullehrerin und Vierfachmama Viola Patricia Herrmann stellt uns heute eine ganz besonders effektive Lerntechnik vor. Es ist die Pomodoro-Technik. Pomodoro heißt auf Italienisch Tomate. Viola, was steckt denn hinter der Technik? Worauf zielt die ab?
2: Die Pomodoro-Technik zielt darauf ab, dass die Kinder lernen, sich ihre Zeit besser einzuteilen und die Aufgaben fokussierter zu erledigen. Es sind 5 Schritte. Zunächst schreibt sich das Kind alle Aufgaben, die es zu erledigen hat, auf einen Zettel. Im zweiten Schritt wird dann die Pomodoro, die Tomate, gestellt auf ein Zeitlimit. Meistens redet man so von 20 Minuten, aber das ist wirklich abhängig vom Alter des Kindes. Da muss man anpassen und ausprobieren, was klappt. Eher 15 Minuten, würde ich denken, für Grundschulkinder, da können sie wirklich konzentriert arbeiten. In der Zeit, wo gearbeitet wird, kein Smartphone, nichts, was piept oder ablenkt. Das ist der zweite Schritt. Im dritten Schritt arbeitet das Kind und mit jeder Aufgabe, die es erledigt hat, darf es die auch auf dem Blatt durchstreichen, damit es auch den Lernfortschritt sieht. Nachdem der Wecker geklingelt hat, macht das Kind 5 Minuten Pause. Nach 5 Minuten geht es weiter und der ganze Vorgang wird wiederholt. Möglichst natürlich immer loben und sagen, toll, guck mal, was du geschafft hast. Das hat doch super geklappt.
1: Grundschullehrerin Viola Patricia Herrmann. Erfunden wurde die Pomodoro-Technik übrigens von dem Italiener Francesco Cirillo in den 80er Jahren. Und er hat einen Küchenwecker in Form einer Tomate für die Technik benutzt. Daher der Name. Das ganze Interview zur Pomodoro-Technik gibt's in unserer App Radio Teddy Plus. Und ansonsten gibt's täglich Tipps für uns Eltern hier bei Radio Teddy immer um 10 bis 14 Uhr in unserer Elternsendung.

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1: Mit Nils, hallo. Zur Fußball-Weltmeisterschaft haben wir diese Frage hier.
2: Ich bin der Nano, bin 10 Jahre alt und ich wollte fragen, wer hat den Fußball erfunden?
1: Was viele gar nicht glauben können, aber was wirklich wahr ist, die Urfußballer, das sind die Chinesen. Schon vor mehr als 2000 Jahren haben sie angefangen, einen Ball aus Leder mit Füßen zu treten. Die Regeln beim Fußball waren da aber noch ganz anders. Die Chinesen haben sich einfach im Kreis aufgestellt und sich den Ball dann im hohen Bogen zugespielt. Tore schießen, gewinnen und verlieren, das alles hat es damals noch gar nicht gegeben. Als Erfinder des heutigen Fußballs gelten die Engländer. Im frühen Mittelalter gab es dort einen Vorläufer. Jeweils zwei Dörfer spielten gegeneinander. Die Spielfläche waren die Wiesen und Felder zwischen den Siedlungen. Das konnten auch schon mal ein paar Kilometer Strecke sein. Ziel war es, den Ball durch das gegnerische Stadttor zu schießen. Auch damals gab es noch keine Regeln. 1846 dachten sich dann Studenten von der Universität Cambridge Fußballregeln aus. Damals wurde noch mit 15 bis 20 Spielern pro Mannschaft gespielt. Gut 10 Jahre später gründete sich in England auch der erste Fußballclub. Damit ist der FC Sheffield heute der älteste Fußballverein der Welt. Und die Engländer brachten das Fußballspielen in alle Teile der Welt. Deshalb haben zum Beispiel in Südamerika viele Fußballvereine auch heute noch englische Namen.
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0: Ich bin ja wirklich nicht oft sprachlos, aber wenn mein 6-jähriger Sohn Hannes mich mit meinen eigenen Argumenten schlägt, wie beispielsweise, Mama macht die Jacke zu, es ist kalt oder du erkältest dich, dann stehe ich manchmal da und weiß nicht so richtig, was ich sagen soll. Und auf der einen Seite ist das ja ziemlich clever von unseren Kindern, uns mit den eigenen Argumenten zu schlagen. Auf der anderen Seite sind wir ja immer noch die Erwachsenen und die Eltern. Und da geht's ja manchmal auch um Erziehungsgeschichten. Henriette Grünert, du als unsere Radio Teddy Familienexpertin. Wie bringe ich meinem Kind denn bei, da eine Grenze, dass es da auch eine Grenze gibt?
2: Ich finde, diese Sachen, wenn wir erklären, warum wir Sachen wollen, dann wird es einfacher. Wenn wir sagen, das wird gemacht, weil ich das jetzt so sage, dann stelle ich mich als Kind vor und denke, ja, aber wieso? Also warum? Weil du es besser weißt oder weil das alle so machen oder weil du das jetzt... Also wir wollen nicht, dass das Kind das nur tut, weil es es von uns erwartet, aber gar nicht versteht, warum. Ne? Weil dann ziehen wir uns so Kinder dran, die irgendwann vielleicht im Job auch irgendwie immer die Anweisung brauchen und gar nicht mehr selber denken können. Das heißt, da würde ich immer gucken zu erklären, warum will ich das von dir? Ne? Und dann am Ende, natürlich gibt es Situationen, wo die Grenze ganz klar ist, die zum Beispiel gefährlich sind, ohne Frage. Aber es gibt vielleicht auch Situationen, wo man die Argumente des Kindes hören kann und dann eben auch sagen kann, stimmt, du hast eigentlich recht.
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3: Mit Alexander Kanja. Hallo zusammen und das sind die wichtigsten Meldungen des Tages. Eine Altersbeschränkung bei Facebook, Instagram, TikTok und Co. finden manche gut und manche schlecht. Der Deutsche Ethikrat hat sich gegen eine Beschränkung ausgesprochen. Die Fachleute sagen, junge Menschen sollen im Internet nicht nur geschützt werden, sondern auch lernen, wie man digitale Angebote sinnvoll nutzen kann. Außerdem warnen sie, wenn Kinder Social Media nicht nutzen dürfen, könnten sie stattdessen mit Computerprogrammen sprechen, sogenannten KI-Chatbots. Auch dabei kann es Gefahren geben. Die Fachleute sagen allerdings auch, dass wenn eine Altersgrenze beschlossen werden sollte, dann sollte sie in allen Ländern der EU gelten. Wenn es Gold regnet, denkt ihr vielleicht an das Märchen von den Sternentalern. Aber das ist wirklich passiert. Vor vielen tausend Jahren ist in Australien Gold vom Himmel gefallen. Grund dafür war ein großer Asteroid. Als der mit einem lauten Knall auf dem Boden aufschlug, entstand ein 4 Kilometer breiter Krater und jede Menge Erde wurde in die Luft geschleudert. Auch das Gold, das unter der Erde war. Insofern kann man sagen, dass es dort tatsächlich Gold geregnet hat. Fast so wie bei dem Märchen der Gebrüder Grimm. Faultiere sind gar nicht faul, das haben Wissenschaftler jetzt herausgefunden. Sie haben die Gene des Zwei-Finger-Faultiers vollständig untersucht. Gene sind so etwas wie der Bauplan eines Körpers. Alle Lebewesen haben diese Gene. Und bei Faultieren gibt es besondere